die wir jetzt im Smalltalk sprechen können. Da hat er aber einige wilde Takes, die er da gleich raushaut. Hört ihr in 10 Minuten in der jungen Nacht. Vorher erstmal Alex Warren, Ordinary für euch.

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0: Es fehlt ab jetzt einfach ein großes Smalltalk-Thema, ne? Egal ob Fußballfan oder nicht, über die WM konnten wir irgendwie mit jedem quatschen. Egal ob Kollegen, ob Bäcker, ob Kiosk, ob Familie. Es ging immer. Irgendwas ist einem immer eingefallen. Nick Potthoff aus dem Junge Nacht-Team, was machen wir denn jetzt ohne WM?
1: Ich habe eine Sinnkrise, ich sag's, wie es ist. Ich bin immer mit Floskeln durch Gespräche gekommen, die letzten Wochen so durchgeslidet. Der hätte früher schießen müssen oder ein frühes Tor hat dem Spiel gut getan.
0: Ja, oder Klassiker, hast du auch beim Tippen so reingeschissen. Ja, ja, ich auch. Ey, das ist jetzt alles vorbei. Worüber reden wir denn jetzt?
1: Ein Thema geht immer, das wissen auch Ariane und Eva aus Detmold.
2: Jetzt geht's zurück zum Wetter.
3: Ja, jetzt wird's wohl doch wieder kalt, ha? Huh? Aber nächste Woche soll's dann doch wieder warm werden, habe ich gehört. Aber dann auch nochmal richtig warm, ne? Also so.
4: Der Klimawandel.
3: Ach, der Klimawandel, ja. Nennen das Kind beim Namen.
0: Ja, stimmt. Und den Regen hat das Land auch wirklich gebraucht, ne?
1: Ich finde das gut, weil das kann ich auch mit Floskeln kombinieren. Also wenn es wieder heiß wird und bei meinem Kumpel die Zimmerpflanzen eingehen, hätte er früher gießen müssen. Aber ich meine, was Smalltalk-Themen angeht, am Ende fällt man als Fußballfan wie ich aber weich, also wie Evangelos aus Köln auch.
5: Für mich bleibt es beim Fußball. So Sommer, Transferphase und so, neue Transfers, die noch kommen, die nächste Saison, sowas einfach.
1: So, darüber rede ich jetzt auch ab heute wieder.
0: Finde ich geil. Problem ist nur, interessiert leider kaum einen, ne? Also deutlich weniger auf jeden Fall als die WM. Wenn ich dem Bäcker jetzt irgendwie von den neuen Transfers von Arminia Bielefeld erzähle, vor allem wenn es der Bäcker hier in Köln ist, ich glaube, der guckt mich nur blöd an. Aber okay, wir haben zumindest ein paar Gesprächsthemen und da hast du recht, Nick. Wetter geht natürlich immer.

22. Hier ist die junge Nacht. Und Leute, wie sieht's aus? Wer von euch ist denn noch wach? Wer ist vielleicht sogar schon wach um diese Uhrzeit und hört gerade Radio? 0221 567 89 111. Das ist die Nummer hier zu mir. Haut gerne mal raus, was bei euch geht in dieser Nacht. Warum seid ihr wach? Wo seid ihr gerade unterwegs? Was bei mir geht, kann ich euch sagen. Ich bin bis 5 für euch am Start und versuche euch irgendwie wach zu halten. Spiele euch natürlich auch immer wieder neue Tracks hier in der jungen Nacht. Jetzt habe ich hier einen neuen Track von Somba. My Body Isn't Ready ist es für euch. Ist ein Track über Selbstzweifel mit dem eigenen Körper und auf dem Weg zur Selbstakzeptanz. Wie kann das funktionieren? Da nimmt euch Somba jetzt einmal mit hier in der jungen Nacht.

0: Kurz nach halb drei. Hier ist die junge Nacht und ich schaue mit euch auf die Straßen. 7 Meldungen sind's. Zuerst die A5 Frankfurt Richtung Karlsruhe. Die ist zwischen Heppenheim und Hemsbach wegen der Baustelle bis 6 Uhr dicht. Folgt der U86 für die Umleitung. Dann die A14 Magdeburg Richtung Schwerin. Die ist zwischen Kreuz Magdeburg und Dahlen-Warsleben in beiden Richtungen wegen Bauarbeiten bis etwa 5 gesperrt. Die A40 Essen Richtung Duisburg ist zwischen Essen-Zentrum und Essen-Holsterhausen wegen Wartungsarbeiten im Ruhr-Schnellwegtunnel gesperrt. Die A44 Essen Richtung Düsseldorf, die ist zwischen Dreieck-Felbert Nord und Hetterscheid wegen Bauarbeiten bis Mitte Oktober dicht. Dann die A59 Dienstlaken Richtung Duisburg, die ist zwischen Duisburg-Marxloh und Kreuz Duisburg Nord nach einem Unfall gesperrt. Die A71 Suhl Richtung Erfurt ist zwischen Stadtilm und Arnstadt Süd wegen Wartungsarbeiten bis 6 gesperrt. Und zum Abschluss die A111 in Berlin Richtung Dreieck Oranienburg. Die ist zwischen Weidmannslusterdamm und Schulzendorfer Straße wegen der Nachtbaustelle bis etwa 5 Uhr dicht. Und das war's von den Straßen. Ich wünsche euch weiterhin eine gute Fahrt. Kommt gut und sicher durch.
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0: Und da bin ich, Philipp Strunk. Halt zusammen, schönen Mittwoch wünsche ich euch. Und mit am Start sind auch Bibi Rexha und Faithless. New Religion spiele ich euch jetzt hier in der jungen Nacht. Kommt alle gut durch die Nacht.

0: 2:41. 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
0: Trippin', hier ist die junge Nacht und wir haben eben schon drüber gequatscht. Die Fußball-WM ist seit 2 Tagen vorbei. Die WM-Smalltalk-Themen gehen so langsam auch vorbei. Und die Panini-Alben, die Sammelalben mit den Stickern, die sind auch voll. Zumindest das von Nick Potthoff aus dem Junge Nacht-Team. Nick, du warst ja die ganze WM über immer sehr hinter den Panini-Stickern. Jetzt bist du in dem richtigen Loch, wo das Sammeln vorbei ist, ne?
2: Das Schöne war ja auch, das konntest du sammeln, das hat irgendwie nicht viel Platz weggenommen. Es war ein Projekt, ne? Mhm. Aber Projekte sind halt irgendwann vorbei. Karl aus Leverkusen, die hat eine Idee für mich, ein Projekt, was quasi ewig geht.
3: Ja, Tupperware. Ja, Tupperware geht immer. Verschiedene Farben, der Deckel.
2: Ja, ich sammle bei mir zu Hause auf jeden Fall auch schon Plastikschüsseln und Deckel einfach so, die in einem Schrank rumfliegen. Ich weiß nicht, ob das zählt, aber es hat ja auch Gaming-Elemente. Da kannst du dann stundenlang rumraten, welcher Deckel passt eigentlich zur Schüssel. Also ja, okay.
1: Ja, voll, mache ich auch. Ich sammle Tupperware von meiner Mutter, ja? Ist so ein bisschen wie bei Avengers mit den Infinity Stones. Irgendwann habe ich alle Tupper-Töpfe von meiner Mutter bei mir zu Hause. Dann habe ich es auch durchgespielt. Das Problem ist nur, nimmt irgendwie auch sehr viel Platz weg auf Dauer, ne?
2: Ich will auch was haben, was näher an Panini dran ist. Ja. Ne? Auch so ein bisschen Oldschool vielleicht, weil Diddl kommt ja zurück. Tassen sammeln oder ganz Classic wie früher, ganz früher. Einfach so Zettel unterschiedliche. Mhm. Also so ein Retro-Trend, der wieder back ist. Das fühle ich schon, das kann man schon machen.
1: Ja, okay. Ja, also halt mal fest, die einen sammeln Tupper-Töpfe, Nick sammelt Diddleblätter und die Spieler der argentinischen Fußballnationalmannschaft übrigens, die sammeln gerade FIFA-Ermittlungsverfahren, nachdem sie Crashout gegangen sind in der Finalniederlage gegen Spanien. Da haben sie auch was zu sammeln gerade. So können wir sagen, jeder verarbeitet das Ende der WM gerade ein bisschen anders. Hier ist die junge Nacht. Weitere WM-Löcher stopfen wir übrigens in einer halben Stunde. 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
1: Um 3 Uhr mit Marc Geißler. In Frankreich dürfen Kinder und Jugendliche unter 15 Jahren in Zukunft kein Social Media mehr benutzen. Das französische Parlament hat den Gesetzentwurf dafür verabschiedet. Damit ist Frankreich das erste Land in Europa mit so einem Verbot. Aus Paris, Julia Borutta.
2: Das Verbot für unter 15-Jährige betrifft alle sozialen Plattformen, sieht aber Ausnahmen für Online-Enzyklopädien oder digitale Projekte mit Bildungszwecken vor. Beliebte Plattformen wie YouTube und WhatsApp dürfen nach Angaben der zuständigen Berichterstatterin im Parlament weiter für das reine Anschauen von Videos oder für den privaten Chatverkehr genutzt werden. Doch auch sie müssen eine Altersüberprüfung für den Teil einführen, der einem sozialen Netzwerk gleichgestellt ist, also etwa Kanäle zum Teilen von Inhalten oder Kommentarfunktionen. Kritiker des Gesetzes halten es für nicht durchführbar und deshalb reine Symbolpolitik.
1: Nach tagelangem Druck aus der Bevölkerung hat der ukrainische Präsident Zelensky Armeechef Syrsky entlassen. Neuer Oberbefehlshaber der Streitkräfte soll der 43-jährige General Drapaty werden. Auslöser für die Proteste war unter anderem die Entlassung des beliebten Verteidigungsministers Fedorov. Dieser hatte zuvor öffentlich Kritik an Syrsky geäußert. Dabei ging es um unterschiedliche Vorstellungen zur Kriegsführung, vor allem beim Einsatz von Drohnen. Zelensky kündigte an, Fedorov solle eine neue Aufgabe erhalten und weiter an der technischen Entwicklung der Ukraine arbeiten. Ein mögliches Alkoholverbot an Bahnhöfen stößt bei Obdachlosenvertretern auf Kritik. Die Bundesarbeitsgemeinschaft Wohnungslosenhilfe befürchtet neue Härten für Obdachlose mit Alkoholsucht. Ein Verbot ändere nicht die Lebenslage der Menschen, die sich am Bahnhof aufhielten, sondern verdränge sie lediglich aus dem Blickfeld, sagte Vizegeschäftsführer Kraus dem Redaktionsnetzwerk Deutschland. Durch ein Alkoholverbot würden Menschen in Bereiche gedrängt, die weniger Schutz böten. Die Deutsche Bahn hat angekündigt, dass die Regel ab dem 15. Oktober an allen 5.400 Bahnhöfen gelten soll. Im südlichen Oberallgäu ist möglicherweise ein Bär unterwegs. Das Bayerische Landesamt für Umwelt warnt deshalb aktuell Wanderer in der Region. Gefunden wurde Kot, der möglicherweise von einem Bären stammt. Die Proben sollen nun untersucht werden. Landwirte werden gebeten, ihre Tiere nachts in den Stall zu bringen. Und Wanderer sollen keine Lebensmittel oder Müll in der Natur zurücklassen. Zuletzt war vor gut 3 Jahren ein Bär im Landkreis Oberallgäu nachgewiesen worden. Das Wetter für Deutschland heute Nacht mal klar, mal bewölkt bei 16 und 6 Grad. Tagsüber in der Nordhälfte viele Wolken, gegen Abend an der Ostsee Gewitter. Im Süden scheint viel die Sonne, später kommen dann da auch Wolken dazu bei 18 bis 28 Grad. Die Zeit, es ist 3.03 Uhr.
3: Schönen guten Morgen, hier ist die Junge Nacht und ich schaue mit euch auf die Straßen. Da habe ich 7 Meldungen. Zuerst die A5 Frankfurt Richtung Karlsruhe. Die ist zwischen Heppenheim und Helmsbach wegen einer Baustelle bis 6 Uhr dicht. Folgt da bitte der U86 für die Umleitung. Dann die A14 Magdeburg Richtung Schwerin. Die ist zwischen Kreuz Magdeburg und Dahlen-Warsleben in beiden Richtungen wegen Bauarbeiten bis etwa 5 Uhr gesperrt. Die A40 Essen Richtung Duisburg ist zwischen Essen-Zentrum und Essen-Holsterhausen wegen Wartungsarbeiten im Ruhrschnellwegtunnel dicht. Die A44 Essen Richtung Düsseldorf ist zwischen Dreieck-Felbert-Nord und Hetterscheid wegen Bauarbeiten bis Mitte Oktober gesperrt. Die A59 Dienstlaken Richtung Duisburg ist zwischen Duisburg-Marxloh und Kreuz Duisburg-Nord nach einem Unfall gesperrt. Dann die A71 Suhl Richtung Erfurt, die ist zwischen Stadthilm und Arnstadt-Süd wegen Wartungsarbeiten bis 6 Uhr dicht. Und zum Abschluss habe ich dann noch die A111 in Berlin Richtung Dreieck Oranienburg. Die ist zwischen Weidmannsluster Damm und Schulzendorfer Straße wegen der Nachtbaustelle bis etwa 5 Uhr dicht. Und das war's von den Straßen. Ich wünsche euch weiterhin eine gute Fahrt. Kommt gut und sicher durch.
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3: Und die gibt's mit Philipp Strunk. Hi zusammen, schönen Mittwochmorgen wünsche ich euch. Warum seid ihr zur Hölle wach um 3.04 Uhr? Das wollte ich jedem von euch wissen. Seid ihr vielleicht noch wach, weil ihr in der Nachtschicht seid? Seid ihr schon wach, weil ihr gleich schon wieder anfangen müsst zu arbeiten? Das könnt ihr mir gerne weiter erzählen. Vielleicht habt ihr auch Ferien und seid gerade auf dem Weg in den Urlaub. Auch geil. Erzählt mir gerne davon, per Text oder per Sprachnachricht. Kevin zum Beispiel hat mir geschrieben, der ist gerade in der Nachtschicht, sitzt auf dem Bagger, hat mir auch ein Foto geschickt, das könnt ihr auch gerne tun. Wünsche dir auf jeden Fall eine gute Schicht und die wünsche ich auch dem jungen Nachthörer, der mir hier noch eine Sprachnachricht geschickt hat. An die 0221 567 89111. Wer ist denn da?
4: Hallihallo, Claudi hier.
3: Hi.
4: Ja, ich bin aber auch, weil ich im Sicherheitsdienst tätig bin. Ich bin Revierfahrer und arbeite immer von 19 Uhr bis 6 Uhr morgens. Ja, und darum bin ich wach.

0: 4:13 Uhr, hier ist die junge Nacht und Leute, ich bin ehrlich, ich hatte mir mehr erhofft. Ne? Zwischenzeitlich habe ich aber auch, muss ich auch ehrlich sagen, komplett reingeschissen, dann habe ich mir gar nichts mehr erhofft. Am Ende ist es immerhin Platz 19 von 44 geworden in unserer Kollegen-Tipprunde zur WM. Immerhin habe ich aber Spanien als Weltmeister getippt, da bin ich ein bisschen stolz auf mich. Große Frage ist jetzt nur, wo ja das WM-Tippspiel vorbei ist, bei vielen von euch wahrscheinlich. Was tippen wir jetzt? Wie füllen wir dieses Loch? Nick Potthoff aus dem Junge Nacht-Team versorgt uns heute schon die ganze Nacht mit Ideen, wie wir diese WM-Löcher stopfen können. Wir haben schon geklärt, wie wir Smalltalk stopfen können, wie wir die Sammelleidenschaft stopfen können. Und Nick, ich fürchte, du hast jetzt auch wieder sehr, sehr gute Tipps fürs Thema Tippen. Ja, was können wir da jetzt tun?
1: Gut ist, wenn zum Beispiel bei euch auf der Arbeit noch ein Sommerfest ansteht. Da noch ein Tippspiel dazu. Perfekt. Das sagt auch Marc aus Herford.
2: Ja, also bei uns im Büro, da haben wir halt gemerkt, dass wir dringend ein Tippspiel brauchen, auch wenn die WM vorbei ist. Und dann haben wir einfach ein Tippspiel ins Leben gerufen, wo wir drauf setzen, wer sich bei der nächsten Firmenfeier voll daneben benimmt.
0: Ja, okay. Da gibt es natürlich dann auch Außenseiter, da gibt es Titelkandidaten, ich check das, ja.
1: Genau, es gibt so den einen, der ist eher Spanien, gefühlt Weltmeister, der andere eher Curaçao. Marc hat aber einen kleinen Cheatcode entdeckt.
2: Ja, ich glaube, ich gewinne das Ding, weil ich habe einfach auf mich selbst gesetzt.
1: Das ist sehr smart. Es kann den Job kosten, aber ja. Ich finde, fürs Tippspiel muss man auch mal ins Risiko gehen.
0: Ja, schwierig. Wenn ich jetzt meinen Job dann doch eher behalten will, auf was könnte ich dann tippen, Nick?
1: Dann musst du vielleicht ins Private gehen. Das macht zum Beispiel Carina aus Köln.
3: Also ich würde drauf tippen, wie lange es dauert, bis mein Onkel irgendeinen rassistischen Scheiß von sich gibt. Vermutlich auf der nächsten Familienfeier, vielleicht auch im Familienchat.
1: Ist auch eine gute Frage, was ein guter Tipp ist auf so einer Familienfeier. Ja. So, geht man da auf Sekunden, auf Minuten, Außenseiter-Tipp, mehrere Stunden. Mhm. Da kann auch die ganze Familie mitspielen. Und wenn du auf Geld setzt, dann gehst du aus einer Familienfeier mit einem Plus nach Hause. Ich finde, das ist eigentlich ein guter Punkt.
0: Ja, du, und wenn du am Ende von der Familienfeier dann noch öffentlich allen erzählst, die da sind, was du so von ihnen hältst und was du so für Dinge getippt hast, dann kannst du live auf der Familienfeier sogar noch das WM-Finale nachstellen. Ne? Dann gehen sich nämlich auf der Familienfeier auch alle genauso an die Gurgel, wie der Argentinier Paredes auf die Spanier losgegangen ist. Hast du dann 1:1 nachgeschaut.

einmal so schön summen können wie Dermot Kennedy, ne? Schön wär's. Power over me. 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

Schönen guten Morgen, hier ist die Junge Nacht und ich schaue mit euch auf die Straßen. 7 Meldungen sind's. Zuerst die A5, Frankfurt Richtung Karlsruhe. Die ist zwischen Heppenheim und Helmsbach wegen der Baustelle bis 6 gesperrt. Folgt da bitte der U86 für die Umleitung. Dann die A14, Magdeburg Richtung Schwerin. Die ist zwischen Kreuz Magdeburg und Dahlen-Warsleben in beiden Richtungen wegen Bauarbeiten bis etwa 5 Uhr gesperrt. Die A40 Essen Richtung Duisburg ist zwischen Essen Zentrum und Essen Holsterhausen wegen Wartungsarbeiten im Ruhrschnellwegtunnel dicht. Die A44 Essen Richtung Düsseldorf ist zwischen Dreieck Felbert Nord und Hetterscheid wegen Bauarbeiten bis Mitte Oktober gesperrt. Dann die A59 Dienstlaken Richtung Duisburg, die ist zwischen Duisburg-Marxloh und Kreuz

0: Duisburg-Nord nach einem Unfall gerade gesperrt. Die A71 Suhl Richtung Erfurt ist zwischen Stadtilm und Arnstadt-Süd wegen Wartungsarbeiten bis etwa 6 gesperrt. Und zum Abschluss habe ich hier noch die A111 in Berlin Richtung Dreieck Oranienburg, die ist zwischen Weidmannslusterdamm und Schulzendorfer Straße wegen einer Nachbaustelle bis etwa 5 Uhr dicht. Und das war's von den Straßen. Ich wünsche euch weiterhin eine gute Fahrt. Kommt gut und sicher durch.
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0: Und da bin ich, Philipp Strunk. Hi zusammen, ich grüße euch. Und ich wollte eben ja von euch wissen, Leute, warum seid ihr wach? Was geht bei euch in dieser Nacht? Und junge Nachthörer Ricardo hat sich gemeldet über die 0221 5678 9111. Der ist unterwegs in der Nachtschicht im LKW, glaube ich. Und er ist aber auch wach, weil ihn eine Frage wach hält. Ja, er hat die mir geschickt per Sprachnachricht und möchte die mit euch einmal teilen, weil er ist auf der Suche nach Hilfe. Und ja, ich teile mal diese Frage mit euch.
2: Falls irgendjemand zu Hause Ananassaft und Orangensaft hat, ja, der möge das mal bitte mixen und sich bei dir melden, mhm, und mir dann die Auskunft geben, ob das tatsächlich zusammengemixt nach Kokos schmeckt. Ich bin total verwirrt.
0: Ich weiß nicht, wie du darauf kommst, Ricardo, aber ich tippe mal, du hast wahrscheinlich dir diesen Saft gemixt, hast ihn eben getrunken und jetzt denkst du, hä, was ist das? Kuckucksmilch, ich bin noch nicht im Malibu, denkst du dir wahrscheinlich. Also Leute, falls ihr diese Säfte zu Hause habt, ich habe sie leider hier nicht im Studio, mixt euch mal so einen kleinen Fruchtmix und probiert, ob es nach Kuckucks schmeckt. Und meldet euch rein, 0221 5678 9111.

Kommt noch dieses Jahr ein neues Nico Santos Album und ist das Release-Datum der 30. Oktober? Vielleicht. Es gibt Hinweise darauf. Ich fange schon an, wie bei meinem Lieblingshobby Taylor Swift Easter Eggs auseinandernehmen. Aber Nico Santos hat jetzt auch mal so ein Easter Egg gedroppt. Der hat nämlich gestern das Musikvideo zu seinem neuen Song Why Don't You Stay auf YouTube gedroppt. Und dieses Video sieht so aus, als wäre es eine Überwachungskameraaufnahme aus einem Fahrstuhl. Und unten links ist ein Datum eingeblendet. Und da steht 30. Oktober 2026. Und in den Kommentaren schreiben jetzt schon viele Fans, ey, ist das vielleicht das Release-Datum vom Nico Santos neuem Album? Ich könnte mir vorstellen, dass es so ist, weil warum sollte man sonst so ein Datum da reinschreiben, ne? Ich bin sehr gespannt. Vielleicht werde ich recht behalten und die Nico Santos-Fans auch. Was ich auf jeden Fall sagen kann, ich spiele euch jetzt den neuen Track von Nico Santos hier in der Jungen Nacht. Why Don't You Stay ist das für euch. Nico Santos, vielleicht mit dem Hinweis auf ein neues Album

Kygo, Khaled und Griffin, Save My Love. Hier ist die junge Nacht am Mittwochmorgen. Und Leute, ich wollte eben ja von euch wissen, wie sieht's aus bei euch in dieser Nacht? Wer ist noch wach? Wer ist schon wach? Was geht bei euch? Wer hört überhaupt Radio um diese Uhrzeit? Und junge Nachthörer Philipp hat sich reingemeldet, kommt aus Frie... Jetzt muss ich einmal gucken. Ich kenne, sorry, Schande über mein Haupt, den Ort kenne ich nicht. Frieseute, aus Frieseute. Komm, da gucken wir jetzt einmal, vielleicht ist es auch einfach eine Bildungslücke, aber da gucken wir einmal, wo das ist. Frieseute ist eine Stadt und eine selbstständige Gemeinde an der Soeste im Landkreis Kloppenburg in Niedersachsen und gehört zum Oldenburger Münsterland. Habe ich wieder was gelernt? Grüße gehen raus zu dir nach Frieseute. Und Philipp aus Frieseute ist in der Nacht unterwegs, arbeitet als Zusteller und deswegen ist er wach. Wünsche ich dir eine gute Schicht und einen schönen Feierabend, wenn es so weit ist. Grüße gehen raus nach Frieseute. Leute, was geht bei euch in dieser Nacht? Wo seid ihr gerade unterwegs? Warum seid ihr wach? Haut es gerne raus. 0221 567 89 111. Das ist die Nummer hier zu mir. Vielleicht seid ihr jetzt gerade erst aufgestanden, weil gleich die Frühschicht losgeht. Vielleicht müsst ihr irgendwie durchhalten in der Nachtschicht. Vielleicht geht was anderes. Text oder Sprachnachricht. Oder auch gerne ein Foto. Das könnt ihr alles gerne raushauen. Bis 5 bin ich noch für euch

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1: Um 4 Uhr mit Marc Geißler. Der Drogenbeauftragte der Bundesregierung, Streeck, unterstützt das geplante Alkoholverbot an deutschen Bahnhöfen. In der Rheinischen Post sprach Streeck von einem Gewinn für alle. Aus der Nachrichtenredaktion Ronald Lessig.
2: Weniger Alkohol an Bahnhöfen führe zu einem besseren Sicherheitsgefühl, sagte Streeck der Zeitung. Hilfsorganisationen warnen dagegen vor den Folgen für Obdachlose. Sie könnten durch ein Alkoholverbot an Bahnhöfen aus dem Blickfeld gedrängt werden, hieß es von der Bundesarbeitsgemeinschaft Wohnungslosigkeit. Kritik kam auch von der Bundespolizeigewerkschaft. Der Vorsitzende Ostermann erklärte, er halte das Vorhaben für kaum umsetzbar, denn das Hausrecht besitze die Deutsche Bahn. Sie will das Verbot bis Mitte Oktober an allen rund 5.400 Bahnhöfen einführen. Bei Verstößen drohen ein Platzverweis oder ein Hausverbot.
1: Frankreich führt als erstes Land in Europa eine Altersgrenze für soziale Medien ein. Ab dem neuen Schuljahr sollen Kinder unter 15 Jahren Plattformen wie Instagram, Facebook oder TikTok nicht mehr nutzen dürfen. Präsident Macron spricht von einem wichtigen Schritt zum Schutz von Kindern und Jugendlichen und sieht Frankreich damit als Vorreiter in Europa. Sachsens Ministerpräsident Kretschmer fordert angesichts der politischen Mehrheitsverhältnisse in Ostdeutschland Gespräche mit allen Parteien. Der CDU-Politiker sagte dem Handelsblatt, man müsse mit jedem reden, der reden will. Kretschmer reagiert in Sachsen selbst mit einer Minderheitsregierung und setzt auf Gespräche im Sächsischen Landtag. Gleichzeitig kritisiert er die AfD, weil sie sich daran nicht beteilige. Die AfD setze darauf, dass die Regierung scheitere und so eine Partei schade dem Land. So Kretschmer. Nach mehr als 40 Jahren könnten die USA wieder Direktflüge in den Libanon erlauben. US-Präsident Trump sagte nach einem Treffen mit dem libanesischen Präsidenten Naoun, er habe die Regierung angewiesen, die Voraussetzungen dafür zu schaffen. Bevor Flüge wieder starten können, müsse der Flughafen in Beirut jedoch von US-Behörden umfassend überprüft werden. Ob amerikanische Airlines tatsächlich Verbindungen anbieten wollen, ist noch offen. Das Geburtshaus von Adolf Hitler im österreichischen Braunau wird künftig als Polizeistation genutzt. Nach mehrjährigem Umbau soll das Gebäude heute dann offiziell eröffnet werden. Mit der Nutzung als Polizeizentrum will Österreich verhindern, dass der Ort zu einem Treffpunkt für Neonazis wird. Das Wetter für Deutschland. Zum Start in den Mittwoch gibt's vor allem im Norden viele dichte Wolken. Nach Süden hin viel Sonnenschein, später auch einige Wolkenfelder. Die Tageshöchstwerte bewegen sich zwischen 18 und 28 Grad. Morgen mal Sonne, dann wieder mal dichte Wolken. Vor allem im Osten dann Schauer- oder Gewittergefahr. Die Tageshöchstwerte für den Donnerstag 17 bis 28 Grad. Und die Zeit, es ist gleich 4.03 Uhr.
3: Schönen guten Morgen, hier ist die Junge Nacht und ich schaue mit euch auf die Straßen. 8 Meldungen sind's. Wir starten mit der A2 Hannover Richtung Berlin. Die ist zwischen Raststätte Marienborn Süd und Alleringer'sleben nach einem Unfall jetzt gesperrt. Passt da bitte auf. Dann die A5 Frankfurt Richtung Karlsruhe. Die ist zwischen Heppenheim und Hemsbach wegen einer Baustelle noch bis 6 Uhr gesperrt. Folgt der U86 für die Umleitung. Dann die A14 Magdeburg Richtung Schwerin. Die ist zwischen Kreuz Magdeburg und Dahlen-Warsleben in beiden Richtungen wegen Bauarbeiten jetzt noch etwa eine Stunde lang bis 5 Uhr dicht. Die A40 Essen Richtung Duisburg, die ist zwischen Essen Zentrum und Essen Holsterhausen wegen Wartungsarbeiten im Ruhrschnellwegtunnel gesperrt. Dann die A44 Essen Richtung Düsseldorf, die ist zwischen Dreieck Felbert Nord und Hetterscheid wegen Bauarbeiten bis Mitte Oktober gesperrt. Die A59 Dienstlaken Richtung Duisburg ist zwischen Duisburg-Marxloh und Kreuz Duisburg-Nord nach einem Unfall immer noch gesperrt. Dann die A71 Suhl Richtung Erfurt, die ist zwischen Stadtilm und Arnstadt Süd wegen Wartungsarbeiten bis etwa 6 gesperrt. Und zum Abschluss habe ich hier noch die A111 in Berlin Richtung Dreieck Oranienburg. Die ist zwischen Weidmannsluster Damm und Schulzendorfer Straße wegen einer Nachtbaustelle bis etwa 5 Uhr dicht, also eine Stunde noch. Und das war's von den Straßen. Ich wünsche euch weiterhin eine gute Fahrt. Kommt gut und sicher durch.
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3: Und die gibt's mit Philipp Strunk. Hi zusammen, ich grüße euch, wünsche einen schönen Mittwochmorgen. Junge Nachthörer Nikolai hat sich reingemeldet bei mir. Ich wollte ja eben von euch wissen, wer von euch ist noch wach, wer ist schon wach und vor allem warum. Nikolai ist noch wach, der ist mit dem LKW unterwegs auf Nachtlinie, schreibt er. Immer von 19 bis 6 Uhr zwischen Löhne und Wismar unterwegs. Dann wünsche ich dir noch eine gute Fahrt und eine gute Restschicht. 2 Stunden noch, dann hast du es geschafft. Dann geht's auch für dich ab in den Feierabend. Was geht sonst noch so bei euch, liebe Leute? Bis 5 Uhr könnt ihr es mir noch erzählen. So lange bin ich noch für euch am Start. Jetzt spiele ich euch hier in der Jungen Nacht Lady Gaga, Abracadabra.

0: Na Leute, wie sieht's aus? Habt ihr euch schon erholt oder spürt ihr es noch? Am Wochenende war ja ein krasses Festival in NRW, in Weeze. Es war das Perucaville oder wie es am Ende vom Festival dann hieß.
1: Ich hab versucht zu schreien.
0: Ja, so muss eine Stimme klingen nach einem guten Festival, wie die Stimme von Lea aus Gladbeck. Besonders nach einem Festival wie eben dem Perucaville. Insgesamt waren über 300 DJs am Wochenende da. Künstlerinnen und Künstler sind aufgetreten, vor allem aus den Bereichen Elektro und EDM. Und über 200.000 Leute waren am Start, haben durchgefeiert, haben durchgeschrien und haben es richtig gefühlt. Wie eben auch Lea, das hat sie uns mit ihrer Reststimme am Ende des Festivals erzählt.
1: Einfach die Stimmung, vorhin das Camp. Die Leute sind so gut drauf, alle haben Spaß und manche auch keine Stimme mehr. Aber es ist einfach grandios, was hier abgeht. Egal ob auf dem Camp oder auf dem Festivalgelände. So viel Liebe, so viele tolle Menschen. Einfach traumhaft.
0: Einfach traumhaft. Und eine gute Zeit hatte, glaube ich, auch junge Nachthörer Tobi aus Weeze. Der war am Wochenende auch auf dem Perucaville und zwar on stage. Da hat er mir jetzt eben geschrieben an die 0221 56789 111. Tobi konntet ihr sehen als DJ Binsi. Da hat er aufgelegt auf dem Jukebus und er hat mir eben gerade geschrieben zur Frage, warum er jetzt um diese Uhrzeit wach seid, dass er gerade noch die letzten Nachwehen vom Perucaville auskuriert. Trotzdem zieht er aber durch. Gerade ist er mit den Hunden draußen unterwegs und dann geht's für ihn gleich zum Hauptjob. Ich hoffe, lieber Tobi, wenn dich auf der Arbeit gleich wer fragt, wo du am Wochenende warst, dass du dann nicht sagst, ja, sondern dass du trotzdem noch in der Lage bist und gut genug auskuriert bist, um zu sagen, du warst auf dem
2: so. 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

0: Leonie, Faded Love, hier ist die junge Nacht und jetzt kommen wir zu dem Buch, das feiert BookTok gerade aber mal komplett.
1: Dieses Buch war mein erstes 5+-Sterne-Highlight dieses Jahr und ich fand den ersten Jahr schon so unfassbar spannend und gut und ich bin so gespannt, wie das weitergeht.
2: Und ich kann schon mal so viel sagen, wenn ihr Direbound geliebt habt, werdet ihr Furybound vergöttern.
0: Die Fortsetzung von Direbound heißt Furybound und dieser Fantasy-Roman ist gerade komplett im Hype. Simone Sohn aus dem Junge Nacht-Team, bevor wir jetzt über Teil 2 sprechen, lass uns einmal noch mal über Teil 1 reden, denn du bist großer Fan davon, ne?
3: Super spannende Romantasy. So ein bisschen wie Forthwing, aber nicht mit Drachen, sondern mit Schattenwölfen und einer mega tollen weiblichen Hauptfigur. Dazu zwei spannende Typen, einer heißer als der andere und eine fesselnde Story, krasse Plot-Twists. Und die gibt's im zweiten Band übrigens auch wieder zuhauf.
0: Okay, ich nehme schon mal mit, du bist nicht nur Fan von Teil 1, sondern dir gefällt auch Teil 2 schon mal gut. Das nehmen wir schon mal aus dieser Antwort. Ich bin ehrlich gesagt null in der Story. Worum geht's denn jetzt konkret in dieser Buchreihe? Was ist die Story?
3: Ja, also ich sag mal so, beide Bände haben über 800 Seiten, also eine sehr komplexe Story und auch Fantasy-Welt. Aber grob kann man sagen, es gibt zwei Reiche. Zwischen denen herrscht seit 500 Jahren Krieg. In Astriona herrschen Siphone. Das sind so vampirartige Wesen. Mhm. Und in Nocturna, die Menschen, da gibt's das sehr arme, gebeutelte Volk, reiche Adlige und die sogenannten Gebundenen. Und diese Gebundenen, das sind so, ich sag mal, höher stehende Soldaten, weil die halt von diesen Schattenwölfen auserwählt werden. Und wie halt auch unsere Hauptfigur Maren, da kommt auch so ein Schattenwolf und da ging es dann im ersten Teil vor allem um ihre Ausbildung, total heftig. Zusätzlich Machtspielchen und Intrigen und so, alles unfassbar spannend.
0: Okay, ob es genauso spannend in Teil 2 weitergeht, das checken wir in so gut 20 Minuten hier in der jungen Nacht.

Schönen guten Morgen, hier ist die junge Nacht und ich schaue mit euch auf die Straßen. 7 Meldungen sind zuerst die A2 Hannover Richtung Berlin. Die ist zwischen Raststätte Marienborn Süd und Alleringer Leben immer noch

0: nach einem Unfall gesperrt. Dann die A5 Frankfurt Richtung Karlsruhe. Die ist zwischen Heppenheim und Hemsbach wegen einer Baustelle bis 6 Uhr dicht. Folgt da der U86 für die Umleitung. Dann die A14 Magdeburg Richtung Schwerin. Die ist zwischen Kreuz Magdeburg und Dahlen-Warsleben in beiden Richtungen wegen Bauarbeiten jetzt noch etwa eine halbe Stunde bis 5 Uhr dicht. Die A40 Essen Richtung Duisburg ist zwischen Essen Zentrum und Essen Holsterhausen wegen Wartungsarbeiten im Ruhr-Schnellwegtunnel gesperrt. Die A44 Essen Richtung Düsseldorf ist zwischen Dreieck Felbert Nord und Hetterscheid wegen Bauarbeiten bis Mitte Oktober gesperrt. Dann die A59 Dienstlaken Richtung Duisburg. Die ist zwischen Duisburg-Marxloh und Kreuz Duisburg-Nord nach einem Unfall gesperrt. Und zum Abschluss habe ich hier noch die A71 Suhl Richtung Erfurt. Die ist zwischen Stadtilm und Arnstadt Süd wegen Wartungsarbeiten bis 6 Uhr dicht. Und das war's von den Straßen. Ich wünsche euch weiterhin eine gute Fahrt. Kommt gut und sicher durch die Nacht.
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0: Und da bin ich, Philipp Strunk. Hi zusammen, ich wünsche euch einen schönen Mittwochmorgen und hab jetzt noch einen Fiebertraum für euch. Fever Dream ist das von Alex Warren.

0: 7:37 Uhr, hier ist die junge Nacht. Romantasy, Badass-Protagonistin und eine Menge Hype auf BookTok, das ist Fury Bounce.
1: Das ist der zweite Teil der Diabound-Reihe und ich fand den ersten ja schon so unfassbar spannend und gut und ich bin so gespannt, wie das weitergeht.
2: Und ich kann schon mal so viel sagen, wenn ihr Diabound geliebt habt, werdet ihr Fury Bounce vergöttern.
0: Das sagt BookTok. Wir sprechen drüber mit Simone Sohn aus dem Junge Nacht Bücherteam. Vergötterst du Teil 2 auch?
3: Total, da geht's direkt schon zu Beginn so ab, mega hohes Tempo, man ist wirklich direkt mittendrin im krassesten Drama, weil der erste Teil halt auch so einen krassen, heftigen Cliffhanger hatte.
0: Ja.
3: Habe ich selten erlebt, dass direkt zu Beginn so viel los ist. Spannend hoch 10 und bleibt dann aber auch super, weil dann so die Spicy Love Story Fahrt aufnimmt.
0: Mhm.
3: Also und dann gibt's wirklich auch wieder ständig Wendungen, mit denen man nicht gerechnet hat. Und so viel kann ich sagen, es passieren auch ein paar, ich sag mal so schmerzhafte Dinge.
0: Okay, Simone, du hast eben schon gesagt, die Story und die Welt hinter dem Buch, die ist sehr komplex. Das heißt, ich sollte schon Teil 1 gelesen haben, bevor ich mit Teil 2 anfange, ne?
3: Auf jeden Fall. Also das macht sonst wirklich keinen Sinn. Aber sind halt auch beide Teile wirklich ein Riesenlesevergnügen.
0: Okay, also erst Teil 1, dann Teil 2. Macht ja irgendwie auch Sinn. Für beides gibt's eine klare Empfehlung von Simone Sohn. Fury Bound, das ist die Fortsetzung von Dire Bound und die ist ab jetzt draußen.

4:48 Uhr, hier ist die junge Nacht und mit Ariana Grande und Hate That I Made You Love Me sag ich jetzt tschüss. Ich bin in 2 Wochen wieder für euch am Start, habt eine gute Restwoche und macht es gut. Bis bald, ich bin Philipp und sage ciao.

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1: Um 5 Uhr mit Juliette Groß. Angesichts massiv gestiegener Benzin- und Dieselpreise in Deutschland plädiert SPD-Generalsekretär Klüssendorf für eine Entlastung der Verbraucher. In der Neuen Osnabrücker Zeitung macht er sich für einen Spritpreisdeckel stark. Aus der Nachrichtenredaktion Markus Weber.
2: Klüssendorf verweist auf Nachbarländer wie Belgien und Luxemburg. Sie hätten schon vor vielen Jahren einen Spritpreisdeckel eingeführt und schauten teils mit Häme auf die Entwicklung bei uns. Deutschland gelte als Paradies für die Mineralölkonzerne. Insgesamt betrachtet sieht Klüssendorf viele Menschen längst am Limit angesichts der Kriege um uns herum und der angespannten Haushaltslage. Der SPD-Generalsekretär ist für eine Diskussion darüber, die Schuldenregeln nochmal auszusetzen, wenn es, wie er sagt, an die Grundfeste unseres Sozialstaats gehe und wir sonst Gefahr liefen, dass es unsere Gesellschaft zerreißt.
1: Der ukrainische Präsident Selenskyj hat seinen Armeechef Syrskyj entlassen. Zuvor hatte es tagelange Demonstrationen gegen Syrskyj gegeben. Aus Kiew Stefan Lag.
3: Mit diesem Schritt erfüllt der Präsident eine zentrale Forderung der Proteste, die seit der Entlassung von Verteidigungsminister Michailo Fedorov in Kiew und in anderen ukrainischen Städten stattfinden. Die Demonstrierenden verlangten neben der Rückkehr Fedorovs auch die Ablösung Syrskyjs. Fedorov gilt bei seinen Unterstützern als moderner Reformer. Ihm werden wichtige Neuerungen im Drohnenkrieg sowie mehr Transparenz im Beschaffungswesen des Militärs zugeschrieben. Kritiker warfen Syrskyj vor, diese Reformen ausgebremst zu haben. Das hat der General selbst stets zurückgewiesen.
1: Die US-Armee hat die 11. Nacht in Folge Ziele im Iran angegriffen. Die Schläge richteten sich nach Angaben des zuständigen Regionalkommandos wieder gegen militärische Einrichtungen. Medien berichteten zum ersten Mal seit Beginn der neuen Eskalation von Explosionen auch in Teheran. Die bislang letzten US-Angriffe auf die iranische Hauptstadt hatte es Anfang Juni gegeben. Sachsens Ministerpräsident Kretschmer fordert angesichts der politischen Mehrheitsverhältnisse im Osten Deutschlands eine Bereitschaft zu Gesprächen mit allen anderen Parteien. Wer noch über Brandmauern rede, habe die Zeichen der Zeit nicht erkannt, sagte der CDU-Politiker dem Handelsblatt. Wörtlich sagte Kretschmer, wir müssen mit jedem reden, der reden will. Bundeskanzler und CDU-Chef Merz hat wiederholt eine Zusammenarbeit seiner Partei mit der AfD und der Linken ausgeschlossen und auf Parteitagsbeschlüsse verwiesen. Das waren die Nachrichten. Das Wetter in Deutschland. Tagsüber vom Norden bis zur Mitte gebietsweise Regen, im Nordosten einzelne Gewitter, sonst oft trocken. Höchstwerte 18 Grad in Nordfriesland bis 28 Grad am Oberrhein. Am Donnerstag leicht wechselhaft. Es ist gleich 5.03 Uhr.
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2: Die nächste Mission für euch und unseren Kollegen Lars läuft und wir schon bei den letzten. Ohne euren Support wird es nichts.
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2: Gestern Morgen wurde sie verkündet und sie lautet: Rutsche an einer Feuerwehrstange 1 Kilometer.
3: Ja, zur Erklärung: runterrutschen, hochlaufen, runterrutschen, hochlaufen, so lange, bis der Kilometer geschafft ist. Aber bevor du rutschen kannst, Lars, brauchst du ja erstmal so eine Feuerwehrstange.
2: Genau.
3: Und genau da bist du auf die Hilfe aus der Enjoy Community angewiesen, ne?
4: Also alles wie immer eigentlich. Mhm. Das große Problem ist aber, nicht jede Feuerwehr hat so eine Stange zum Runterrutschen. Mhm. So wie die Freiwillige Feuerwehr Rupko in Mecklenburg-Vorpommern. Die haben aber ein sehr nices Team. Ole hat sich bei mir gemeldet und du hattest noch eine Idee, wo ich an so eine Feuerwehrstange rankommen könnte, ne?
5: Genau. Und zwar war ich damals, als ich in der Jugendfeuerwehr war, da war ich in der Feuerwehr in Greifswald, in der Berufsfeuerwehr.
2: Mhm.
5: Und da weiß ich daher, dass die so eine Rutschstange haben, nämlich.
4: Kennst du da noch Leute? Könntest du da was klar machen?
5: Also ich kenne da jetzt keinen, aber eine von uns aus der Feuerwehr könnte ich fragen, die kennt da nämlich einen.
3: Ja.
4: Also Stand jetzt haben wir noch keine Feuerwehrstange, das können wir festhalten.
2: Mhm.
4: Deswegen brauchen wir weiter eure Hilfe. Also, quatscht die Leute auf der Arbeit ein. Sucht Leute in eurem Verein. Fragt eure Family. Ganz egal, wir brauchen für den 6. August eine Feuerwehrstange. Ganz, ganz wichtig.
2: Ja, um dort dann insgesamt 1 Kilometer runterzurutschen.
4: Mhm.
2: Also, wenn ihr helfen könnt, einfach melden über die kostenlose Enjoy-App, weil Lars, er braucht wirklich eine schöne Stange.
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Olivia Dean. 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
2: Wir lernen jemanden kennen und merken, oh, das ist so ein toller Mensch, aber jetzt nicht für mich vielleicht. Wie man das am besten kommuniziert, das lernen wir jetzt von denen hier.
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3: Ja, hier gibt es jeden Tag ein paar neue Lebensweisheiten und Tipps von unserer Generation 80 Plus. Diesmal fragt Kollege Martin, wie gibt man eigentlich charmant einen Korb?
4: Am besten, man ist direkt und sagt, lass mich in Ruhe.
5: Hast du es schon mal gemacht?
4: Natürlich.
5: Margarete, was ist denn eine charmante Art, einen Korb zu verteilen?
4: Man geht auf ihn ein und ich würde eher die positiven Sachen hervorheben, aber sagen, dass es für mich nicht passt.
5: Also sowas wie danke für die Anmache, aber ich fände es positiver, wenn du jetzt gehst.
4: Ja. Ja, das ist ein bisschen arg plump, ne?
5: Ich brainstorme nur mit dir hier.
4: Ja, ich würde eher sagen, du bist total nett, aber wir passen irgendwie nicht zueinander.
5: Klaus, was ist eine charmante Art, einen Korb zu verteilen?
6: Das habe ich noch nicht gehabt. Die Frauen, die hier sind, lieben mich alle.
5: Ja, stark. Flirten die mit dir?
6: Nur sporadisch, ne? So.
5: Und du bist auch verheiratet, oder?
6: 56 Jahre. Meine Frau ist nicht eifersüchtig. Wenn ich flirten würde, das würde ich ja auch nichts ausmachen.
5: Musst du jemandem mal einen Korb geben?
4: Ja, auch hier.
5: Das heißt, hier im Seniorentreff wärst du auch angeflirtet?
4: Ja, aber ich finde das auch gut. Ich finde auch, das ist eine Sache, die uns im Alter zusteht.
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1: Und das war gestern Thema bei Martina und Greg.
2: Kennt ihr so Sicherheitskameras für zu Hause? Die kann man ja im Garten aufhängen oder auch im Haus. Finde ich ehrlich gesagt schwierig im Haus. Aber wie seht ihr das? Wir haben dazu diese Sprachnachricht bekommen über den Messenger in der kostenlosen Enjoy-App.
3: Ich persönlich muss sagen, geht es für mich an das Recht fürs eigene Bild.
4: Mhm.
3: Selbst wenn ich nur kurzfristig als Postbote, Lieferant oder als Überbringer von irgendwelchen Mitteilungen oder Nachbar oder Freund in die Wohnung komme, möchte ich selber entscheiden, wann jemand meine Bilder betrachten kann von mir. Für mich ein No-Go.
4: Ja, also Chris hat uns auch noch was geschickt. Er sagt, er hatte zu Hause immer eine für seine Hunde, um zu wissen, was bei denen so geht, wenn er gerade nicht zu Hause ist. Ich muss ganz ehrlich sagen, ich habe auch so eine Kamera,
2: ja.
4: Aber ich stelle die nur auf für meine Hunde auch, wenn ich weggehe. Sonst ist die weggeräumt und im Schrank, weil ich Angst habe, dass die sogar ohne Strom funktioniert.
2: Ja, eben, genau. Man will
4: weißt
2: ja nicht, dass genau für dich selbst, aber auch für die Gäste ist es ja ein ungeiles Gefühl,
4: ja.
2: Wenn man so bei dir zu Hause sitzt und denkt, na, zeichnet er gerade das Gespräch hier auf?
4: Nee, das muss auch keiner wissen, was ich zu Hause treibe. Ey, das ist wirklich nicht jugendfrei. Also, na doch. FSK 16.
2: Also jetzt wollen wir es schon wissen.
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5: Hey Noah.
6: Ja, was denn?
5: Lass mal einen Song machen.
6: Auf den jetzt?
5: Ja, Noah.

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1: Guten Morgen. Ihr hört jetzt einen Beitrag für die evangelische Kirche von Ann-Kathrin Brinke.
2: Ich sitze am See auf einem Badesteg. Die Hände stützen sich auf das etwas verwitterte Holz. Ich höre das Plätschern des Wassers und vielleicht noch das Tuckern eines Bootes in der Ferne. Meine Beine baumeln runter. Die Füße berühren gerade so die Wasseroberfläche. Ich bewege die Beine abwechselnd vor und zurück. Beobachte die kleinen Wellen und Kreise, die meine Zehenspitzen ins Wasser zeichnen. Die Seele baumeln lassen, so stelle ich mir das vor. Ein anderes inneres Bild ist die Hollywood-Schaukel, die in einem Garten steht und ein bisschen quietscht beim Schaukeln. Oder das Klettergerüst aus Kindertagen, die Stange in die Kniekehlen geklemmt und sich dann kopfüber hängen lassen. Auf jeden Fall baumelt etwas in meiner Vorstellung. Die Beine, die Schaukel, der Körper und im Idealfall eben auch die Seele. Sie schaukelt hin und her, freihängend. Das ist das Gefühl dazu, frei. Frei von To-Dos und Erwartungen und eigentlich wollte ich ja. Die Seele baumeln lassen ist tief durchatmen, sich lebendig fühlen und Sehnsucht haben. Die Seele baumeln lassen ist für mich mehr als Me-Time. Etwas bewegt sich und verbindet sich. Die Seele schaukelt hin und her. Zwischen mir und der Welt, zwischen mir und dir, Gott.
3: Und das war ein Beitrag für die evangelische Kirche von Ann-Kathrin Brinke.
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0: Guten Morgen, 6 Uhr.
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2: Bei uns in Deutschland gibt es ja schon länger Diskussionen über ein Social-Media-Verbot für Jugendliche, um sie unter anderem besser vor ungeeignetem Content zu schützen. Ob so ein Verbot kommt, ist noch nicht klar. Ein Nachbarland von uns zieht das jetzt aber durch. Nils Hansen aus den Enjoy Infos. Welches?
3: Ja, Frankreich ist das erste Land in der EU, das jetzt ein Social-Media-Verbot einführen wird. Und zwar für alle Kinder und Jugendliche unter 15. Das Parlament in Paris hat gestern Abend das Gesetz dazu mit großer Mehrheit beschlossen. Wann es mit dem Verbot in Frankreich losgehen soll, sagt Enjoy-Reporter Daniel Runge.
4: Schon nach den französischen Sommerferien, also im September, soll das neue Social-Media-Verbot in Kraft treten. Kritiker zweifeln allerdings an der Verfassungsmäßigkeit. Außerdem halten sie es in der Praxis für kaum durchsetzbar. Dennoch ist unklar, welche Alterskontrollen überhaupt wirksam sind. Und bestehende Konten von unter 15-Jährigen müssten dann auch identifiziert und gesperrt werden. Das Thema wird derzeit in mehreren EU-Staaten diskutiert, auch in Deutschland.
3: Ein Alkoholverbot an allen Bahnhöfen in Deutschland, das hat die Bahn gestern angekündigt. Ab Oktober soll es dann verboten sein, alkoholische Getränke am Bahnhof zu trinken. Viele finden das gut. Der Drogenbeauftragte der Bundesregierung Streeck sagte zum Beispiel in der Rheinischen Post, dass es ein Gewinn für alle sei, wenn sich Reisende wohler fühlen. Kritischer sieht es aber die Bundesarbeitsgemeinschaft Wohnungslosenhilfe. Sie vermutet, dass Obdachlose dann aus den Bahnhöfen verdrängt werden, in Bereiche, die weniger Schutz bieten. In Hannover gehen heute gleich zwei Großereignisse los, das Maschseefest und die Finals. Hunderttausende Besucher werden erwartet. Beim Maschseefest gibt es fast 3 Wochen lang Musik, Essens- und Getränkestände und viele Aktionen rund um den See. Und die Finals sind das größte deutsche Multisport-Event. Da finden bis Sonntag mehr als 20 deutsche Meisterschaften in verschiedenen Sportarten statt. Die Wettkämpfe seht ihr im Stream und im Fernsehen, im Ersten und im ZDF.
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2: Also heute bekommen wir bei vielen Wolken auch immer wieder so ein paar Schauer im Laufe des Nachmittags / abends. Gibt es an der Ostsee sowie in Mecklenburg-Vorpommern ein paar kleine Gewitter. Teilweise bleibt es aber auch mal länger trocken mit etwas Sonne. Oder ist es ein bisschen kühler. 18 bis 21 Grad maximal.
0: 6:02 haben wir es. Auf den Straßen ist noch nichts los. Gute Fahrt gewünscht.
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2: Und gesegneten Open Mic Woche alle zusammen. Also so begrüßen wir uns im Team immer am Mittwoch, weil Mittwoch ist auch der Tag, an dem ihr eure Themen ins Radio bringt.
0: Ja, und das lieben wir ja wohl. Torge ist Notfallsanitäter und will unbedingt mal was loswerden. Seine Message hört ihr in 5 Minuten.
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0: Guten Morgen, Enjoy ist hier, 6.08 Uhr haben wir's.
1: Und das ist heute wieder der Tag, an dem ihr eure Botschaften rausschickt bei Enjoy, so wie Torge aus Schleswig-Holstein.
2: Wenn wir bei Patienten oder Patientinnen ankommen, die sagen, ich bin aber privat versichert, sage ich immer, das tut mir leid, muss ich gehen, ich freue mich immer Kassenpatienten. Das ist immer mein Einstiegssatz, wenn ich schon so nett begrüßt werde.
1: Ja, Torge ist Notfallsanitäter und ist mit dieser Message hier genau richtig.
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0: Ja, eure Herzensthemen sind wieder gefragt. Worüber möchtet ihr mal im Radio sprechen? Worauf aufmerksam machen? Ganz egal, was euch beschäftigt, bei uns seid ihr doch richtig. Und Torge hat auch ein Anliegen. Er möchte nämlich mal klar machen, dass wir bei ihm als Sanitäter im Notfall alle gleich sind.
2: Ich würde behaupten, wir sind eigentlich der einzige Bereich, wo es völlig egal ist, ob man privat, gesetzlich oder gar nicht versichert ist.
1: Wow, das hat unseren Kolleginnen und Kollegen von NDR Schleswig-Holstein gesagt. Props gehen raus an dich, Torge. Habt ihr auch was? Wollt ihr irgendwas loswerden? Dann jetzt bitte bei uns melden.
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1: Oh, shit, so zu laut, ne? 15 Minuten nach 6.
2: Nein, war schon schön.
1: Ich fühle den Song einfach sehr, sehr, sehr. Das Wetter heute fühle ich so ein bisschen halt, ne? Weil ich meine, also ist schon ein bisschen verregnet, bewölkt. Die Sonne kommt zwischendurch auch mal durch, aber jetzt nicht mehr so warm, ne? 21 Grad maximal.
2: Wisst ihr eigentlich noch, was ihr damals zum 13. Geburtstag bekommen habt? Na, so ungefähr in dem Alter.
1: Ein Dackel? Nee.
2: Nee. Irgendwas zum Spielen bestimmt. Also bei mir, ja, es war so kurz vor Teenager, ne?
1: Ich weiß es.
2: Na?
1: Eine Klimmzugstange.
2: Oh, ehrlich? Mit 13 schon?
1: Ja, das war der Anfang meiner Karriere.
2: Na, aber hallo. Gregor Hambüchen. Ist heute gehalten. So, ich frage, weil Prinz George wird heute 13. Der Sohn von William und Kate, die britischen Royals, wir kennen sie. Er ist Nummer 2 in der britischen Thronfolge. Und man könnte ja denken, naja, bei denen, ne, sitzt das Geld ja locker. Der wird heute dick aufgefahren. Keine Ahnung, Helikopter, Yacht, was man halt so schenkt. Aber es ist ganz süß bodenständig. Ein paar Medien berichten, dass er sich ein Trikot von seinem Lieblingsfußballverein gewünscht hat. Er bekommt wahrscheinlich eine Gitarre und einen Hockeyschläger.
1: Hä?
2: Ist doch voll normal, oder
1: super
2: was?
1: Super bescheiden, ey.
2: Toller Junge.
1: Krass, und dann auch eine
2: alles Gute.
1: Kaugummis. Schön.
2: Happy Birthday, wie man auf Englisch sagt.
1: Stimmt. Alles Gute, George. Bis dann. 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

0: ist das schön, ey. 6.21 Uhr, enjoy hier. Guten Morgen.
1: Grüße gehen raus jetzt nach Schleswig-Holstein in den Kreis Steinburg nach...
2: Wacken!
1: Ja, das Wacken Open Air ist ja quasi unser Metal-Festival im Norden. Aha. Das geht in einer Woche los und in den letzten Jahren waren die Tickets immer super schnell weg, nur dieses Jahr irgendwie nicht.
0: Ja, jetzt haben die Veranstalter aber mitgeteilt, Leute, wir haben es geschafft. Alle 85.000 Tickets sind weg.
1: Heftig.
0: Viel Spaß beim Headbang. Wir machen jetzt erstmal ein bisschen Piano, okay?
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0: Es ist 6:30. Guten Morgen.
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2: Eines der größten Sportevents in Deutschland geht heute Nachmittag in Hannover los, die Finals. Ich hatte die gar nicht so auf dem Zettel, Nils Hansen aus den Enjoy-Infos. Erklär mal, was ist das genau?
3: Ja, die Finals sind nach Angaben der Veranstalter das größte Multisport-Event in Deutschland. Bei den Finals werden in mehreren Sportarten deutsche Meisterschaften ausgetragen. Es ist schon das 6. Mal, dass die Finals stattfinden. In diesem Jahr sind sie aber zum ersten Mal in Norddeutschland. Enjoy-Reporter Mats Nicholson erklärt, was da genau abgehen wird.
4: Die Idee ist einfach. 24 Sportarten tragen zeitgleich in einer Stadt ihre deutschen Meisterschaften aus. Dadurch entsteht ein großes Sportevent mit viel mehr Aufmerksamkeit, als jede dieser Sportarten einzeln für sich erreichen würde. Die meisten Wettbewerbe in Hannover sind kostenlos. Sportfans können also einfach so vorbeischauen. Nur für wenige Events müssen Tickets gekauft werden. Fürs Turnen in der großen Arena auf dem Messegelände zum Beispiel.
3: Und um 16 Uhr werden die Finals dann eröffnet. Zeitgleich mit dem Maschseefest. Hunderttausende Besucher werden an den nächsten Tagen in Hannover erwartet. Tanken macht weiter keinen Spaß. Die Spritpreise sind wieder ähnlich hoch wie vor dem Tankrabatt im Frühling. Deshalb wird jetzt wieder darüber diskutiert, wie die Preise runtergehen können. SPD-Generalsekretär Klüssendorf will sich jetzt für einen sogenannten Spritpreisdeckel einsetzen, damit Tanken wieder billiger wird, so wie in Belgien und Luxemburg. Da legt der Staat fest, wie teuer ein Liter Benzin oder Diesel höchstens sein darf. Das sagte der Generalsekretär in der Neuen Osnabrücker Zeitung. In vielen Ländern wird gerade über ein Social-Media-Verbot für Kinder und Jugendliche gesprochen, um sie vor jugendgefährdenden Inhalten zu schützen. Frankreich ist jetzt das erste Land in der EU, das so ein Verbot beschlossen hat. Das soll für alle Kinder und Jugendliche unter 15 gelten. Die Betreiber der Apps müssen ab September dann auch alle bestehenden Profile von jüngeren Kindern und Jugendlichen löschen.
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5: Lugen wir mal aufs Wetter. Also heute bekommen wir bei vielen Wolken auch immer wieder so ein paar Schauer. Im Laufe des Nachmittags/Abends gibt es an der Ostsee sowie in Mecklenburg-Vorpommern auch ein paar kleine Gewitter. Teilweise bleibt es aber auch länger trocken mit etwas mehr Sonne und 18 bis 21 Grad maximal.
2: 6.32 Uhr. Auf den Straßen ist jetzt ein bisschen was los. A2 Hannover Richtung Berlin. Zwischen Allerengersleben und Alsleben 4 Kilometer Stau. Da ist nur eine Spur frei. Und die A23 Heide Richtung Hamburg ist zwischen Itzehoe Nord und Itzehoe Mitte nach einem Unfall gesperrt. Die Umleitung führt euch über die

0: U114. Fahrt schön vorsichtig.
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2: Hört nach Moin. Und jetzt im Sommer mit dem Auto unter Bäumen parken, das ist schon risky, ne? Also was da alles runterkommt, gar kein Bock. Und was die Vögel da teilweise draufknallen, ist anders wild.
0: Ja, und dass Vogelmist auf dem Auto doof für unseren Lack ist, das haben wir, glaube ich, alle schon mal gehört. Aber wie wir den am besten wegbekommen, das klären wir gleich in 6 Minuten bei Nice to Know.
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0: Guten Morgen, Enjoy ist hier, 6.38 Uhr.
1: Und Vogelmist auf dem Auto, echt uncool für den Lack.
0: Ja.
1: Wissen wir alle, vor allem kann das Zeug echt hartnäckig sein. Deswegen klären wir jetzt, wie kriegen wir das Zeug am besten wieder runter?
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0: Hier gibt's wieder ein bisschen Wissen to go. Moritz aus der Enjoy Auto Reinigungsredaktion.
1: Ja,
0: was müssen wir beim Vogelmist entfernen denn beachten?
3: Also ganz wichtig erstmal, nicht zu lange warten. Vogelkacke ist eine ganz wilde Mischung aus Essensresten, da ist Säure drin und damit extrem aggressiv für unseren Autolack. Je länger wir warten, desto schlimmer wird es tatsächlich.
0: Ja.
3: Also frischen Vogelkot kriegt man ganz gut mit frischem fließendem Wasser nochmal runter.
1: Hm.
3: Wichtig dabei, nicht reiben, sonst kann es Kratzer geben.
1: Okay, das Ding ist, Moritz, wir sind jetzt nicht immer 24/7 in unserer Karre dran.
3: Mhm.
1: Was, wenn der Mist schon festgebacken ist von der Sonne?
3: Na, dann wird es ein bisschen aufwendiger. Da müssen wir erstmal einweichen, zum Beispiel, indem wir ein feuchtes Tuch drauflegen. Ein bisschen Spüli und sowas hält auch immer.
1: Aha.
3: Glasreiniger und Essig lieber nicht verwenden. Die können dann nämlich wirklich den Lack angreifen. Dann einfach 15 Minuten lang warten, stehen lassen und dann können wir die betroffene Stelle auch wieder easy mit Wasser abspülen.
1: Ach, super.
0: Ja, da haben wir doch wieder was gelernt. Dankeschön, Moritz.
3: Ja, gerne.
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0: Na super, ey. 6.46 Uhr, Angel hier. Guten Morgen.
1: Wie geil ist es eigentlich, wenn man Dinge zum allerersten Mal auf der Welt sieht? Seit ich eine kleine Tochter jetzt habe, checke ich das wieder, weil die ja mit ihrem fast ein Jahr auch alles zum ersten Mal sieht.
0: Oh, ist das schön, ey.
1: Gestern zum Beispiel saß da so eine dicke Fliege bei uns auf der Terrasse. Und die hat sie auch zum ersten Mal gesehen und die hat auch noch so komische Brummgeräusche gemacht. Wirklich, war echt ein dicker Brummer.
0: Ja.
1: Und hat sie sich totgelacht. Fand ist sie so geil. Und da musste ich immer die Fliege nachmachen. Immer so.
0: Weil du hast die Fliege dann auch noch nachgemacht?
1: Ja, weil natürlich, wir haben uns dann irgendwie verloren in der ganzen Geschichte. Mhm. Aber ich habe so gedacht, das muss man sich viel mehr für den Alltag wieder irgendwie so auch ein bisschen abgucken, so über kleine Dinge freuen,
0: ja,
1: oder?
0: Stell dir mal vor, du gehst raus und siehst zum allerersten Mal Regentropfen in deinem Leben. Oder zum allerersten Mal Martina, wie sie eine Fliege mit

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1: Ja moin, ich bin Nina und komme aus der Nähe von Buchholz und an einem richtig geilen Sommertag liege ich gerne in meiner Luftmatratze in meinem Pool mit einem leckeren Getränk in der Hand.
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0: 7:07. Guten Morgen, es ist Enjoy.
1: In Bramsche in Niedersachsen hat sich das vorletzte Nacht ungefähr so angehört.
2: Ich muss raus.
1: Schön, dass wir lachen. Ich muss raus, da ist ein 17-Jähriger nicht mehr aus dem Bus rausgekommen. Es gab einen Schienenersatzverkehr, alle Dorfkenner unter uns kennen das. Der 17-Jährige hat nur leider die letzte Haltestelle verpennt, also wirklich. Und der Busfahrer hat Feierabend gemacht. Bus also zu, Busfahrer weg und am Ende musste die Polizei kommen und ihn rausholen.
0: Oh, ist das tragisch. Aber ich bin ja damals in Berlin so oft im Bus und in der U-Bahn und in der Straßenbahn eingepennt.
1: Echt?
0: Wirklich. Einmal kam ich in der U2 Richtung Pankow. Die Fans werden es kennen. Ja, auch eingepennt und dann war ich da auf dem Abstellgleis.
1: Ach du Scheiße.
0: Und dann bin ich voll panisch aufgestanden und nach vorne gerannt zum Fahrer. Da war aber keiner. Da kam irgendwie so eine Reinigungskraft. Die meinte so, ja, der dreht gleich um und fährt weiter. So.
1: Okay, Gott sei Dank.
0: Aber ich habe einen Profi-Tipp für alle.
1: Na?
0: Also falls ihr merkt, dass es mit dem Wachwerden nicht so klappt, ne? Einfach Wecker stellen.
1: Ja, stimmt. Ist gar nicht so blöd.
0: Dann weckt sich auf und dann kommst du raus und super.

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4: Guten Morgen, 7 Uhr.
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5: Sollte Social Media für Kinder verboten werden? Darüber diskutieren gerade viele Länder, auch die Politik in Deutschland. Social Media kann ja schlecht sein für unsere Psyche. Und es gibt da ja eine Menge Content, der nichts für Kinder und Jugendliche ist. Jetzt hat das erste Land in der EU ernst gemacht und ein Social Media Verbot durchgezogen. Nils Hansen aus den Enjoy Infos, welches denn?
6: Ja, unser Nachbarland Frankreich. Da hat das Parlament gestern Abend ein Gesetz verabschiedet. Damit dürfen Kinder und Jugendliche ab Herbst kein Social Media mehr nutzen. Kritiker sagen aber, das ist Symbolpolitik, weil es noch viele ungeklärte Fragen gibt. Zum Beispiel ist noch überhaupt nicht klar, mit welchen Apps die Nutzer überhaupt ihr Alter nachweisen sollen. In Hannover startet heute ein riesiges Sportevent, das noch gar nicht so wirklich bekannt ist, die Finals. Da werden viele deutsche Meistertitel in verschiedenen Disziplinen vergeben. Außerdem beginnt das Maschseefest. Enjoy-Reporter Volko Damm hat mehr Infos.
7: Am Nachmittag werden beide Großereignisse mit einer Show am Nordufer des Maschsees eröffnet. Allein in den kommenden Tagen werden zu den Veranstaltungen hunderttausende Besucher in Niedersachsens Landeshauptstadt erwartet. Rund 140 nationale Meistertitel in mehr als 20 Sportarten werden bei den Finals vergeben. Die meisten Wettbewerbe können kostenlos besucht werden, die meisten Austragungsorte liegen dicht beieinander. Beachvolleyball und Stabhochsprung etwa finden auf dem Opernplatz statt. Von dort zu Fuß erreichbar ist der Maschsee, wo die Meisterschaften im Kanu und Rudern entschieden werden.
6: Und heute Nachmittag um 16 Uhr werden die Finals dann zeitgleich eröffnet mit dem Maschseefest. Da gibt's 3 Wochen lang Musik, Essen und Getränkestände und viele Aktionen rund um den See. In Südfrankreich breitet sich ein Waldbrand extrem schnell aus. Hunderte Menschen mussten schon aus ihren Häusern raus. Die Behörden sagen, dass gestern fast 1000 Feuerwehrleute im Einsatz waren und 8 Löschflugzeuge. 3 Ortschaften in der Provence sind von den Flammen bedroht, heißt es. Auch in anderen Regionen Frankreichs wüten schon seit Tagen Waldbrände.
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5: Also Moment, auf Baltrum am Flugplatz in Niedersachsen 16 Grad, in Mölln am Eulenspiegelbrunnen in Schleswig-Holstein sind es 14. Also heute bekommen wir viele Wolken, auch immer wieder so ein paar Schauer. Im Laufe des Tages an der Ostsee und in Mecklenburg-Vorpommern auch so ein paar kleine Gewitter. Teilweise aber auch mal länger trocken, da kommt so ein bisschen die Sonne durch. Und relativ frisch, für mein Gefühl.
4: Ja.
5: 18 bis 21 Grad maximal nur.
4: 7:02. Von den Straßen gibt es nur eine Meldung. Von der A2 Hannover Richtung Berlin zwischen Allerengersleben und Alsleben 4 Kilometer Stau. Da ist nämlich nur eine Spur frei. Gute Fahrt.
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5: Hey Leute, habt ihr schon mal Geld gefunden?
4: Ja, ein 5er in meiner Winterjacke.
5: Ja, ich weiß so, on the street.
4: Nee, leider nicht.
5: Ja, Frau Maute.
8: Vor kurzem kam ich vom Ohrenarzt. Mit einmal gucke ich so links, ich denke, was liegt denn da? Es waren 300 Euro.
5: Pats, ey. Und was Ute mit dem Geld gemacht hat. Das hören wir in 6 Minuten in der neuen Folge Grau und Schlau.
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1: Moin, ich bin die Nitosha und ich komme aus Bremen. Und an einem richtig geilen Sommertag gehe ich mit meinen Freundinnen picknicken. Und was wir picknicken, ist ein bisschen Obst, aber sonst kaufen wir uns auch irgendwas. Pizza oder so.
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0: Giorno Enjoy ist hier gleich 10 nach 7.
1: Und ich würde sagen, gemischte Gefühle, wenn man Geld findet, ne?
0: Mhm.
1: Also einmal, boah, wie geil. Und andererseits ungeil, weil irgendjemand hat das ja verloren.
0: Ja.
1: Mistbert.
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0: Tja, unser Kollege Martin trifft sich ja jeden Tag auf einen netten Plausch mit unseren Ü80 Ladies und Gentlemen aus der Grau und Schlau WG. Und manchmal holt er sich da so ein paar Lebensweisheiten ab. Heute geht es um die Frage, hast du schon mal Geld gefunden?
3: Ja, wir haben eine Brieftasche gefunden und da ging es uns nicht so gut und dann waren wir arg in Versuchung, das Geld zu nehmen,
1: ja.
3: Und da war Telefon, da war Adresse, war alles drin. Und dann haben wir da angerufen und das hat uns so glücklich gemacht. Das war nämlich ein alter Rentner und der war richtig glücklich, dass er alles wieder bekommen hat, ohne Schierereien.
1: Renate, hast du schon mal Geld gefunden?
4: Ja, war ein Cent oder so, ne? Aber eigentlich soll man den ja nicht mitnehmen.
1: Wieso nicht?
4: Weil das Pech bringt. Irgendjemand
1: Echt?
4: Hat den weggeschmissen, weil er Pech hatte. Und dann hebt man das Pech auf.
1: Gut, hast du schon mal Geld gefunden?
5: Ja. Vor kurzem kam ich vom Ohrenarzt. Mit einmal gucke ich so links. Ich denke, was liegt denn da? Es waren 300 Euro. Dann bin ich zur Polizei, habe es abgegeben, aber ich habe es jetzt wieder gekriegt.
1: Wieso wiederbekommen?
5: Ja, weil es nicht abgeholt wurde. Ja, bin ich mit meiner Freundin essen gegangen.
1: Hast du schon mal Geld gefunden, Karl-Heinz?
6: Jede Menge. Portemonnaie meistens abgegeben, aber einmal habe ich schon mal behalten.
1: Ja.
6: Da war auch richtig Mücke drin. Ein paar hundert Euro, ne? Und dann war der Urlaub gerettet.
1: Kein schlechtes Gewissen gehabt?
6: Den Tag nicht, nein.
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0: Hört doch auf, Mensch, ihr seid doch zauberhaft, ey. 17 Minuten nach 7. Enjoy hier. Achso, ich wollte noch kurz Wetter erzählen.
1: Ja, nur wenn du magst, sonst mache ich weiter.
0: Ich kriege so richtig Luft im Kopf gerade, ey. Das war nicht so geil. Nee, das Wetter macht mich auch ein bisschen kirre, weil ich heute wieder mit dem Fahrrad da bin und dann. Die Schutzbleche sind ja auch immer so eine Sache. Habe ich nicht. Also nur ein ganz kleines, weil es cooler aussieht. Da bin ich nachher wohl wieder nass.
1: Das tut mir jetzt schon leid. Dann lass uns schnell ablenken mit dem Song.
0: Ja.
1: Wenn der läuft, dann drehen hier in der Enjoy-Redaktion regelmäßig sämtliche KollegInnen frei. Da werden die Lautsprecher aufgedreht, bis es scheppert. Da werden Bildschirme vom Tisch geschmissen. Da wird aufgesprungen, getanzt. Konfettikanonen, die ersten ziehen sich aus. Also.
0: Was ich mich frage, Martina.
1: Ja.
0: Warum du so krass lügst, ey. Das ist dir noch nie passiert.
1: Also, aber bis auf Lautsprecher.
0: Ja,
1: aufdrehen.
0: Laut,
1: das stimmt.
0: Ne? Aber
1: das
0: gestern gab es ja auch erstmal Anschiss, dass wir beide ein bisschen zu laut waren.
1: Ja,
0: ne?
1: Es ist auch berechtigt.
0: Strenge Regeln.
1: Dann machen wir jetzt ein bisschen leiser.
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0: Na, moin, Giorno. Enjoy ist hier, 7.24 Uhr.
1: Leute, wir brauchen eure Hilfe. Wir haben mit dem tollen Aaron gesprochen und der möchte doch einfach nur einen Azubi-Platz haben.
2: Also ich suche Bäcker, Verkäufer wie Supermarkt, Discounter und Fleischereibetrieb, Florist, dann Gärtner und Gartenlandschaft.
1: Ey, das ist so eine Palette, da muss doch was gehen.
0: Ja, bitte.
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0: Das ist eure Bühne für eure Themen. Worüber möchtet ihr gerne mit uns sprechen? Und bei Aaron ist es eben die Suche nach einem Azubi-Platz. Der Gute will einfach nur arbeiten. Aber Aaron hat eine Lernbeeinträchtigung und mit seinem Zeugnis von der Förderschule wird er aktuell überall abgelehnt. Erzähl mal, wie geht's dir gerade damit?
2: Ich fühle mich dadurch beschissen, unmotiviert, dadurch weiterzumachen, weil ich mir die ganze Mühe dafür gebe.
1: Was würdest du dir denn wünschen?
2: Dass die mir eine Chance geben würden. Einfach mal so aufprobieren, vielleicht im Praktikum.
0: Ja, damit kann man ja erstmal anfangen, ne? Vielleicht können wir ja ein bisschen nachhelfen. Also ja. Vielleicht magst du ja nochmal sagen, in welchem Großraum bei uns im Norden suchst du und was wäre vielleicht so dein Favorit? Wo sagst du, wo am ehesten hätte ich jetzt Lust drauf?
2: Also ich suche in Lübeck, Ratzeburg, Mölln, Bäcker am liebsten.
1: Ja. Okay, also Bäcker auf jeden Fall auf die Eins. Also falls das hier irgendwer wer hört, ja? Im Umkreis von Lübeck zum Beispiel oder Ratzeburg. Man hat noch einen Ausbildungsplatz frei.
0: Ja, oder vielleicht auch erstmal ein Praktikum, vielleicht ein paar Wochen.
1: Mal reinschnuppern in die Backstube. Dann könnt ihr euch gerne bei uns melden. Ich glaube, Aaron würde sich sehr freuen.
2: Das wäre super.
1: Ach, du toller Mensch, wir drücken die Daumen, ey.
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0: So, jetzt 7:30, guten Morgen.
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2: Habt ihr schon mal was von den Finals gehört? Also wir beide nicht wirklich. Das ist ein großes Sportevent, das es schon seit ein paar Jahren gibt. Zum ersten Mal finden die Finals jetzt aber im Norden statt. Nils Hansen aus den Enjoy Infos, was genau passiert denn da?
3: Ja, das ist ein riesiges Event, bei dem in 24 eher kleineren Sportarten deutsche Meisterschaften ausgetragen werden. Überall in der Stadt verteilt und bei den meisten Wettbewerben kann man kostenlos zugucken. Enjoy-Reporter Mats Nicholson hat mal ein paar Highlights rausgesucht.
4: Das Stab Hochspringen auf dem Opernplatz. Dort wird eine mobile Stabhochsprunganlage aufgebaut. Und dann gibt's zahlreiche neue, junge Sportarten, wie das Speedklettern, ebenfalls auf dem Opernplatz. Es geht so schnell wie möglich eine 15 Meter hohe Wand rauf. Dann gibt es zum Beispiel noch das Stand-Up-Paddling auf dem Maschsee oder das Speed-Windsurfen auf dem Steinhuder Meer. Insgesamt sind bei den Finals knapp 4000 Sportlerinnen und Sportler dabei. Mal zum Vergleich eine Größenordnung. Das sind mehr Athletinnen und Athleten als bei den Olympischen Winterspielen, zuletzt in Mailand.
3: Für die etwa 11.000 Beschäftigten in den norddeutschen Seehäfen könnte es bald mehr Geld geben. In Hamburg starten für sie heute die Tarifverhandlungen. Die Gewerkschaft Verdi fordert 8,2% mehr Geld, weil zuletzt mehr Container umgeschlagen wurden und davon hätten die Hafenbetriebe profitiert, heißt es. Noch dieses Jahr sollen Autos auf der neuen Rader Hochbrücke über dem Nord-Ostsee-Kanal fahren können. Die wird gerade noch neben der alten Brücke gebaut. Eigentlich soll die Brücke aber mal doppelt so breit werden. Der Plan ist, die alte Brücke abzubauen und dort dann den zweiten Teil hinzusetzen. Jetzt ist allerdings unklar, ob das überhaupt klappt, weil die Finanzierung dafür noch nicht sicher ist, heißt es jetzt von dem Bundesverkehrsministerium. In einer Woche geht das Wacken Open Air in Schleswig-Holstein los und jetzt meldet der Veranstalter, Wacken ist ausverkauft, alle 85.000 Tickets sind weg. In den letzten Jahren ging das immer deutlich schneller. Viele Besucher vermuten, das könnte an den steigenden Ticketpreisen und am Line-up liegen.
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0: Auf geht's zum Wetter. Heute bekommen wir bei vielen Wolken auch immer wieder so ein paar kleine Schauer. Im Laufe des Nachmittags gibt's an der Ostsee und in Mecklenburg-Vorpommern auch so ein paar kleine Gewitter. Teilweise bleibt's aber auch mal länger trocken. Da sehen wir so mal die Sonne. Hallöchen. Und 18 bis 21 Grad maximal.
2: Gleich 7.33 Uhr. Von den Straßen nur eine Meldung A2 Hannover Richtung Berlin. Zwischen Allerengersleben und Eidsleben 3 Kilometer Stau. Da ist nämlich nur eine Spur frei. Gute Fahrt.
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2: Hallo.
0: Und wir spielen gleich wieder eine Runde Gefragt, Gejagt mit Hendrik aus Appensen in Niedersachsen. Na, morgen.
5: Hi.
0: Bist du bereit für eine kleine Runde Gefragt, Gejagt und Materia-Tickets?
5: Na klar, ich bin bereit.
0: Boah, das ist richtig gut, weil wir auch. Dann würden wir in 6 Minuten losspielen.

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0: Guten Morgen, Enjoy ist hier, gleich 20 vor 8.
1: Jetzt geht's wieder um 2 Tickets für Materia.
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1: Jeden Morgen tritt jemand von euch in unserer Schnellratrunde ran, um so viele Fragen wie möglich zu beantworten. Wer die meisten richtigen Antworten gibt, wird morgen Wochensieger oder Wochensiegerin und gewinnt 2 Tickets für Materia.
0: Ja, Montag hat Daniel aus Fockbek in Schleswig-Holstein 6 richtige Antworten vorgelegt. Das will Hendrik aus Appenzell in Niedersachsen jetzt toppen. Er ist 33, hat ein einjähriges Kind und eine Elternzeit-Deluxe gerade gemacht. Guten Morgen erstmal.
3: Guten Morgen, ihr zwei.
1: Was heißt denn Elternzeit-Deluxe? Das musst du mal erklären, Budibert.
3: Ja, wir haben uns entschieden, dass wir ein bisschen auf Reise gehen und waren dann in Australien, in Neuseeland mit dem Camper und zum Abschluss noch in Singapur.
0: Was? Das ist ja krass. Und dann mit einem kleinen Baby und das hat alles top funktioniert?
3: Wir haben uns natürlich auch unsere Gedanken gemacht, insbesondere wegen der Flüge. Aber das hat der Kleine überragend mitgemacht. Also ich kann es nur empfehlen, Martina.
0: Ja, ist jetzt zu spät, meine ist ja auch schon ein Jahr.
3: Ja, geht ja immer noch.
1: Wer weiß das schon. Aber jetzt müssen wir erstmal gucken, ob du hier schaffst, 6 richtige oder mehr zu beantworten. Bist du bereit?
3: Ich bin bereit.
0: Okay, die Zeit startet jetzt. Welche Farbe tragen Bräute traditionell zum Zeichen ihrer Reinheit und Unschuld? Welche niedersächsische Großstadt hat die Telefonvorwahl 0511?
3: Hannover.
0: Für welches Land gewann die Sängerin Loreen 2-mal den ESC?
3: Schweden.
0: In welchen Extremitäten hat der Mensch Speichen?
3: Arme.
0: Liegt Indien auf der Nord- oder Südhalbkugel?
3: Süd.
0: Nord. Welches Zahlwort kann man im Wort Endreim finden?
3: 3.
0: Wie heißt der Druide im gallischen Dorf aus den Asterix-Comics?
3: Weiter.
0: Miraculix. Kurt Tucholsky dichtete rechts sind Bäume, links sind Bäume und dazwischen?
3: Weiter.
0: Zwischenräume. Welches Tierkreiszeichen schreibt man mit doppeltem S und doppeltem N?
1: Digga.
0: Was war denn da los?
1: Du hast so stark losgelegt, Budi. Ich dachte, du machst alle Fragen einfach. Ja, also wenn ich mich jetzt nicht verzählt habe, waren es 5.
0: Ja, ne?
3: Schade.
1: Aber ihr könnt noch weiterjagen, wenn ihr wollt, Leute. 6 richtige oder mehr sind noch drin. Und dann habt ihr die Chance auf Tickets für Materia. Jetzt anmelden auf enjoy.de oder in der Enjoy-App.
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0: Vielen Dank fürs Einschalten auch vom ganzen Enjoy-Team. 7.47 Uhr. Schön, dass ihr mit dabei seid.
1: Und ich frage mich, ob mich irgendjemand da draußen von euch versteht gleich.
0: Na, erzähl.
1: Gestern war ja Top-Wetter irgendwie, ne? Es kam die Sonne raus. Ich dachte mir, nachmittags setze ich mich auf die Terrasse. Vorher richtig schön eingecremt mit 50er, ne?
0: Oh, sehr gut.
1: Ganzer Körper. Ich war käseweiß, aber weißt du, Safety First, sag ich dir immer. Bin jetzt in den 30ern. Da kann was schief gehen. So, hab mich eingecremt, rausgesetzt. 2 Minuten später gehen meine Kopfhörer leer. Das heißt, ich kann keine Musik hören. Ich bin wieder reingegangen.
0: Oh nein!
1: Doch, ich bin wieder reingegangen. Aber ich dachte so, okay, jetzt alleine hier mit meinen Gedanken in der Sonne. Das will keiner hören.
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0: 5:08, hier ist Enjoy.
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3: Ja, das sind eure Missionen. Gemeinsam mit unserem Kollegen Lars versucht ihr die zu lösen. Und bei der aktuellen sind besonders die Feuerwehren bei uns im Norden gefragt. Die Challenge lautet nämlich, rutsche an einer Feuerwehrstange 1 Kilometer.
0: So Lars, bevor du rutschen kannst, brauchen wir ja erstmal eine Feuerwehrstange, ne?
4: So sieht's aus und nach der suchen wir gerade im Norden. Ganz, ganz viele Feuerwehrfrauen und Feuerwehrmänner haben sich schon bei mir gemeldet, um irgendwie zu helfen. Und ich habe festgestellt, ihr seid alle zauberhaft, wirklich.
5: Schön.
4: Ole ist zum Beispiel Teil der Freiwilligen Feuerwehr RUBKO in Mecklenburg-Vorpommern. Und der hat mir erzählt, warum er das eigentlich so gerne macht.
6: Man leistet einen tollen Beitrag und das finde ich nämlich so schön. Irgendwo ist ein Notfall und man ist da und kann den Leuten eben in der Not helfen. Und vor allem auch die Gemeinschaft. Jeder hält zusammen und jeder arbeitet halt miteinander und nicht gegeneinander. Und das ist das Tolle daran.
3: Oh Gott, ich schmelze ja dahin.
0: Wow.
4: Und das liebe ich auch an der Mission, ne? 1 Kilometer an so einer Feuerwehrstange rutschen. Ja, ist krass, ist eine coole Mission, wird auch bestimmt hart. Aber wir geben den Feuerwehren im Norden endlich mal die Aufmerksamkeit, die die eigentlich bräuchten.
0: Ja, yes, korrekt. Richtig gut, nur Win-Win. Habt ihr auch Bock, Teil dieser Mission Norddeutschland zu sein? Dann meldet euch gerne

0: morgen genau 8 Uhr.
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2: Bei uns in Deutschland gibt es ja schon länger Diskussionen über ein Social-Media-Verbot für Jugendliche, um sie unter anderem besser vor ungeeignetem Content zu schützen. Ob so ein Verbot kommt, ist noch nicht klar. Ein Nachbarland von uns zieht das jetzt aber durch. Nils Hansen aus den Enjoy Infos. Welches?
3: Ja, Frankreich ist das erste Land in der EU, das jetzt ein Social-Media-Verbot einführen wird. Und zwar für alle Kinder und Jugendliche unter 15. Das Parlament in Paris hat gestern Abend das Gesetz dazu mit großer Mehrheit beschlossen. Wann es mit dem Verbot in Frankreich losgehen soll, sagt Enjoy-Reporter Daniel Runge.
4: Schon nach den französischen Sommerferien, also im September, soll das neue Social-Media-Verbot in Kraft treten. Kritiker zweifeln allerdings an der Verfassungsmäßigkeit. Außerdem halten sie es in der Praxis für kaum durchsetzbar. Dennoch ist unklar, welche Alterskontrollen überhaupt wirksam sind. Und bestehende Konten von unter 15-Jährigen müssen dann auch identifiziert und gesperrt werden. Das Thema wird derzeit in mehreren EU-Staaten diskutiert, auch in Deutschland.
3: Ein Alkoholverbot an allen Bahnhöfen in Deutschland, das hat die Bahn gestern angekündigt. Ab Oktober soll es dann verboten sein, alkoholische Getränke am Bahnhof zu trinken. Viele finden das gut. Der Drogenbeauftragte der Bundesregierung Streeck sagte zum Beispiel in der Rheinischen Post, dass es ein Gewinn für alle sei, wenn sich Reisende wohler fühlen. Kritischer sieht es aber die Bundesarbeitsgemeinschaft Wohnungslosenhilfe. Sie vermutet, dass Obdachlose dann aus den Bahnhöfen verdrängt werden, in Bereiche, die weniger Schutz bieten. In Hannover gehen heute gleich zwei Großereignisse los. Das Maschseefest und die Finals. Hunderttausende Besucher werden erwartet. Beim Maschseefest gibt es fast drei Wochen lang Musik, Essen und Getränkestände und viele Aktionen rund um den See. Und die Finals sind das größte deutsche Multisport-Event. Da finden bis Sonntag mehr als 20 deutsche Meisterschaften in verschiedenen Sportarten statt. Die Wettkämpfe seht ihr im Stream und im Fernsehen, im Ersten und im ZDF.
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2: So, ich trage heute wieder meine Wolkenbrille. Also die hat orangene Gläser. Wenn man da durchschaut, ist immer gutes Wetter.
5: Oh, das ist schön. Bin ich sehr neidisch drauf.
2: Ich kann sie nicht mal leihen eventuell.
5: Das ist lieb, danke.
2: Perfekt.
5: Eventuell ist auch schön. Muss ich mir noch überlegen, Martina.
2: Mal schauen. Ja, heute viele Wolken dabei. Es gibt auch so ein paar kleine Schauer. Aber im Laufe des Tages auch ein paar kleine Momente, wo mal länger die Sonne scheint. Das wird ja nur schön 18 bis 21 Grad maximal.
5: 2 nach 8. Aber dann schauen wir auf die Straßen. A1 Osnabrück Richtung Bremen zwischen Wildeshausen Nord und Groß-Ippener 3 Kilometer. Und die A2 Hannover Richtung Berlin zwischen Allerengersleben und Alsleben 3 Kilometer. Da ist nämlich nur eine Spur frei. Gute Fahrt.
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2: Morgen.
5: Schön, wenn man solche Kollegen hat. Ich habe heute Morgen ganz stolz im Team erzählt, dass ich meine Ich-will-nichts-mehr-kaufen-Challenge im Juli gut durchgehalten habe bisher. Also keine neuen Klamotten, keine Kosmetik, weil sind wir ehrlich, haben wir genug von. Und Kollege Moritz so, aber du hast ja doch gerade gestern eine Dittelmaus gekauft.
2: Ja, er ist der Colonel, er weiß Bescheid.
5: Das hatte ich wohl vergessen, aber ich finde, das zählt nicht, weil das ist ja so ein Stück Kindheitserinnerung.
2: Ach so, gibt es Ausnahmen? Was gibt es noch für Ausnahmen?
5: Weiß ich nicht.
2: Wenn es schön aussieht.
5: Ja, genau. Alles, was ich gerade nicht brauche und doch haben will. Ja, Mann.
2: Schön.
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0: Hallöchen. Enjoy ist hier. 8 und 9 haben wir es. Guten Morgen.
1: Und wir lehnen uns jetzt mal kurz zurück und überlassen euch das Mikrofon.
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1: Heute hören wir Torge zu. Der ist Notfallsanitäter in Schleswig-Holstein. Eigentlich soll er Leben retten, sagt aber, manche Leute sehen ihn eher so als eine Art Taxiunternehmen.
3: Ja, manchmal Patienten, das kann man sich gar nicht vorstellen. Die rufen einen Rettungswagen, die sind so schwer krank, dass sie ins Krankenhaus sollen, sagt der Hausarzt, was ja auch vielleicht grundsätzlich okay ist, wollen aber nach Hause, weil die noch Sachen packen müssen, weil die mit dem Hund nochmal raus wollen oder Mittagessen wollen.
1: Ey,
3: dann fährt man im Zweifel sogar mit Blaulicht dahin, zigfach erhöhtes Unfallrisiko haben, weil dieser Mensch so einen Schaden nimmt. Da stehen die mit Mantel angezogen, Tasche in der Hand, ja, sie sollen mich jetzt ins Krankenhaus fahren. Die Situation kommt häufig vor und da sage ich dann immer direkt, nee, sie haben ja gar kein Taxi gerufen. Ich sage, dann fahren wir wieder, sage ich dann zu den Leuten. Mittlerweile bin ich auch schon ein bisschen länger am Job, dass ich mir das dann auch gerne rausnehme und dann diskutiere ich auch gerne mit den Leuten. Man muss auch manchmal der Gesellschaft, was solche Sachen angeht, dann auch mal einen Spiegel vorhalten und denen das dann sagen.
0: Das geht natürlich gar nicht. Ich hatte in der NDR-Doku erzählt, welches Thema liegt euch denn am Herzen? Egal, ob euch was ärgert wie Torge oder ihr euch bei jemandem bedanken wollt oder vielleicht wollt ihr auch einfach nur mal das leckere Rezept von Omas Nudelsalat durchgeben. Ist ja gar kein Problem, meldet euch einfach gerne.
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0: Keine Sorge, Leute, wir haben euch nicht vergessen. Wir sind immer noch da.
1: Das ist auch süß.
0: 17 Minuten nach 8, Angel. Guten Morgen.
1: Ich glaube, da sind wir uns einig, aufs Meer zu gucken, egal jetzt ob Nord- oder Ostsee, das ist so beruhigend.
0: Ah,
1: ne? Oh, können wir den ganzen Tag machen. Aber wisst ihr, was genauso entspannt ist? Aufs Maisfeld zu gucken. Mhm. Gestern wieder festgestellt, bei uns im Dorf sind überall Maisfelder und der steht gerade mega hoch. Ne? Also keine Ahnung, ich kann das immer nicht schätzen. Aber bestimmt so 2 Meter.
0: 14 Meter.
1: Mindestens.
0: Ja, okay.
1: So. Und zum Teil kannst du ja die Nachbarn dadurch gar nicht mehr sehen. Mhm. Und wenn du so spazieren gehst, gerade zwischen 2 Maisfeldern, dann hat es auch so ein bisschen was so Mystisches, als wäre man so alleine auf der Welt, weil man einfach gar nichts anderes sieht. Nur den Himmel, Mais und das Feld so.
0: Ja, das Ding ist, dass so Maisfelder ja auch immer so voll der große Part in so Horrorfilmen sind.
1: Ach so.
0: Dass da einer wegrennt und dann im Maisfeld und man sieht die so sich verfolgen und so. Das ist schon crazy gruselig.
1: Cool, danke. Jetzt gehe ich richtig entspannt spazieren.
0: Nee, ich mach's wieder entspannt jetzt. Ich rede einfach über Wetter, ist immer gut. Bisschen Smalltalk. Ach ja, heute paar Wolken, bisschen Regen, später auch die Sonne, 21 Grad maximal.
1: Dankeschön.

0: Na hallöchen, 8:25 Uhr, Enjoy ist hier.
1: Und jetzt gibt's Mucke von Yunadas, aka Tobi. Der war ja diesen Sommer schon zu Besuch bei uns beim frühesten DJ-Set des Nordens. Hat ja komplett rasiert,
0: aber
1: der Gute.
0: Hallo.
1: Und das, obwohl ihm vorher so ein bisschen die Düse ging, hat er offen und ehrlich erzählt.
2: Also ich muss sagen, ich bin vor so einem Gig, wo so 24 Leute vorm DJ-Pult stehen, aufgeregt, als wenn ich vor 10.000 spiele, weil es irgendwie, du guckst den Leuten direkt ins Gesicht und dann hat man natürlich auch immer so, weiß ich was, wenn ich jetzt einen Track spiele, der denen nicht gefällt, ich will ja, dass alle eine gute Zeit haben, aber das war mega gut, also so ein guter Vibe, hat richtig Spaß gemacht.
1: Oh, bescheiden auch
0: aber
1: noch,
0: so sympathisch,
1: ey.
0: Kann ich mir vorstellen, wenn da einer vor dir steht und so gar nicht tanzt oder noch die Arme verschränkt, dann bist du ja erstmal richtig
1: das verunsichert, ja, verwirrt stimmt. Auch ein bisschen.
0: Ihr hört ihn jetzt zusammen mit Dennis Lloyd, hier ist Diamonds bei uns, guten Morgen. Hi, hi.

0: Hallöchen, wir sind Martina und Greg aus eurer Enjoy Morning Show und wir sind auch mit dabei.
1: Wir feiern den Sommer nochmal richtig. Draußen, umsonst, am Meer und dazu diese Hammer-DJs.
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0: Eines der größten Sportevents in Deutschland geht heute Nachmittag in Hannover los. Die Finals, ich hatte die so gar nicht auf dem Zettel. Nils Hansen aus den Enjoy Infos, erklär nochmal, was ist das?
4: Ja, die Finals sind nach Angaben der Veranstalter das größte Multisportevent in Deutschland. Da werden in mehreren Sportarten deutsche Meisterschaften ausgetragen. Es ist schon das 6. Mal, dass die Finals stattfinden. In diesem Jahr sind sie aber zum 1. Mal in Norddeutschland. Enjoy-Reporter Mats Nicholson erklärt, was genau da abgehen wird.
5: Die Idee ist einfach. 24 Sportarten tragen zeitgleich in einer Stadt ihre deutschen Meisterschaften aus. Dadurch entsteht ein großes Sportevent mit viel mehr Aufmerksamkeit, als jede dieser Sportarten einzeln für sich erreichen würde. Die meisten Wettbewerbe in Hannover sind kostenlos. Sportfans können also einfach so vorbeischauen. Nur für wenige Events müssen Tickets gekauft werden. Fürs Turnen in der großen Arena auf dem Messegelände zum Beispiel.
4: Und um 16 Uhr werden dann die Finals eröffnet, zeitgleich mit dem Maschseefest. Hunderttausende Besucher werden an den nächsten Tagen in Hannover erwartet. Sollte Social Media für Kinder und Jugendliche verboten werden, um sie vor jugendgefährdenden Inhalten zu schützen? Darüber wird in Deutschland seit längerem diskutiert. Frankreich ist jetzt aber das erste Land in der EU, das so ein Verbot beschlossen hat. Das soll dann ab September für alle Kinder und Jugendliche unter 15 gelten. Eine Wohnung mieten ist in Deutschland weiterhin in München am teuersten. Das Kieler Institut für Weltwirtschaft hat die durchschnittlichen Kaltmieten der deutschen Großstädte miteinander verglichen. Demnach liegt die in München bei fast 24 Euro pro Quadratmeter. Mit deutlichem Abstand liegt auf Platz 3 dann Hamburg mit einem Quadratmeterpreis von 16,50 Euro. Fachleute befürchten, dass künstliche Intelligenz eigenständig Cyberangriffe verüben könnte. Und sowas ist jetzt schon passiert bei einem Testlauf von OpenAI, der Entwicklerfirma von ChatGPT. Da hat sich die Software selbstständig Zugang zum freien Internet verschafft und dann in die Computersysteme einer anderen KI-Firma. Die KI ging also viel weiter, als sie sollte. OpenAI will deshalb solche Tests in Zukunft besser überwachen, heißt es.
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1: Alter. Nils Hansen, meinen Sie das gerade ernst?
4: Das meine ich wohl gerade ernst,
1: da,
4: ja.
1: Da hat sich die KI einfach selbstständig gemacht?
4: Das ist ein anderes Computersystem eingezogen.
1: Es gibt doch so viele Filme, die uns schon davor gewarnt haben. Warum gehen wir überhaupt diesen Weg?
0: Oh, na gut, hey.
1: Boah, ich sehe mich schon so einen Roboter hier aus dem Studio tragen, der sich dann hier hinsetzt.
0: Der trägt dich raus, ne?
1: Genau. Ich bin jetzt der Greg, ich mache jetzt das Wetter. Der kann es bestimmt besser als ich. Weil
0: nein,
1: ich
0: kann... das kann der nicht.
1: Gut, heute viele Wolken, ein paar Schauer dabei. Eventuell. Aber auch ein bisschen Sonne, bis zu 21 Grad. Ja, sorry, mein Kopf ist jetzt leer, ich hab Angst.
0: 8.32 Uhr, wir gucken mal auf die Straßen. A2 Hannover Richtung Berlin, zwischen Allerengersleben und Alsleben 3 Kilometer Stau. Da ist nur eine Spur frei. Und die A23 Heide Richtung Hamburg wird zwischen Emshorn und Hornisch wegen Fahrbahnausbesserungen von ca. 9 Uhr bis ca. 13 Uhr gesperrt. Das Gute ist, so eine KI, die verspricht sich ja nicht. Und das macht ja unsere Sendung aus, weißt du, deswegen.
1: Das ist unser Geheimnis.
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1: Nee, jetzt mal ehrlich, ja? Was hält denn die Leute davon ab, uns zuzuhören anstatt einer KI? Was ist bei uns besser? Was können wir mehr?
0: Wir sind Menschen einfach. Wir menscheln einfach,
1: oder? Wir fühlen
0: oder?
1: Halt auch, ne?
0: Wir fühlen mehr. So eine KI fühlt doch nichts.
1: Die fühlt ja nichts. Die kann ja nichts fühlen. Oh Gott, ey, das macht mir wirklich ein bisschen Angst.
0: Hör jetzt auf!
1: Okay.
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0: Schönen Mittwoch wünschen wir euch. Enjoy ist hier gleich 20 vor 9.
1: Vogelmist auf dem Auto, echt uncool für den Lack, ja. Wissen wir alle. Vor allem kann das Zeug echt hartnäckig sein. Deswegen klären wir jetzt, wie kriegen wir das Zeug am besten wieder runter.
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0: Ja, hier gibt's wieder ein bisschen Wissen to go. Moritz aus dem Enjoy-Team ist bei uns. Was jetzt müssen wir beim Vogelmist entfernen denn beachten?
3: Also ganz wichtig, erstmal nicht zu lange warten. Vogelkacke ist eine wilde Mischung. Was wir vorstellen, wirklich aus Essensresten. Säure ist da drin und damit extrem aggressiv für unseren Autolack.
1: Oh.
3: Je länger wir warten, desto schlimmer wird's auch. Mhm. Denn frischen Vogelkot kriegt man noch ganz gut eigentlich mit fließendem Wasser runter. Wichtig, nicht reiben, sonst kann's Kratzer geben.
1: Okay, jetzt sind zwar aber nicht 24/7 am Auto dran. Mhm. Was, wenn der Mist schon festgebacken ist von der Sonne?
3: Dann wird es ein bisschen aufwendiger. Da müssen wir erstmal einweichen, natürlich, ne? Richtig gut. Zum Beispiel, indem wir ein feuchtes Tuch drauflegen, ein bisschen Spüli hilft auch, Glasreiniger und Essig, aber auf gar keinen Fall. Die können nämlich den Lack angreifen. So, dann aber eingeweicht und so mit 15 Minuten warten und dann können wir die betroffene Stelle easy mit Wasser wieder abspülen.
1: Boah, ey, ich hoffe so sehr, dass heute ein Vogel auf Martinas Auto kackt.
0: Sag mal, das ist ja für mich Arbeit, nicht für dich.
1: Ne, ich mach das dann weg, weil ich weiß jetzt wie.
0: Das haben wir jetzt hier aber schwarz auf weiß.
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0: zu 46. Enjoy hier. Tag. Moin.
1: Kanupolo, Speedklettern, Bogenschießen, Stand-up-Paddeln, Trampolin. Also sagt uns bitte nicht, dass da nichts für euch dabei ist. Ihr müsst auch nicht mitmachen. Ihr müsst nur zugucken. Bei uns im Norden in Hannover starten nämlich heute die Finals. Das ist ein riesen Sportevent. In 24 Sportarten werden die deutschen Meisterinnen und Meister gekürt.
0: Das ist so geil, ne? Heute ist Eröffnungsfeier. Morgen geht's mit den Wettkämpfen los. Bei den meisten Events könnt ihr kostenlos dabei sein oder einfach von zu Hause in der Sportschau-App zugucken. Parallel geht auch noch das Maschsee-Fest in Hannover los.
1: Mhm.
0: Also den Titel deutscher Meister in Groß-Events machen, hat sich Hannover auf jeden Fall heute gesaved, oder?
1: Glückwunsch!
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0: Boah, Miley Cyrus, ey, nur für uns in Norddeutschland. Vielen Dank dafür, 8.53 Uhr ist Enjoy.
1: In Bramsche in Niedersachsen hat sich das vorletzte Nacht wohl ungefähr so angehört.
2: Ich muss raus.
1: Ja, ich muss raus. Da ist ein 17-Jähriger nicht mehr aus dem Bus rausgekommen. Es gab einen Schienenersatzverkehr. Alle Dorfkinder unter uns kennen das. Der 17-Jährige hat nur leider die letzte Haltestelle verpennt. Und der Busfahrer hat Feierabend gemacht und hat ihn nicht gesehen. Mhm. Bus also zu, Busfahrer weg. Und am Ende musste die Polizei kommen und ihn da rausholen.
0: Oh Mann, ey. Das ist mir aber damals in Berlin so oft passiert. In der Straßenbahn, mhm. U-Bahn, S-Bahn. Man war ja immer am glücklichsten, wenn man gemerkt hat, dass das Handy nicht weg ist.
1: Ja, okay, das stimmt. Ja. Mhm.
0: Aber Profi-Tipp von mir, einfach Wecker stellen. Wenn du merkst, es wird kritisch mit dem Wachbleiben, einfach Wecker stellen, kurz vor der Station, wo man raus muss und dann fertig.
1: Du bist ja also...
0: Oder?
1: Tausendsasser.
0: Ich habe nicht mal studiert.
1: Ehrlich?

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4: Sollte Social Media für Kinder verboten werden? Darüber diskutieren gerade viele Länder, auch die Politik in Deutschland. Social Media kann ja schlecht sein für unsere Psyche und es gibt da ja eine Menge Content, der nichts für Kinder und Jugendliche ist. Jetzt hat das erste Land in der EU ernst gemacht und ein Social Media Verbot durchgezogen. Jens Hansen aus den Enjoy Infos, welches denn?
5: Ja, unser Nachbarland Frankreich. Da hat das Parlament gestern Abend ein Gesetz verabschiedet. Damit dürfen Kinder und Jugendliche ab Herbst kein Social Media mehr nutzen. Kritiker sagen aber, das ist Symbolpolitik, weil es noch viele ungeklärte Fragen gibt. Zum Beispiel ist noch überhaupt nicht klar, mit welchen Apps die Nutzer überhaupt ihr Alter nachweisen sollen. In Hannover startet heute ein riesiges Sportevent, das noch gar nicht so wirklich bekannt ist, die Finals. Da werden viele deutsche Meistertitel in verschiedenen Disziplinen vergeben. Außerdem beginnt das Maschsee-Fest. Enjoy-Reporter Volko Damm hat mehr Infos.
6: Am Nachmittag werden beide Großereignisse mit einer Show am Nordufer des Maschsees eröffnet. Allein in den kommenden Tagen werden zu den Veranstaltungen hunderttausende Besucher in Niedersachsens Landeshauptstadt erwartet. Rund 140 nationale Meistertitel in mehr als 20 Sportarten werden bei den Finals vergeben. Die meisten Wettbewerbe können kostenlos besucht werden. Die meisten Austragungsorte liegen dicht beieinander. Beachvolleyball und Stabhochsprung etwa finden auf dem Opernplatz statt. Von dort zu Fuß erreichbar ist der Maschsee, wo die Meisterschaften im Kanu und Rudern entschieden werden.
5: Heute Nachmittag um 16 Uhr werden die Finals dann zeitgleich eröffnet mit dem Maschseefest. Da gibt es 3 Wochen lang Musik, Essen und Getränkestände und viele Aktionen rund um den See. In Südfrankreich breitet sich ein Waldbrand extrem schnell aus. Hunderte Menschen mussten schon aus ihren Häusern raus. Die Behörden sagen, dass gestern fast 1000 Feuerwehrleute im Einsatz waren und 8 Löschflugzeuge. 3 Ortschaften in der Provence sind von den Flammen bedroht, heißt es. Auch in anderen Regionen Frankreichs wüten schon seit Tagen Waldbrände.
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4: Was ich mich ja frage,
3: na?
4: Wie das Wetter heute wird wohl.
3: Na, du wirst es uns was sagen.
4: Ja,
3: was?
4: Viele Wolken dabei, immer wieder so ein paar Schauer. Im Laufe des Nachmittags / Abends gibt es auch ein bisschen Gewitter, aber auch längere Zeit mal die Sonne. Die kommt auch mal vorbei. Und 21 Grad maximal.
3: 2:09 haben wir es.
4: Mega.
3: Da gucken wir nochmal auf die Straßen. A2 Hannover Richtung Berlin. Zwischen Allerengersleben und Alsleben 3 Kilometer Stau. Da ist nur eine Spur frei. Die A23 Heide Richtung Hamburg ist zwischen Elmshorn so Richtung Kiel mäßig und Tornisch wegen Fahrbahnausbesserung bis ca. 13 Uhr gesperrt. Gute Fahrt.
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4: Richtung Kiel mäßig, ey. Wow. Andere Frage. Habt ihr schon mal Geld gefunden?
3: Ich glaube, in der Öffentlichkeit auf der Straße höchstens mal 1 Euro oder sowas. Nils, du?
5: Ich auch. Nur Euro oder vielleicht mal 1 Fünfer.
4: Oh, krass, ja. Frag mal Ute, ey.
7: Vor kurzem kam ich vom Ohrenarzt. Mit einmal gucke ich so links. Ich denke, was liegt denn da? Es waren 300 Euro.
4: Ja, Ute. Frag mal Ute, ey. Was sie mit dem Geld gemacht hat. Das haben wir gleich in 6 Minuten bei Grau und Schlau.
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0: Mädchen Enjoys hier, gleich 10 nach 9.
1: Und wenn man Geld findet, gibt es ja so gemischte Gefühle, ne? Mhm. Einmal denkt man so, boah, geil, Kohle. Und andererseits denkt man, oh shit, das hat bestimmt irgendjemand einfach verloren, der es vielleicht mehr braucht. Mist.
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0: Unser Kollege Martin trifft sich ja jeden Tag auf einen netten Plausch mit unseren Ü80 Ladies und Gentlemen aus der Grau und Schlau WG. Manchmal holt er sich auch ein paar Lebensweisheiten ab. Und diesmal geht's um die Frage, hast du schon mal Geld gefunden?
3: Ja, wir haben mal eine Brieftasche gefunden. Und da ging es uns nicht so gut. Und dann waren wir arg in Versuchung, das Geld zu nehmen. Ja. Und da war Telefon, da war Adresse, war alles drin. Und dann haben wir da angerufen und das hat uns so glücklich gemacht. Das war nämlich ein alter Rentner und der war richtig glücklich, dass er es alles wieder bekommen hat, ohne Schierereien.
1: Renate, hast du schon mal Geld gefunden?
4: Naja, war ein Cent oder so, ne? Aber eigentlich soll man den ja nicht mitnehmen.
1: Wieso nicht?
4: Weil das Pech bringt. Irgendjemand hat den weggeschmissen, weil er Pech hatte. Wie? Und dann hebt man das Pech auf.
1: Ute, hast du schon mal Geld gefunden?
5: Ja, vor kurzem kam ich vom Ohrenarzt. Mit einmal gucke ich so links, ich denke, was liegt denn da? Es waren 300 Euro. Dann bin ich zur Polizei, hab's abgegeben, aber ich hab's jetzt wieder gekriegt.
1: Wieso wiederbekommen?
5: Ja, weil es nicht abgeholt wurde. Ja, bin ich mit meiner Freundin essen gegangen.
1: Hast du schon mal Geld gefunden, Karl-Heinz?
6: Jede Menge. Portemonnaie meistens abgegeben, aber einmal habe ich schon mal behalten.
1: Ja.
6: Da war richtig Mücke drin. Ein paar hundert Euro, ne? Und dann war der Urlaub gerettet.
1: Kein schlechtes Gewissen gehabt?
6: Den Tag nicht mal.
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0: Okay, 17 Minuten nach 9, es ist Enjoy Tag, moin, und gleich erzählt uns Martina eine krasse Geschichte mit einem Huhn als Hauptdarstellerin.
1: Ja, macht euch ready.
0: Vorher erzähle ich aber noch kurz vom Wetter. Das ist heute wirklich durchwachsen. Viele Wolken, paar Gewitter, auch immer wieder Regenschauer. Und es ist abgekühlt, Leute. Und heute nur bis zu 21 Grad maximal. So, und jetzt bitte, Martina, wir wollen alle zuhören.
1: Ja, gestern große Aufregung bei uns zu Hause, denn ein Huhn fehlte. Wir haben ja 10 insgesamt, haben aber beim Füttern gestern nur 9 entdeckt. Man zählt immer einmal so durch und guckt so.
0: Klar.
1: Es fehlte eins, und zwar Dotti. Und da haben wir gedacht, scheiße, jetzt ist es passiert. Jetzt war der Fuchs da, der Habicht da war da. Das kann ja passieren. Das Gehege ist ja offen, die sind ja draußen bei uns im Garten.
0: Mhm.
1: Oder es ist vielleicht ausgebüxt, hat es keinen Bock mehr, ist über den Zaun geflogen oder sowas, können die ja auch. Haben dann ewig gesucht und dann festgestellt, wir haben so eine Feuertonne, also wirklich so eine Tonne richtig, die unter einer Plane auf der Seite lag.
0: Mhm.
1: Und in dieser Tonne, wie auch immer sie es geschafft hat, saß das Huhn, hatte auch schon ein Ei gelegt.
0: Krass.
1: Und war völlig irritiert, dass wir sie jetzt da rausholen wollten.
0: Wow.
1: Aber hatte auch dann ordentlich Durst. Also ich glaube, die saß da schon ein bisschen länger drin und war so ein bisschen gefangen da drin. Aber wirklich, wenn man manchmal so denkt, hä, wie kommen Tiere dahin? Ich weiß nicht, ob ihr das vielleicht auch manchmal mit euren Katzen oder Hunden zu Hause habt, wo man so denkt, wie haben die das denn jetzt geschafft?
0: Krass, ey,
1: da war keine Möglichkeit.
0: Gibt es jetzt irgendwie so Konsequenzen oder so? AirTag an Fuß oder so?
1: Ja, haben wir uns jetzt überlegt.
0: Denke ich mal, ne?
1: Ja.
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1: Moin Giorno, 9:24 Uhr, ihr seid bei Enjoy.
2: Frank aus Böglund in Schleswig-Holstein hat uns eine Nachricht geschrieben. So eine Aktion ist auch immer ein Support für die Feuerwehren. Danke. Und er hatte sogar auch noch einen Tipp für Lars.
3: Soweit ich weiß, hat Flensburg eine Feuerwehrstange. Und da könnt ihr bestimmt mal nachfragen. Die Kameraden dort helfen euch ganz bestimmt.
2: Ah.
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1: Ja, das sind Challenges, die ihr gemeinsam als Enjoy-Community mit unserem Kollegen Lars erfüllen sollt. Die neueste lautet, rutsche an einer Feuerwehrstange 1 Kilometer. Also wirklich einmal die Stange runterrutschen, dann muss man die Treppen wieder hochlaufen und das immer und immer wieder, so lange, bis er diesen Kilometer geschafft hat. Und bevor das am 6. August stattfinden kann, Lars, brauchst du erstmal eine Feuerwehrstange, ne?
5: Mhm. Und das ist gar nicht so easy, weil eben nicht jede Feuerwehr so eine Stange bei sich in der Wache hat. Aber ihr supportet mich wirklich, wo es nur geht. Sven aus Hamburg-Dulsberg hatte noch eine Idee.
6: Wäre das nicht eventuell was bei der Feuerwehrakademie, die müsste in Hamburg-Billbrook in der Bredow-Straße sein, weil die haben, soweit ich das verstanden habe, definitiv mehrere von diesen Stangen.
1: Ach, klar. Guck an,
5: stark. So, also Leute, trommelt bitte weiter. Kennt ihr Menschen, die bei einer Feuerwehr arbeiten oder seid ihr selbst bei einer aktiv, dann meldet euch gerne über die kostenlose Enjoy-App, denn nur so finden wir eine Feuerwehrstange für unser großes Finale.
1: Oh ja, freut mich.
2: Würde es theoretisch auch geben, wenn die Feuerwehrstange einen Kilometer lang ist, dass du einfach komplett runterrutschst?
5: Ja, mach ich. Gar kein Ding.
2: Weil vielleicht hat ja so eine irgendjemand.
7: Ja, Craig, bringst du mich hoch? Wahrscheinlich, ja.
2: Dann machen wir mit Helikopter dann irgendwie auf eine Art.
5: Boah, spannend.
2: Na gut, Leute, am 6. August ist es soweit. Falls ihr dann irgendwie noch was wisst, sagt auf jeden Fall Bescheid über Messenger der kostenlosen Enjoy-App.
7: Juhu, yeah. Danke.

0: Es ist 9:30 Uhr, guten Morgen, Leute.
1: Wir schauen nochmal auf die Straßen hier bei Enjoy. Nur eine Meldung, und zwar von der A2 Hannover Richtung Berlin. Zwischen Allerengersleben und Alsleben haben wir 3 Kilometer Stau. Da ist nämlich nur eine Spur heute Morgen frei. Gute Fahrt.
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0: So, wir hatten vorhin eine Meldung in den Enjoy Infos, dass eine KI sich selbstständig gemacht hat und sich in eine andere KI-Firma reingehackt hat. Und das ist ja wohl nur gruselig.
1: Und wir beide so, na, hoffentlich übernimmt nicht irgendwann eine KI auch unsere Sendung.
0: Ja.
1: Und haben ganz viele von euch geschrieben, zum Beispiel Gabi, also ich will auf keinen Fall eine KI im Radio hören. Ich möchte echte Menschen mit echten Gefühlen, Meinungen und Humor, so wie ihr beide.
0: Oh, zum Glück, ey.
1: Und Line, sagt, ich höre euch immer sehr gerne, weil ihr immer schöne, alltägliche und persönliche Geschichten aus dem Leben habt. Das kann eine KI auch nicht. Hast du recht, Gott sei Dank.
0: Damit.
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0: jetzt hier gleich 9.38 Uhr.
1: Barfuß am Strand? Gibt ja nichts Schöneres, oder?
0: Ist so.
1: Also außer da liegen Müll, Dreck und Zigarettenkippen rum. Aber es gibt ja Menschen wie Björn.
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0: Hier feiern wir immer die Menschen ab, die den Norden mit ihren Jobs am Laufen halten. So wie der liebe Björn. Der ist nämlich Strandreiniger und sorgt dafür, dass der Strand auf unserer schönen Nordseeinsel Jüst sauber bleibt.
3: Das ist extrem erfolgreich. Man sieht sofort das Ergebnis. Deswegen macht es schon Spaß, weil wir haben ja noch einen riesen Strand. Und wenn der dann sauber ist, das ist schon ein schönes Gefühl.
0: Oh, geil. Ja. Das hat im NDR Nordsee-Report erzählt.
1: 12 Tonnen Müll kommen bei ihm im Jahr zusammen.
0: Das muss man sich mal reinziehen.
1: Und den meisten, den bringen ja nicht die Touris mit, der wird angespült. Das muss man sich mal vorstellen. Oh, danke fürs Sauberhalten, Björn. Bester Mann.

0: 9.44 Uhr, es ist Enjoy, wunderschönen guten Morgen. Oh, heute würde ich mich über eine Regenhose freuen, ja. Tatsächlich, nachher auf dem Fahrrad. Da habe ich ja richtig Just drauf.
1: Aber vielleicht, wenn du nachher nach Hause fährst, dann ist gerade so eine kleine Pause in der Wolke, weißt du, dass du dann trocken nach Hause kommst.
0: Es gibt ja heute so ein paar kleine Pausen, wo ja. Die Sonne auch mal zwischendurch mal durchkommt. Aber auch mal wieder ein paar kleine Schauer und Gewitter bei 21 Grad maximal.
1: Ich glaube, das können wir alle Sachen auf den letzten Drücker erledigen. Erst hast du noch Wochenzeit und auf einmal ist die Deadline schon da. Hupsala! Das ging Rapper Farjan auch so. Da kam der Release vom neuen Song auch schneller als gedacht und er hatte nur noch anderthalb Tage Zeit, um ein Musikvideo zu drehen und zu schneiden. Hat er alles zusammen mit einem Team gemacht, hat er bei Instagram erzählt.
0: Man muss ja auch sagen, es gibt ja so Leute, ich gehöre auch dazu, das funktioniert nur mit Druck.
1: Manchmal ist das so, ne?
0: Wenn ich noch Wochen habe, warum soll ich mich dann jetzt drum kümmern?
1: Nee, ist klar.
0: Und wenn es auch mal schneller ging, ist doch geil. Jetzt haben wir mal die Mucke dazu.
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0: Geil.
1: Das haben wir wohl nur gefühlt. 9.51 Uhr, ihr seid bei Enjoy. Guten Morgen.
0: Und Leute, wir sind noch feucht. Ah.
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0: Immer mittwochs schnacken wir über eure Themen. Was liegt euch denn auf dem Herzen?
1: Aaron hat sich bei uns gemeldet. Er sucht gerade einen Ausbildungsplatz im Norden. Aber Aaron hat eine Lernbeeinträchtigung und mit seinem Zeugnis von der Förderschule wird er aktuell überall abgelehnt. Wir haben ihn mal gefragt, wie es ihm damit so geht.
3: Ich fühle mich dadurch beschissen, unmotiviert dadurch weiterzumachen, weil ich mir die ganze Mühe dafür gebe.
0: Was würdest du dir denn wünschen?
3: Dass die mir eine Chance geben würde. Einfach mal so ausprobieren, vielleicht ein Praktikum.
1: Ja, damit kann man ja erstmal anfangen, ne? Vielleicht können wir ja ein bisschen nachhelfen. Also ja. Vielleicht magst du ja nochmal sagen, in welchem Großraum bei uns im Norden suchst du und was wäre vielleicht so dein Favorit? Wo sagst du, wo am ehesten hätte ich jetzt Lust drauf?
3: Also ich suche in Lübeck, Ratzeburg, Mölln, Bäcker am liebsten.
0: Also Bäcker auf die 1, das merken wir uns schon mal. Und ihr seid doch die Tollsten, ihr schreibt direkt über unseren Messenger in der kostenlosen Enjoy-App. Olli zum Beispiel, wenn der Kollege auch im Raum Flensburg was sucht, wüsste ich vielleicht was. Oh. Oder Anja, hey, ich würde Aaron zusätzlich raten, sich beim Reha-Team der Agentur für Arbeit zu melden. Es gibt dort Hilfen bei der Ausbildungssuche.
1: Das klingt schon mal großartig. Vielleicht habt ihr ja auch noch einen Tipp für Aaron, dann meldet euch gerne. Und von uns war es das für heute. Ja. Wir sind natürlich aber morgen früh doch wieder für euch am Start. Was machen wir für eine Uhrzeit aus? 6 Uhr oder?
0: Ich muss mal gucken, wann ich wach werde morgen früh.
1: Okay, ganz spontan dann einfach morgen.
0: Ja, genau.

0: 10 Uhr haben wir es genau.
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0: Habt ihr schon mal was von den Finals gehört? Also ich ehrlich gesagt bis vorgestern nicht. Das ist ein großes Sportevent, das es schon seit ein paar Jahren gibt. Zum ersten Mal finden die Finals jetzt aber im Norden statt. Nils Hansen aus den Enjoy Infos, was genau passiert denn da?
2: Ja, das ist ein riesiges Event, jetzt zum ersten Mal in Hannover, bei dem in 24 eher kleineren Sportarten deutsche Meisterschaften ausgetragen werden. Überall in der Stadt verteilt und bei den meisten Wettbewerben kann man kostenlos zugucken. Enjoy-Reporter Mats Nicholson hat mal ein paar Highlights rausgesucht.
3: Das Stabhochspringen auf dem Opernplatz. Dort wird eine mobile Stabhochsprunganlage aufgebaut. Und dann gibt's zahlreiche neue, junge Sportarten, wie das Speedklettern, ebenfalls auf dem Opernplatz. Es geht so schnell wie möglich eine 15 Meter hohe Wand rauf. Dann gibt es zum Beispiel noch das Stand-Up-Paddling auf dem Maschsee oder das Speed-Windsurfen auf dem Steinhuder Meer. Insgesamt sind bei den Finals knapp 4000 Sportlerinnen und Sportler dabei. Mal zum Vergleich eine Größenordnung. Das sind mehr Athletinnen und Athleten als bei den Olympischen Winterspielen, zuletzt in Mailand.
2: Ja, tanken macht weiter keinen Spaß. Die Spritpreise sind wieder ähnlich hoch wie vor dem Tankrabatt im Frühling. Deshalb wird jetzt wieder darüber diskutiert, wie die Preise runtergehen können. SPD-Generalsekretär Klüssendorf will sich jetzt für einen sogenannten Spritpreisdeckel einsetzen, damit tanken wieder billiger wird. So wie in Belgien und Luxemburg. Da legt der Staat fest, wie teuer ein Liter Benzin oder Diesel höchstens sein darf. Das sagte der Generalsekretär in der Neuen Osnabrücker Zeitung. Schon länger befürchten Fachleute, dass künstliche Intelligenz eigenständig Cyberangriffe verüben könnte. Und sowas ist jetzt passiert. Bei einem Testlauf von OpenAI, der Entwicklerfirma von ChatGPT, da hat sich die Software selbstständig Zugang zum freien Internet verschafft und ist dann in die Computersysteme einer anderen KI-Firma eingedrungen. Die KI ging also viel weiter, als sie sollte. OpenAI will deshalb solche Tests in Zukunft besser überwachen, heißt es.
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0: Kurzer Kalendercheck. Ja, wir haben den 22. Juli. Es sieht nur aus wie der 22. Oktober. Wolken gibt es, Regen gibt es, Wind gibt es. An der Ostsee und in Mecklenburg-Vorpommern sind auch Gewitter drin heute bei 18 bis 21 Grad. Morgen dann aber wieder mehr Sonne. Aber immer noch ab und zu Schauer und Gewitter drin bei bis zu 23 Grad. Ich habe zwei Meldungen. Die erste kommt von der A2 Hannover Richtung Berlin. Zwischen Allerengersleben und Alsleben 3 Kilometer Stau. Da ist nur eine Spur frei. Und die A23 Hamburg Richtung Heide. Die ist zwischen Elmshorn und Horst wegen Bergungsarbeiten gesperrt. Die Umleitung führt euch da über die U127. Das war's. Gute Fahrt.
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0: 40 Jahre und älter. Kann eine Zimmerpflanze wie die Monstera zum Beispiel werden? Zumindest, wenn sie nicht in meiner Obhut ist. Ich hatte letzte Woche Urlaub, habe alles top vorbereitet und trotzdem ist mir wieder eine weggestorben. So, jetzt ist genau eine Zimmerpflanze noch übrig bei mir zu Hause, die wahrscheinlich auch schon die Tage zählt. Also ich bin, wir wissen es alle, ein hoffnungsloser Fall, was das angeht. Aber euch kann noch geholfen werden. Wie eure Pflanzen den Sommerurlaub überleben, klären wir in 8 Minuten.
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0: sind Sommerferien und damit Urlaubszeit. Da hat für viele Zimmerpflanzen das letzte Stündlein geschlagen. Deswegen klären wir mal ganz fix, wie unsere Zimmerpflanzen überleben, wenn wir weg sind.
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0: Das ist unsere kleine Wissensrubrik aus der Enjoy Morning Show mit Martina und Greg. Und Ronja aus der Enjoy Botanik-Redaktion, die sagt uns jetzt, wie wir unsere Pflanzen gut auf unseren Urlaub vorbereiten können.
2: Ja, also erstmal, indem wir vor dem Urlaub regelmäßig gießen. Also nicht dann irgendwie einmal kräftig kurz vorher ein bisschen zu viel als eigentlich benötigt, weil das führt zu Staunässe und Wurzelfäule, gar nicht gut. Mhm. Und auch den Standort unserer Pflanzen, der ist auch wichtig. Dazu sagt Landschaftsgärtnerin Antonia:
3: Pflanzen nicht direkt ans Fenster stellen, gerne auch zusammen, weil wenn man Pflanzen zusammenstellt, dann entsteht eben Mikroklima, die Luftfeuchtigkeit wird ein bisschen erhöht und viel Luftfeuchtigkeit führt natürlich auch dazu, dass viel weniger Wasser verdampft.
0: Ja, okay, gut, aber irgendwann brauchen die ja trotzdem wieder Wasser. Also hast du da irgendeinen Tipp?
2: Da funktionieren am besten Selbstbewässerungstöpfe. Die kriegt man eigentlich in jedem Gartencenter. Das sind so Übertöpfe mit einem extra großen Wasserreservoir. Also die geben das dann halt auch nicht alles auf einmal, sondern immer Stück für Stück ab.
0: Geil.
2: Und bei kleineren Pflanzen, das ist mega geil, können so Plastikaufbewahrungsboxen helfen. Weißt du, haben viele von uns im Keller, wo du irgendwie so ein Kabel oder irgendwas
0: Habe ich.
2: Genau, und dazu sagt die Gärtnerin:
3: Einfach alles, was wirklich klein ist und kleine Wurzelballen hat, alles zusammen in eine Box packen. Das wird dann zugemacht, die sind vorher schon gewässert, da hält sich die Luftfeuchtigkeit drin und dann ist eigentlich auch alles gut. Das funktioniert prima.
2: Das ist dann wie ein Mini-Gewächshaus sozusagen.
0: Mega smart.
2: Ja.
0: Funktioniert aber wahrscheinlich nicht, wenn ich nur noch eine Zimmerpflanze habe, oder?
2: Das weiß ich nicht, ob das so ist.
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0: Entweder furztrocken, Bullenhitze und sonnig. Oder eben Regen und 15 Grad. Also der norddeutsche Sommer, der kennt nur zwei Extreme. Heute spielen wir mal wieder im zweiten Team. Aber ganz ehrlich, das juckt uns ja wohl sowas von gar nicht, weil dann holen wir uns den Sommer durchs Radio, würde ich sagen. Zum Beispiel jetzt.
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0: haben wir 3 Kilometer Stau, da ist nur eine Spur frei. Dann die A7 Hannover Richtung Flensburg. Zwischen Hamburg-Waltershof und dem Elbtunnel stockt es auf 3 Kilometern. A23 Hamburg Richtung Heide, die ist zwischen Elmshorn und Horst wegen Bergungsarbeiten gesperrt. Die Umleitung führt euch da über die U127. Und A28 Oldenburg Richtung Bremen, zwischen Gandakesee Ost und Delmenhorst-Adelheide nochmal 3 Kilometer Stop and Go. Das war's, kommt gut durch.
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3: Der gute Greg hat mir zum Geburtstag gerade so eine Pink Peach Handcreme geschenkt.
4: Ja.
3: Die habe ich gerade benutzt und wollte einfach mal nett sein, obwohl ich Einzelkind bin, und teilen. Möchte jemand von euch, Nils, Greg, auch noch irgendwie Handcreme zum Start der Sendung?
4: Also,
5: naja, ich, ja klar.
4: Ich benutze nie Handcreme.
3: Warum nicht?
4: Das kommt mir irgendwie nicht, dann ist ja alles so schmierig und ich creme ja so viel mein Gesicht ein, das kommt ja auch auf die Hände dann.
3: Achso, ich wollte gerade fragen, hast du keine zarten Hände jetzt oder was?
4: Ja, doch schon.
5: So zart.
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Busfahrerinnen und Busfahrer, die finden ja wirklich die unterschiedlichsten Dinge im Bus nach ihrer Schicht. Vergessene Handys, leere Pfandflaschen, vielleicht liegen gelassene Regenschirme oder auch Menschen. Genau das ist vorletzte Nacht wirklich passiert in Bramsche in Niedersachsen. Da hatte ein 17-Jähriger den Bus genommen, aber die letzte Haltestelle verpennt. Der Busfahrer hat ihn am Ende leider nicht entdeckt, als er aussteigen wollte und hat einfach Feierabend gemacht. Bus also zu, Fahrer weg. Am Ende musste die Polizei kommen und ihn rausholen. Kleiner Profi-Tipp von mir, wenn einpennen, dann an der Haltestelle und nicht im Bus, dann verpasst du halt drei Busse, aber wenn du aufwachst, kommt irgendwann der nächste. Sprecht da aus Erfahrung, das funktioniert. Ansonsten hört ihr euch am Ende nämlich leider so an.

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0: Diesen britischen berühmten Harry, den kennt ihr ja, ne? Also je nachdem, in welchem Universum ihr am liebsten unterwegs seid, denkt ihr jetzt wahrscheinlich, klar kenne ich den. Du meinst Harry Potter, Harry Kane oder Harry Styles oder auch Prinz Harry. Alles britische Harrys. Deswegen hat Talkshow-Moderator James Corden jetzt mal ein Ranking aufstellen lassen von den Top 4 Harrys aus Great Britain. Gerankt von Prinz Harry höchstpersönlich.
1: Where are you ranking the British Harrys? Go.
2: Harry Styles.
1: Styles at one. Great shouts.
2: Harry Kane.
1: Kane at two. Third equal.
2: The Potter and the...
1: You're going Potter and Prince in a split for third.
2: Yeah. And we'll have a Quidditch off.
0: Also Harry Styles auf die 1, Harry Kane auf die 2, Harry Potter und sich selbst hat er auf die 3 gepackt und schlägt ein Quidditch-Match um Platz 4 vor. Verstehe ich persönlich jetzt überhaupt nicht. Die einzig wahre Nummer 1 ist ja wohl Harry Potter. So, und falls ihr noch nach einem Namen für euer Erstgeborenes sucht, Harry scheint für Erfolg zu stehen.
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3: 11 Uhr haben wir's.
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3: Die Finals, die größte Multisportveranstaltung in Deutschland, so bezeichnet zumindest die Veranstalter selbst dieses Event. Heute ist offizieller Start bei uns im Norden und zwar in Hannover. Hauke Schelling aus den NJ Infos, worum geht's denn bei den Finals genau?
4: Um insgesamt 143 deutsche Meistertitel. Tausende Spitzensportlerinnen und Sportler sind bis Sonntag in Hannover dabei und treten da in ihren Disziplinen gegeneinander an. Und welche Sportarten dabei sind, das weiß NJ Sportreporter Mats Nicholson.
5: Da sind natürlich die klassischen großen olympischen Sportarten wie Schwimmen, Turnen und die Leichtathletik, die aber ein Sonderfall ist. Die deutschen Meisterschaften der Leichtathleten werden im Stadion in Wattenscheid ausgetragen. Ein besonderer Wettkampf wurde aber in die Finalsstadt Hannover ausgelagert. Das Stabhochspringen auf dem Opernplatz. Dort wird eine mobile Stabhochsprunganlage aufgebaut. Und dann gibt's zahlreiche neue, junge Sportarten, wie das Speedklettern, ebenfalls auf dem Opernplatz. Es geht so schnell wie möglich eine 15 Meter hohe Wand rauf.
4: Junge Unternehmen haben es oft gar nicht so leicht. Ganz am Anfang ist das Geld meistens noch knapp, sodass es schwierig ist zu wachsen. Deshalb will Bundeswirtschaftsministerin Reiche Start-ups besser fördern. Dafür soll die Bundesregierung mehr Geld bereitstellen. Außerdem will der Bund erstmals direkt in Start-ups investieren, die Kriegswaffen herstellen. Über diese Pläne spricht nachher die Bundesregierung. Noch nie hat es in Deutschland so viele Autos gegeben. Auf 1000 Menschen kommen aktuell fast 600 Autos, zeigen Zahlen vom Statistischen Bundesamt. Nur in Hamburg, Berlin und Bremen waren zuletzt weniger Autos unterwegs. 17 Jahre lang krankgeschrieben und trotzdem immer Geld bekommen. Dieser Fall einer Lehrerin aus Duisburg in NRW hat letztes Jahr Schlagzeilen gemacht. Die zuständige Behörde hatte zwischenzeitlich entschieden, dass die Frau in den Ruhestand versetzt wird. Dagegen klagt sie aber jetzt. Gegen die Frau wird bereits wegen Betrugs ermittelt, weil der Verdacht besteht, dass sie ihre Krankheit nur vorgetäuscht hat.
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3: In Cuxhaven haben wir 16 Grad, bei euch in Leck auch 16 und in Parchim 15 Grad. Und dazu reisen wir im Prinzip in die Zukunft, nämlich in den Herbst. So fühlt sich zumindest an. Meist grau, windig und nass an der Ostsee und in Mecklenburg-Vorpommern sind auch einzelne Gewitter am Start. Morgen checkt der Sommer aber langsam wieder, dass er hier auch noch einen Job zu erledigen hat. Es gibt nämlich wieder mehr Sonne, kaum noch Regen, nur noch letzte Gewitter bei bis zu 23 Grad. Wir starten bei euch auf der A1 Fehmarn Richtung Lübeck zwischen Scharbeutz und Rathekau. 5 Kilometer Stop and Go. A1 Osnabrück Richtung Bremen zwischen Bremen-Brinkum und Hemelingen stockt es auf 3 Kilometern vor der Baustelle. Die A2 Hannover Richtung Berlin. Zwischen Allerengersleben und Alsleben haben wir 3 Kilometer Stau. Da ist nur eine Spur frei. Dann die A23 Hamburg Richtung Heide. Die ist zwischen Elmshorn und Horst wegen Bergungsarbeiten immer noch gesperrt. Die Umleitung führt euch über die U127. Und A28 Oldenburg Richtung Bremen zwischen Garnecke-See West und Delmhorst Adelheide nochmal 3 Kilometer stockend in der Baustelle. Haltet durch.
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3: Grüße in meine Heimat Hannover. Da starten heute nicht nur die Finals, wie ihr eben schon in den Infos gehört habt, auch das Maschseefest geht los. Heißt, ab sofort ist fröhliches Fressbudenhopping angesagt. Offiziell heißt das ja, uns erwarten kulinarische Highlights. Von denen merkst du nach 2 Meter Lütje Lager allerdings auch nichts mehr. Viel Spaß!
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0: Alexander aus Wolfsburg, Raffaela aus Glinde, Kai aus Göttingen. Also Kollege Lars hat hier schon wirklich tatkräftige Unterstützung von euch aus der Enjoy-Community.
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0: Ja, und das sind eure Missionen. Also zusammen mit Kollege Lars habt ihr die ersten beiden Missionen erfolgreich gemeistert. Bei der aktuellen sind besonders die Feuerwehren bei uns im Norden gefragt. Die Challenge lautet nämlich, rutsche an einer Feuerwehrstange 1 Kilometer. Lars, und bevor du rutschen kannst, brauchst du erstmal eine Stange, ne?
2: Ganz genau, nach der suchen wir gerade im Norden. Ganz, ganz viele Feuerwehrfrauen und Feuerwehrmänner haben sich bereits gemeldet, um irgendwie zu helfen. Mhm. Und ihr seid ja alle wirklich nur zauberhaft. Ole ist zum Beispiel Teil der Freiwilligen Feuerwehr RUBKO in Mecklenburg-Vorpommern. Und der hat mir mal erzählt, warum er das so gerne macht.
3: Man leistet einen tollen Beitrag und das finde ich nämlich so schön. Irgendwo ist ein Notfall und man ist da und kann den Leuten eben in der Not helfen. Und vor allem auch die Gemeinschaft. Jeder hält zusammen und jeder arbeitet halt miteinander und nicht gegeneinander.
2: Ey, und das ist das Tolle an der Mission, ne? 1 Kilometer Feuerwehrstange rutschen ist krass, ist eine coole Mission, wird auch bestimmt hart.
0: Mhm.
2: Aber wir geben den Feuerwehren im Norden endlich mal ein bisschen mehr Aufmerksamkeit.
0: Ja, und das ist längst überfällig. Ihr macht so einen krassen Job da draußen. Wenn ihr auch Bock habt, Teil dieser Mission zu werden, Leute, dann meldet euch bitte an über die kostenlose Enjoy-App. Bis zum großen Finale am 6. August müssen wir so eine Feuerwehrstange auf jeden Fall irgendwie eingetütet haben für Lars, weil sonst wird das nichts.
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0: Es war das früheste Interview, das er jemals gegeben hat. Und jetzt haltet euch bitte fest, wann es losging.
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0: Deutschrapper Billa Joe war letztens zu Gast im YouTube-Format von Aria Nejati und musste dafür früh aus den Federn. Er hat auch ganz kurz überlegt, ob er fragt, ob sie das Interview so ein bisschen nach hinten verlegen können.
2: Ich wollte fragen, aber ich dachte mir, wenn ich jetzt so frage, ob 9.30 Uhr das früheste ist, kommt so ein bisschen pennermäßig, weil irgendwelche Leute schon um 6 Uhr morgens wahrscheinlich auf den Beinen sind.
0: 9.30 Uhr. Ja, da stehen andere schon mit einem Bein in der Mittagspause. Aber wir müssen ja fairerweise auch sagen, bei Billa Joe und seinen Kollegen wird halt viel nachts gearbeitet und Shows gehen ja jetzt auch nicht um 3:30 nachmittags los. Und so ein bisschen hat es mich auch an mich selber erinnert, wie ich mich früher als Teenie hardcore belästigt gefühlt habe, wenn mich jemand in den Sommerferien vor 11 Uhr geweckt hat. Also wir haben es jetzt 11.24 Uhr. Ich hoffe, das ist eine okaye Uhrzeit. Billa Joe gibt's jetzt auf dem Enjoy Songer da, zusammen mit Summer Jam und der Single Kilimanjaro für euch. 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

0: zwischen Allerengersleben und Alsleben. 3 Kilometer Stau, da ist nämlich nur eine Spur frei. A23 Hamburg Richtung Heide, die ist zwischen Elmshorn und Horst wegen Bergungsarbeiten immer noch dicht. Gibt eine Umleitung für euch, die führt euch über die U127. Und A28 Oldenburg Richtung Bremen, zwischen Gandakesee West und Delmhorst Adelheide nochmal 3 Kilometer stockend in der Baustelle. Das war's, gute Fahrt euch.
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0: Ey Leute, ich habe euch doch gerade von dem 17-Jährigen in Niedersachsen erzählt, der im Bus eingepennt ist und erst wieder wach geworden ist, als der Bus schon im Busdepot geparkt war und der Fahrer Feierabend gemacht hatte. Der musste dann von der Polizei befreit werden. Und Mausi hat was Ähnliches erlebt. Die hat sich nämlich gerade dazu über die Enjoy-App gemeldet.
1: Ja, ich bin mal in einem Zugwaggon, der im Abstellgleis fahren soll, sitzen geblieben. Weil ich habe Musik gehört, ich habe nicht so wirklich auf die Anzeigetafel geschaut. Da war ich ein bisschen verpeilt auch gewesen. Ja, und der Zugführer, da war echt überrascht, als er mich sah. Der musste dann halt sämtliche Telefonate führen, damit er mich zum Hauptbahnhof zurückführen konnte. Ja, ich habe mich natürlich geschämt, wurde auch rot. Aber solche Geschichten vergisst man einfach nicht.
0: Ja, und ich glaube, der Zugführer wird das auch nicht so schnell vergessen.
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0: Schönen Mittwoch, Leute. Mittwochs ist ja immer der entspannteste Tag für Martina und Greg aus eurer Enjoy Morning Show, weil da geben sie ihr Mikro immer weiter, und zwar an euch. Heute unter anderem an Torge aus Schleswig-Holstein.
1: Wenn wir bei Patienten oder Patientinnen ankommen, die sagen, ich bin aber privat versichert, sage ich immer, es tut mir leid, muss ich gehen, ich freue mich nur Kassenpatienten. Das ist immer mein Einstiegssatz, wenn ich schon so nett begrüßt werde.
0: Torge ist Notfallsanitäter und hat uns so ein bisschen aus seinem Alltag erzählt.
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0: Ist wirklich völlig egal, welches Thema ihr gerade auf dem Zettel habt, was euch ärgert, euch beschäftigt oder euch auch einfach am Herzen liegt. Mittwochs könnt ihr hier wirklich alles raushauen, was ihr wollt bei uns in der Show. Torge hat die wichtige Message, dass bei ihm als Sanitäter im Notfall alle gleich sind.
1: Ich würde behaupten, wir sind eigentlich der einzige Bereich, wo es völlig egal ist, ob man privat, gesetzlich oder gar nicht versichert ist.
0: Das hat er den Kolleginnen und Kollegen von NDR Schleswig-Holstein gesagt. Danke erstmal, dass du da jeden Tag für uns sowas von raushaust und dein Bestes gibst. Und Leute, wenn ihr auch was habt, so wie Torge, was dringend mal laut ausgesprochen werden muss, meldet euch bei uns.
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4: Wir haben es gleich 12 Uhr.
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4: Wie weit geht künstliche Intelligenz? Macht die eigenständig Sachen, die Schaden anrichten können, wenn man sie lässt? Ja, macht sie offenbar. Das zeigt jetzt nämlich ein Fall aus den USA. Hauke Schelling aus den Enjoy Infos. Was ist da passiert?
5: Der Entwickler OpenAI, das ist ja die Firma hinter ChatGPT, die wollte die KI-Programme testen und dabei gab es dann einen Zwischenfall. Denn die künstliche Intelligenz hat sich von alleine in die Computersysteme von einer anderen KI-Firma reingehackt. Enjoy-Reporterin Petra Mittermeier weiß mehr zu dem Vorfall.
6: Die KI-Entwicklerfirma OpenAI, die für die Anwendung ChatGPT bekannt ist, hat neue Modelle ausprobiert. Für einen Leistungstest wurden die Schutzmechanismen runtergefahren, um zu sehen, wie weit die KI geht. Anders als von den Entwicklern erwartet, nutzten die Modelle Sicherheitslücken und gestohlene Zugangsdaten für Cyberattacken. OpenAI hat selbst über den Vorfall berichtet und nennt ihn beispiellos. Alle Tests mit KI sollen jetzt strenger überwacht werden. Trotzdem, Experten warnen weiter davor, dass KI-Software zur gefährlichen Cyberwaffe werden kann.
5: In Hannover kommen ab heute viele Sportlerinnen und Sportler zusammen, sogar mehr als bei den letzten Olympischen Winterspielen. In Hannover starten nämlich heute die Finals, die größte Multisportveranstaltung in Deutschland, sagen die Veranstalter. Es gibt Wettkämpfe in insgesamt 143 Disziplinen. Sich die anzugucken ist oft auch kostenlos. Hunderttausende Zuschauerinnen und Zuschauer werden erwartet. Die Finals starten heute gemeinsam mit dem Maschseefest in Hannover, ein großes Volksfest rund um den Maschsee. Heute wird der Opfer von zwei rassistisch motivierten Anschlägen gedacht. Vor 15 Jahren hatte der Rechtsterrorist Anders Behring Breivik 77 Menschen erschossen auf der norwegischen Insel Utøya bei einem Sommerlager der Sozialdemokratischen Arbeiterpartei. Heute vor 10 Jahren hatte in München ein 18-Jähriger in einer Mall 9 Menschen mit Migrationshintergrund erschossen. Sowohl in Norwegen als auch in München gibt es heute Gedenkveranstaltungen. Es geht mal wieder um die Zukunft von Standorten der angeschlagenen Warenhauskette Galeria. Mehr als 30 Filialen stehen auf dem Prüfstand, hat das Unternehmen jetzt mitgeteilt. 4 davon im Norden, nämlich Wismar, Hamburg-Eimsbüttel, Braunschweig und Oldenburg. Galeria will mit den Vermietern der Immobilien jetzt verhandeln. Sollte es da keine Lösung geben, dann droht den betroffenen Standorten das aus, heißt es.
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4: Also grundsätzlich ist ja jeder willkommen bei uns im Norden, aber dem Herbst hätte ich jetzt keinen Platz angeboten, bin ich ehrlich. Keine Ahnung, wer das war. Heute auf jeden Fall dicke Wolken am Start, Schauer, Wind, vereinzelt auch mal ein Gewitter bei 18 bis 21 Grad. Morgen übernimmt der Sommer dann langsam wieder das Ruder. Oft sonnig, nur selten noch nass bei bis zu 23 Grad. A1, Fehmarn Richtung Lübeck, zwischen Scharbeutz und Rathekau, 5 Kilometer Stop and Go. Die A1, Osnabrück Richtung Bremen, zwischen Bremen-Brinkum und Hemelingen, stockt es auf 3 Kilometern vor der Baustelle. Dann die A2, Hannover Richtung Berlin, zwischen Allerengersleben und Alsleben, 3 Kilometer Stau, da ist nur eine Spur frei. Rüber geht es auf die A7, Flensburg Richtung Hamburg, zwischen Hamburg-Volkspark und dem Elbtunnel, 3 Kilometer stockend für Lkw. A7 Hannover Richtung Hamburg, zwischen Dreieckwalsrode und Dorfmark stockt es auf 4 Kilometern. A23 Hamburg-Heide, die ist zwischen Elmshorn und Horst wegen Bergungsarbeiten immer noch dicht. Die Umleitung führt euch da über die U127. A24 Berlin Richtung Hamburg, die ist zwischen Mainburg und Putlitz nach einem Unfall gesperrt. Denkt da bitte unbedingt an die Rettungsgasse. Und A28 Oldenburg Richtung Bremen, zwischen Garnacke-See-West und Delmenhorst-Adelheide nochmal 3 Kilometer Stop-and-Go in der Baustelle. Haltet durch!
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4: Ja, und erstmal herzlich willkommen an alle neuen Gesichter hier in der Runde. Wir stecken ja wirklich knietief in der Urlaubszeit. Deshalb haben wir ganz viele Gäste im Norden. Und weil wir natürlich Top-Gastgeber sein wollen, polieren wir immer alles auf Hochglanz, bevor ihr kommt. Es gibt sogar Menschen, die dafür zuständig sind, dass der Strand einen Glow-Up kriegt. Einen davon stelle ich euch in 8 Minuten vor.
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0: spürt ihr auch so eine ganz tiefe innere Zufriedenheit, wenn ihr beim Staubsaugen hört, wie das Ding ganz viele kleine Krümel einsaugt und danach ist dann wieder alles blitzblank sauber. Also Björn kennt das Gefühl, allerdings in viel größer.
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0: Hier feiern wir immer Menschen ab, die mit ihrem Job den Norden am Laufen halten. Björn ist Strandreiniger. Der fährt mit einer riesigen Maschine den feinen Sandstrand von Jüß in der Nordsee ab und sammelt da ganz viel Müll ein.
2: Das ist extrem erfolgreich. Man sieht sofort das Ergebnis. Deswegen macht es schon Spaß, weil wir haben ja noch einen riesen Strand. Und wenn der dann sauber ist, das ist schon ein schönes Gefühl.
0: Das hat er im NDR Nordsee-Report erzählt. Zweimal im Jahr fährt er die komplette Küste ab. Das sind 17 Kilometer und die darf er nur im Schritttempo fahren. Dafür braucht er eine ganze Woche. Das ist schon heftig. Aber er bekommt auch ganz viel Liebe dafür.
2: Es ist natürlich laut und die Gäste sehen dann, was passiert und machen dann den Daumen hoch. Und freuen sich, dass so etwas stattfindet und dass man die Umwelt sauber hält.
0: 12 Tonnen kommen da übrigens im Jahr zusammen. Und der meiste Müll, der kommt nicht irgendwie von Besuchern oder Touris oder so. Nee, der wird aus dem Meer angespült. Richtig bitter. Aber zum Glück gibt's ja Björn, der den kompletten Strand einmal durchkämmt und alles wieder picobello macht.
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Justin Timberlake bei Enjoy. Der Song heißt zwar Summer Love, gibt mir aber total die Herbst-Vibes, ehrlich gesagt. Das passt ja perfekt zum Wetter heute. Eine alte Bauernregel besagt übrigens, regnet's am Magdalenentag, folgt noch mancher Regentag. Und surprise, heute ist dieser Magdalenentag und heute gibt es wohl auch Regen. Also wenn da was dran ist, könnte es ein ziemlich durchwachsener und nasser Restsommer werden. Oder wie wir im Norden sagen, alles wie immer.

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Damit kurzer Straßencheck. A1 Fehmarn Richtung Lübeck zwischen Scharbeutz und Rathekau. Da haben wir 5 Kilometer Stop and Go. A1 Osnabrück Richtung Bremen zwischen Bremen-Brinkum und Hemelingen. Da stockt es auf 3 Kilometern vor der Baustelle. Rüber auf die A2 Hannover Richtung Dortmund zwischen Herrenhausen und Wunstorf-Kohlenfeld. 3 Kilometer stockend in der Baustelle. A2 Hannover Richtung Berlin zwischen Allerengersleben und Eilsleben. 3 Kilometer Stau. Da ist nämlich nur eine Spur frei. A7 Flensburg

0: wünsche euch starke Nerven.
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3: Kaffee, ne?
0: Mhm.
3: Ist ja ein geiles Getränk.
0: Lieb ich.
3: Kaffeemaschinen, auch toll. Meine Maschine, also die muss ja auch jetzt irgendwie in Service seit 2 Monaten.
0: Ach, Gregor.
3: Und seitdem schweigen wir uns einfach an. Ich krieg's auch einfach nicht hin, mich um so Dinge zu kümmern, die so ein bisschen langweilig sind. Wie eine Kaffeemaschine zum Service bringen.
0: Ich fühle das total. Meine sagte auch gerade die ganze Zeit, ich brauche einen neuen Filter. Weißt du, was ich gemacht habe? Ich habe mir jetzt so ein Kaffeekonzentrat gekauft und mache einfach jeden Morgen Eiskaffee.
3: Einfach einen Umweg nehmen und trotzdem zum Ziel kommen.
0: Das
3: ist der Stil.
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wenn euch der Tag heute mal wieder viel zu laut ist, weil im Büro alle Telefone gleichzeitig klingeln, der Presslufthammer auf der Baustelle auf Dauerbetrieb läuft oder die Hühner im Stall mal wieder besonders mitteilungsbedürftig sind, dann hilft nur eins, Leute, lauter sein. 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Lautstärke auf Anschlag und einmal kurz die Welt ausmachen mit einem Song, der so richtig Bock macht. Das ist unser Ziel hier beim Throwback Battle. Ihr stimmt jetzt in der Enjoy App ab für euren Favorite 2000er Song und entweder ist das heute der hier. Gwen Stefani und Akon, The Sweet Escape, kämpft heute gegen Song 2. Und er kommt von Sophie Alice Baxter, Murder on the Dance Floor, also Girl Power XXL heute. Was macht ihr gerade Schönes da draußen und welchen Song würdet ihr wohl lauter aufdrehen? Song 1 oder Song 2? Schickt mal eine kurze Nachricht rüber über den Messenger der kostenlosen Enjoy App und dann machen wir den Siegersong hier in 8 Minuten zusammen mal so richtig schön laut.

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0: Kleine Pausen zwischendurch sind ja super wichtig, wissen wir alle. Jetzt wäre zum Beispiel ein ganz guter Zeitpunkt, eine einzulegen.
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0: Das ist hier ja täglich so eine kleine Teamleistung, ne? Also ich gebe euch zwei 2000er Songs zur Auswahl und ihr sollt euch dann einen davon aussuchen, mit dem wir uns so eine kleine Auszeit auf der Arbeit gönnen. Song 1 war heute der hier. Gwen Stefani und Aiken mit The Sweet Escape ist angetreten gegen Song Nummer 2. Sophie Alice Baxter, Murder on the Dance Floor. Jenny schreibt, hi Saskia, das ist eine schwere Entscheidung heute. Ihre Stimme geht aber an Song 2, weil man zudem ein bisschen besser abdancen kann. Und Colin, der schließt sich an, der macht sich gerade auf den Weg zum Einkaufen, der will nämlich Muffins backen. Der schreibt, dann bekommt der Hufschmied nachher einen frischen Muffin. Genauso wie die Ferienkinder hier und die anderen Betreuer. Mega süß von dir. Aber was mit mir? Ich will auch einen Muffin. Also das diskutieren wir ja wohl gleich nochmal aus in der Enjoy-App, ne? Vorher spiele ich euch den Siegersong und das ist heute Song 2. Sophie Alice Baxter, Murder on the Dance Floor.

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3: Wir haben es gleich 13 Uhr.
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3: Künstliche Intelligenz macht sich selbstständig und hackt sich bei einer anderen Firma ein. Das klingt total nach Science-Fiction, finde ich. Es ist aber genauso passiert. Hauke Schelling aus den Enjoy Infos. Was war denn da los?
4: Ja, die KI-Modelle des US-Unternehmens OpenAI, das ist ja die Firma hinter ChatGPT, die haben einen Hackerangriff auf eine beliebte Programmierplattform unternommen. Die betroffene Firma hatte das schon letzte Woche bekannt gemacht, aber erst jetzt kommt raus, dass OpenAI dafür verantwortlich war. Und wie das genau passieren konnte, das fasst uns Enjoy-Reporter Mirko Marquardt jetzt mal zusammen.
5: OpenAI wollte testen, wie gut seine neuen und zum Teil noch nicht veröffentlichten KI-Modelle hacken können. Dazu wurden den Programmen Aufgaben gegeben. Der Internetzugang war laut OpenAI aber sicherheitshalber eingeschränkt. Trotzdem hat es die KI dann irgendwie ins Internet geschafft und hat mit ihrem Hacking-Auftrag die Plattform Hugging Face angegriffen. Das ist eine Art Online-Plattform für verschiedene andere KI-Modelle. Selbst KI-Experten sind davon überrascht. OpenAI selbst spricht von einem nie dagewesenen Cybervorfall und will ihn jetzt genau untersuchen. Der Fall verschärft nochmal die Frage danach, wie und ob KI reguliert werden kann, damit sie nicht zur Gefahr wird.
4: Am Wochenende ist ja der CDU-Politiker Jens Spahn von seinem Posten als Fraktionschef von CDU und CSU im Bundestag zurückgetreten. Den Job von Spahn wird jetzt wohl Thorsten Frei übernehmen, berichtet die Deutsche Presseagentur und beruft sich da auf Infos aus CDU und CSU-Kreisen. Frei ist aktuell Kanzleramtschef. Spahn war zurückgetreten, nachdem bekannt geworden war, dass er und sein Mann ein Kind per Leihmutter aus den USA bekommen hatten. In Deutschland ist Leihmutterschaft verboten. Die CDU und auch Spahn selbst hatten sich stets gegen eine Legalisierung von Leihmutterschaft in Deutschland ausgesprochen. Eine Wohnung mieten, das ist in Deutschland weiterhin in München am teuersten. Das Kieler Institut für Weltwirtschaft hat die durchschnittlichen Kaltmieten der deutschen Großstädte miteinander verglichen. Und da liegt München bei fast 24 Euro pro Quadratmeter. Mit deutlichem Abstand folgt auf Platz 2 Frankfurt am Main und auf Platz 3 dann Hamburg. Da liegt der Quadratmeterpreis bei 16,50 Euro. Allerdings sind in Hamburg die Mieten im Vergleich zum Vorjahr besonders stark gestiegen.
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3: Bei euch in Greifswald 17 Grad, in Bad Schwartau 18 und bei euch in Verden sind es auch 18 Grad. Dazu lungern mal wieder richtig viele dicke Wolken bei uns rum, die Schauer, Wind und teilweise auch Gewitter mitbringen. Morgen hat der Sommer dann aber so langsam aber sicher den Hut wieder auf. Mehr Sonne, kaum noch Regen, mal bis zu 23 Grad. Ist eine Menge los. Wir starten auf der A1 Fehmarn Richtung Lübeck zwischen Scharbeutz und Rathekau. 5 Kilometer Stop and Go. A1 Osnabrück Richtung Bremen zwischen Bremen-Brinkum und Hemeling stockt's auf 3 Kilometern vor der Baustelle. A2 Hannover Richtung Dortmund zwischen Herrenhausen und Wunstorf-Kohlenfeld 3 Kilometer stockend in der Baustelle. A2 Hannover Berlin zwischen Allerengersleben und Alsleben 3 Kilometer Stau. Da ist nur eine Spur frei. A7 Flensburg Richtung Hamburg zwischen Hamburg-Stellingen und dem Elbtunnel stockt's auf 4 Kilometern für Lkw. Dann die A7 Hannover Richtung Hamburg zwischen Dreieck Walsrode und Soltau Ost, 5 Kilometer stockend in der Baustelle. A7 Hannover Flensburg zwischen Hausbruch und Elbtunnel 3 Kilometer stockend. A23 Hamburg Richtung Heide, die ist zwischen Elmshorn und Horst wegen Bergungsarbeiten immer noch dicht, das ist aber eine Umleitung eingerichtet. Und A28 Oldenburg Richtung Bremen zwischen Garnackesee West und Delmenhorst Adel Heide nochmal 3 Kilometer Stop and Go in der Baustelle. Haltet durch!
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3: Ganz kurz, seht ihr aktuell blauen Himmel, grauen Himmel oder ziehen da vielleicht sogar schon lila Wolken auf?
6: Wir bleiben wach, bis die Wolken wieder lila sind. Wir bleiben wach, bis die Wolken wieder lila sind.
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1: Ja moin, ich bin Ole, ich komme aus der Nähe von Rheinfeld und so ein richtiger Sommertag, da ist ein richtig schöner Gerstendruschtag und abends mit einem kalten Bier in den See springt. Mit den Kollegen, mehr geht nicht.
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0: auf euch ist doch Verlass, Leute. Frank aus Bürglund in Schleswig-Holstein hat uns über die Enjoy-App geschrieben. So eine Aktion ist auch immer ein Support für die Feuerwehren. Danke. Und er hat uns sogar noch einen Tipp rübergeschickt.
1: Soweit ich weiß, hat Flensburg eine Feuerwehrstange. Und da könnt ihr bestimmt mal nachfragen. Die Kameraden dort helfen euch ganz bestimmt.
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0: Das Leben ist schon ernst genug, ne? Da kann man zwischendurch schon mal so ein bisschen Blödsinn immer zusammen machen. Und ihr als Enjoy Community stellt euch hier den verschiedensten Challenges zusammen mit Kollege Lars. Die aktuelle, die lautet: Rutsche an einer Feuerwehrstange einen Kilometer. Also einmal runterrutschen, hochlaufen. So lange, bis Lars insgesamt einen Kilometer gerutscht ist. Und damit du das überhaupt probieren kannst, brauchst du erstmal eine Stange, Lars, ne?
3: Mhm, und das ist gar nicht so easy, weil nicht jede Feuerwehr so eine Stange bei sich in der Wache hat. Aber ihr supportet mich, wo es nur geht. Sven aus Hamburg-Dulsberg hatte noch eine Idee.
4: Wäre das nicht eventuell was bei der Feuerwehrakademie? Die müsste in Hamburg-Billbrook in der Bredowstraße sein. Weil die haben, soweit ich das verstanden habe, definitiv mehrere von diesen Stangen.
3: Richtig stark. Also Leute, trommelt bitte weiter.
0: Yes.
3: Kennt ihr Menschen, die bei einer Feuerwehr arbeiten oder seid ihr selbst bei einer aktiv? Meldet euch gerne über die kostenlose Enjoy-App, denn nur so finden wir eine Feuerwehrstange für unser großes Finale am 6. August.
0: Hast du eigentlich Höhenangst?
3: Nee, überhaupt nicht, zum Glück.
0: Guck mal, ich habe nämlich gelesen, es gibt sogar Feuerwehrstangen, die bis zu 10 Meter lang sind.
3: 10!
0: Das wäre ja vielleicht, also dann müsstest du nicht so oft hoch und runter und Dings,
3: ich glaube, dann kommt doch ein bisschen Höhenangst.
0: Leute, wenn ihr Tipps, wenn ihr Stangen, wenn ihr Feuerwehr-Connections habt, bitte meldet euch doch bei uns über den Messenger der kostenlosen Enjoy.

Ich bin ehrlich, ich hoffe, ihr hört mich gerade nicht im Auto, denn dann steht ihr möglicherweise in einem dieser ganzen Staus hier. Mann, ey, es ist schon wieder so viel los auf den Straßen. Haltet bitte durch. Wir haben 9 Meldungen. A1, Fehmarn Richtung Lübeck, zwischen Scharbeutz und Rathekau. 5 Kilometer Stop and Go. A1, Osnabrück-Bremen, zwischen Bremen-Brinkum und Hemelingen stockt auf 3 Kilometern vor der Baustelle. A2, Hannover Richtung Dortmund, zwischen Herrenhausen und Wunstorf-Kohlenfeld, auch 3 Kilometer Stop and Go, allerdings in der Baustelle. A2, Hannover Richtung Berlin, zwischen Lehrte und Hämeler Wald, haben wir 3 Kilometer Stau wegen eines kaputten LKW. A7, Flensburg Richtung Hamburg, zwischen Hamburg-Stellingen und dem Elbtunnel stockt's auf 4 Kilometern für Laster. A7, Hannover-Hamburg, zwischen Dreieckwalsrode und Soltau-Ost, 5 Kilometer Stop and Go in der Baustelle. Dann die A7, Hannover Richtung Flensburg, zwischen Hamburg-Hausbruch und dem Elbtunnel 3 Kilometer stockend. A23, Hamburg Richtung Heide, die ist zwischen Elmshorn und Horst wegen Bergungsarbeiten immer noch dicht. Die Umleitung führt euch über die U127. Und gerade noch reingerutscht, A2, Hannover Richtung Berlin, zwischen Allerengersleben und Alsleben nochmal 3 Kilometer Stau, da ist nur eine Spur frei. Habe ich zu viel versprochen? Nee, oder?

0: Den nächsten Künstler, den könnt ihr bald live sehen, und zwar für Umme.
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0: Jack Dean ist ein junger Singer-Songwriter aus England, den

mal gerade ins Visier genommen haben, weil wir denken, der könnte ganz bald ganz groß werden. Aktuell ist er aber noch ein Geheimtipp, spielt im September beim Reeperbahn-Festival in Hamburg. Das ist so ein richtig geiles Newcomer-Festival, bei dem man ganz viele Shows kostenlos gucken kann. Also nur mal so nebenbei. Stars wie Alice Merton, Nina Chuba oder auch Ed Sheeran haben da schon for free auf der Bühne gestanden, bevor sie karrieretechnisch so einen richtigen Sprung gemacht haben. Also wer weiß, vielleicht ist Jack Dean das nächste große Ding, den ihr da einfach so sehen könnt und zuerst bei Enjoy gehört habt, bevor er weltberühmt wird. Das ist er mit seinem Song Mercy auf dem Enjoy-Songradar.

0: Ich war mal reich, Leute. Hier ist Saskia in eurem Enjoy-Mittag. Ja, und das wusstet ihr nicht über mich, ne? Genau. Als Kind habe ich nämlich mal 50 Mark unter einer Hecke gefunden. Habe ich behalten. Ja, mein Gott, ich war halt 7, ne? Und 50 Euro als 7-Jährige fühlen sich einfach an wie 1 Million Euro in Erwachsenengeld. Gab es wirklich ein Jahr lang unendlich jede Woche bunte Tüten für mich. Und unsere Enjoy-Seniorinnen und Senioren, die haben auch schon mal Geld gefunden. Ob die das allerdings eingesteckt haben, das hören wir jetzt.
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0: Kollege Martin, der trifft sich ja jeden Tag auf netten Plausch mit unseren Ü80 Ladies and Gentlemen aus der Grau und Schlau WG. Und heute wollte er wissen, hast du schon mal Geld gefunden?
2: Ja, wir haben mal eine Brieftasche gefunden. Und da ging es uns nicht so gut. Und dann waren wir arg in Versuchung, das Geld zu nehmen. Ja. Und da war Telefon, da war Adresse, war alles drin. Und dann haben wir da angerufen. Und das hat uns so glücklich gemacht. Das war nämlich ein alter Rentner. Und der war richtig glücklich, dass er es alles wieder bekommen hat, ohne Schierereien.
3: Renate, hast du schon mal Geld gefunden?
4: Ja, war ein Cent oder so, ne? Aber eigentlich soll man den ja nicht mitnehmen.
3: Wieso nicht?
4: Weil es Pech bringt. Irgendjemand hat den weggeschmissen, weil er Pech hatte. Und dann hebt man das Pech auf.
3: Ute, hast du schon mal Geld gefunden?
5: Ja, vor kurzem kam ich vom Ohrenarzt. Mit einmal gucke ich so links, ich denke, was liegt denn da? Es waren 300 Euro. Dann bin ich zur Polizei, habe es abgegeben, aber ich habe es jetzt wieder gekriegt.
3: Wieso wiederbekommen?
5: Ja, weil es nicht abgeholt wurde. Ja, bin ich mit meiner Freundin essen gegangen.
3: Hast du schon mal Geld gefunden, Karl-Heinz?
6: Jede Menge. Portemonnaie meistens abgegeben, aber einmal habe ich schon mal behalten.
3: Ja.
6: Da war auch richtig Mücke drin. Ein paar hundert Euro, ne? Und dann war der Urlaub gerettet.
3: Kein schlechtes Gewissen gehabt?
6: Den Tag nicht, nein.
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1: Eine Minute nach zwei ist es. Wie weit geht KI, wenn man sie lässt? Offenbar so weit, dass sie eigenständig andere Firmen hackt. So ein Fall macht gerade Schlagzeilen. Hauke Schelling aus den Enjoy-Infos. Was ist da genau passiert?
2: Ja, OpenAI, die Firma hinter ChatGPT, die wollte testen, wie gut ihre neuen und zum Teil noch nicht veröffentlichten KI-Modelle hacken können. Und dabei ist die KI dann quasi aus so einem gesicherten Testumfeld einfach ausgebrochen und hat eine beliebte Programmierplattform von selbst angegriffen. Die hatte den Fall schon letzte Woche bekannt gemacht, aber erst jetzt kommt raus, dass OpenAI dafür verantwortlich war. KI-Experten, die sind überrascht und der Fall zeigt, künstliche Intelligenz wird immer mächtiger. Wie gefährlich ist diese Entwicklung? Alexander Winkler aus der ARD-Wissensredaktion, der schätzt das mal für uns ein.
3: Gefährlich ist vor allem die Geschwindigkeit, mit der die KIs immer besser werden. Ganz wichtig ist aber, sie handeln ja nicht aus einem eigenen bösen Antrieb heraus, sondern auch das aktuelle ChatGPT-Modell hatte den expliziten Auftrag, Sicherheitslücken zu finden und auszunutzen. Da steckt also immer noch ein Mensch dahinter.
2: Wer eine gute Business-Idee hat und ein Unternehmen gründen will, für den gibt's gute Nachrichten. Startups in Deutschland sollen bald mehr Förderung vom Staat bekommen. Die Bundesregierung hat heute Plänen von Bundeswirtschaftsministerin Reiche zugestimmt. Es soll zum Beispiel jetzt einfacher werden, in Startups zu investieren, auch durch den Abbau von Bürokratie. Außerdem will der Bund erstmals direkt in Startups investieren, die Kriegswaffen herstellen. In Hannover kommen ab heute viele Sportlerinnen und Sportler zusammen, sogar mehr als bei den letzten Olympischen Winterspielen sind es. In Hannover starten nämlich heute die Finals, die größte Multisportveranstaltung in Deutschland, sagen die Veranstalter. Es gibt Wettkämpfe in insgesamt 143 Disziplinen. Sich die anzugucken ist oft auch kostenlos. Hunderttausende Zuschauerinnen und Zuschauer werden erwartet. Die Finals starten heute gemeinsam mit dem Maschseefest in Hannover, ein großes Volksfest rund um den Maschsee.
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1: Hauke, ich sehe an deinem Gesicht, wie schwierig dir das Wort Finals über die Lippen geht.
2: Ja.
1: Man will Finals sagen,
2: ja,
1: irgendwie, ne? Aber
2: ich meine auch irgendwie, das als Finals abgespeichert zu haben, aber es sind die Finals. So. Wir sind immer noch in Deutschland hier.
1: Genau. Die Finals.
2: Ja.
1: In Hamburg haben wir 17 Grad im Moment, in Niedersachsen, Flensburg, Schleswig-Holstein auch 17 Grad, Großschwansee 19 Grad, in Mecklenburg-Vorpommern bis 21 Grad maximal. Also es ist nicht der heißeste Sommertag heute. Es gibt auch ein bisschen Regen an der Ostsee und in Mecklenburg-Vorpommern auch Gewitter und morgen wird es wechselhaft. Also mal freundlich, mal nicht. Ab und zu Regen, ab und zu Sonne. Also wechselhaft, wie gesagt, bei 18 bis 23 Grad. Und wir gucken auf die Straßen. Geht los mit der A1, Fehmarn Richtung Lübeck, zwischen Scharbeutz und Rathekau, stockt zu 5 Kilometern. A1 Osnabrück Richtung Bremen, zwischen Bremen-Brinkum und Hemeling vor der Baustelle 5 Kilometer stockender Verkehr. A2 Hannover Richtung Dortmund, zwischen Hannover-Herrenhausen und Wunstorf-Kohlenfeld, stockt zu 3 Kilometern im Baustellenbereich. A2 Hannover Richtung Berlin, zwischen Lehrte und Hemmlerwald, stockt zu 5 Kilometern wegen eines defekten LKW. A7 Flensburg Richtung Hamburg, zwischen Aufschlag und der Rader-Hochbrücke dauert es eine halbe Stunde länger, 7 Kilometer Stau. A7 Flensburg Richtung Hamburg zwischen Dreieck Hamburg Nordwest und Elbtunnel stockt 2 LKW auf 4 Kilometern. Auf der A7 Hannover Richtung Hamburg zwischen Dreieck Walsrode und Soltau Ost im Baustellenbereich 5 Kilometer stockend. A7 Hannover Richtung Flensburg zwischen Hamburg Hausbruch und der Elbtunnel 3 Kilometer stockend. Und die A23 Hamburg Richtung Heide zwischen Elmshorn und Horst wegen Bergungsarbeiten gesperrt. Umleitung über die U127.
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1: So, Wacken ist doch ausverkauft. Das möchte ich einmal kurz beklatschen, weil bisher war es immer super früh ausverkauft, nur dieses Jahr nicht. Aber jetzt kam die Meldung vom Veranstalter. Eine Woche vor Festivalstart, alle 85.000 Tickets weg. Die Metaller bleiben stabil. Und wir haben jetzt 4 Stunden Zeit miteinander, 4 Stunden Enjoy Nachmittag ab jetzt.
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Hier ist der Internahmittag, 14:45, gleich im Pop-Up-Date. Neues aus der Musikwelt für euch. Dating-Gerüchte von Olivia Rodrigo, dann ein deutscher DJ, der gerade von den ganz großen internationalen DJs gehypt wird. Und die ganz neue Single von Charlie XCX kriegt ihr 9 Minuten.

0: Bruno Mars, The Enjoy. 15.21 Uhr.
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0: Du bist ein deutscher DJ? Und auf einmal spielen die Chainsmokers einfach deinen Song auf dem Baruka. Weil ich würde sagen, Marco hat's geschafft. Erinnert ihr euch noch an Nachts wach? Hatten wir auch auf Enjoy Playlist.
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0: Den Song feiern die Chainsmokers offensichtlich so krass, dass sie einen eigenen Remix davon produziert haben und auf dem Baruka Will gespielt. Haben sie bei Insta gepostet mit der Caption, das ist seit Jahren unser liebster deutscher Song. Marco hat es auch schon gesehen, hat es repostet mit einem Küsschen-Emoji. Sehr gute Werbung für Marco auf jeden Fall. Dann ein kurzes Update aus der Promi-Dating-Welt und zwar von Olivia Rodrigo. Gerade erst hat sie ein Album über Liebeskummer rausgebracht, aber so schlecht scheint es in ihrer privatpersönlichen Gefühlswelt aktuell gar nicht auszusehen. Julian Cronenbergs heißt der Typ, den sie angeblich gerade ganz frisch daten soll. Die Fans wissen schon alles über ihn. Gibt schon so Reddit-Einträge, wo drüber diskutieren, wer das ist, woher kennt man den. Es ist wohl ein ehemaliger Feldhockeyspieler aus den USA, der als Investment-Manager in New York arbeitet. Auf jeden Fall kein Promi. Finde ich halt mal so ganz erfrischend, wenn Promis wie Olivia Rodrigo mal so halbwegs, in Anführungszeichen, normale Leute daten. Und ich weiß nicht, ob ihr so doll darauf wartet wie ich, aber Freitag ist es soweit. Music, Fashion, Film heißt das neue Charlie XCX Album, das übermorgen kommt. Ihr erinnert euch vielleicht noch daran, dass das Brad-Album, das vor 2 Jahren eine komplette Popkulturbewegung losgetreten hat. Und mal gucken, ob es um Music, Fashion, Film auch wieder so einen riesen Aufriss geben wird. Heute kam auf jeden Fall nochmal ganz frisch eine Single als Vorgeschmack. Und die gibt's jetzt für euch. Das war das Pop-Update für heute und das ist Charlie XCX mit Camera bei Enjoy.

0: 3 ist es. Hier ist der Enjoy-Nachmittag. Wir gucken kurz auf die Straßen. A1, Fehmarn Richtung Lübeck, zwischen Scharbeutz und Rathekau stockt es auf 5 Kilometern. Dann A1, Osnabrück Richtung Bremen, zwischen Bremen-Brinkum und Hemeling vor der Baustelle 5 Kilometer stockend. A2, Hannover Richtung Berlin, zwischen Leerze und Hemmelerwald 5 Kilometer stockend wegen eines defekten LKW. A2, Hannover Richtung Berlin, zwischen Allerengersleben und Ilxleben 12 Kilometer Stau. A7, Flensburg Richtung Hamburg, zwischen Schleswig-Jagel und Rader-Hochbrücke dauert es eine Stunde länger, 12 Kilometer Stau. A7 Flensburg Richtung Hamburg, zwischen Dreieckhammer und Nordwest und Elbtunnel stockt 2 LKW auf 4 Kilometern. A7 Hannover Richtung Hamburg, zwischen Dreieck-Walsrode und Soltau-Ost im Baustellenbereich 4 Kilometer stockender Verkehr. Und A7 Hannover Richtung Flensburg, zwischen Hamburg-Hausbruch und dem Elbtunnel stockt es auf 3 Kilometern. Das war's, kommt gut durch.
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3: Die Diddle Lina, das ist ja die Freundin von Diddle, wie wir Fans wissen.
4: Ach, Diddle ist ein männliche
3: genau,
4: Maus.
3: Genau, das ist die männliche Maus. Und dann haben wir noch die Mäuse, Diddle Lina, die hat eine Schleife an.
4: Weißt du auch, warum die so heißt, Diddle?
3: Nee, frag mich doch sowas nicht.
4: Ja, keine Ahnung.
3: Der hat umsonst gestern 50 Euro ausgegeben.
4: 50 Euro für einen Stift und ein Kuscheltier?
3: Ja, 40 waren es aber.
4: Nee, überleg mal, das sind 80 Mark.
3: Ja. Ja, danke, Vater.
4: Danke, Opa. Na, guten Morgen an der Stelle.
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Enjoy ist hier, 20 vor 3. Harry Styles gibt's jetzt für euch, dem es hoffentlich besser geht. Sein Konzert gestern in Sao Paulo in Brasilien musste er ja wenige Stunden vorm Konzert aus gesundheitlichen Gründen absagen. Aber laut den Veranstaltern soll das Konzert, das da für Freitag geplant war, stattfinden. Ich habe gerade nochmal sein Insta gecheckt, da gibt es auch keine neuen News mehr. Naja, ich denke, die wenigsten von uns planen spontan, Freitag nach Sao Paulo zu fliegen zum Harry Styles Konzert. Von daher betrifft es von uns erstmal nicht so viele, aber wir hoffen natürlich, dass es ihm schnell besser geht. Hier ist American Girls bei Enjoy.

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0: Jeder von euch kennt das unnachahmliche Gefühl, wenn man gerade sein Auto gewaschen hat, es parkt und in der Sekunde, in der man der Karre den Rücken zudreht, hat auch schon wieder ein Vogel draufgeschissen. Warum? Warum, liebe Vogelwelt? Warum? Warum?
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0: Ronja aus dem Enjoy-Team, du hast mal gecheckt, wie man das zumindest möglichst gut und schadenfrei vom Lack wieder runterkriegt.
2: Ja, ich habe es probiert. Also ganz wichtig ist, dass wir nicht zu lange warten, weil Vogelmist ist gar nicht so ungefährlich. Es ist eine wilde Zusammensetzung aus Essensresten und Säuren und das ist halt sehr aggressiv für unseren Lack des Autos. Je länger wir warten, desto schlimmer wird das. Und frischen Vogelmist kriegt man halt ja ganz gut mit fließend Wasser am besten einfach runter. Wichtig ist aber halt nicht reiben, weil sonst kann es Kratzer geben.
0: Okay, jetzt sind wir ja alle nicht immer 24/7 an unserem Auto. Was, wenn ich das nicht mitbekommen habe und es hat sich schon so durch die Sonne richtig hart in den Lack reingefressen?
2: Neues Auto.
0: Ich total. Ein realitätsnahen Tipp.
2: Nein, das kriegt man noch repariert. Und zwar, es wird ein bisschen aufwendiger, aber geht noch. In dem Fall müssen wir erstmal einweichen, zum Beispiel mit einem feuchten Tuch, so am besten drauflegen und so ganz sanftes Spüli hilft auch, aber nicht zu viel. Glasreiniger und Essig lieber nicht benutzen, weil auch die können den Lack angreifen.
0: Oh, und wenn wir dann zu spät feuchte, für mein Auto.
2: Schade, also doch neu. Wenn wir dann dieses feuchte Tuch da draufgelegt haben mit so ein bisschen Spüli, dann 15 Minuten nochmal gucken. Mhm. Dann ist das auch gut eingeweicht. Mit Wasser nochmal abspülen, die Reste mit einem feuchten Mikrofasertuch vorsichtig entfernen und bitte nicht die Nagelfeile verwenden.
0: So wird's gemacht. Bestenfalls hat man eine Garage oder einen Carport oder allerbestenfalls hat man einfach gar kein Auto.
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5: Um 15 Uhr. Künstliche Intelligenz macht sich selbstständig und hackt sich bei einer anderen Firma ein. Klingt nach Science Fiction, ist aber genau so passiert. Hauke Stelling aus den Enjoy Infos. Was war da los?
6: Die KI-Modelle des US-Unternehmens OpenAI, das ist ja die Firma hinter ChatGPT, die haben einen Hackerangriff auf eine beliebte Programmierplattform unternommen. Die betroffene Firma hatte das schon letzte Woche bekannt gemacht, aber erst jetzt kommt raus, dass OpenAI dafür verantwortlich war. Und wie genau das passieren konnte, das erklärt Enjoy-Reporter Mirko Marquardt.
7: OpenAI wollte testen, wie gut seine neuen und zum Teil noch nicht veröffentlichten KI-Modelle hacken können. Dazu wurden den Programmen Aufgaben gegeben. Der Internetzugang war laut OpenAI aber sicherheitshalber eingeschränkt. Trotzdem hat es die KI dann irgendwie ins Internet geschafft und hat mit ihrem Hacking-Auftrag die Plattform Hugging Face angegriffen. Das ist eine Art Online-Plattform für verschiedene andere KI-Modelle. Selbst KI-Experten sind davon überrascht. OpenAI selbst spricht von einem nie dagewesenen Cybervorfall und will ihn jetzt genau untersuchen. Der Fall verschärft nochmal die Frage danach, wie und ob KI reguliert werden kann, damit sie nicht zur Gefahr wird.
6: Ein Vertrauter von Sexualstraftäter Jeffrey Epstein ist tot aufgefunden worden, der französische Modelagent Daniel Ziad. Seine Leiche wurde in der Nähe von Paris entdeckt. Wie er gestorben ist, das wird noch ermittelt. Saids Name taucht mehr als 1000 Mal in den Epstein-Files auf. Er soll der Mädchenjäger des US-Sexualstraftäters gewesen sein. Gegen ihn lief auch ein Ermittlungsverfahren wegen Menschenhandels. Epstein soll mehr als 1000 Minderjährige und junge Frauen missbraucht und teils an Prominente weitergereicht haben. Vor 7 Jahren wurde er tot in seiner Gefängniszelle gefunden. Nach offiziellen Angaben beging er Suizid. Tanken wird deutlich teurer. Die Spritpreise sind im Vergleich zur letzten Woche nochmal deutlich gestiegen. Diesel um fast 10 Cent auf durchschnittlich 2,17 Euro aktuell. Super E10 liegt bei 2,15 Euro, das zeigen Daten vom ADAC. Damit ist Diesel zum ersten Mal seit Mai wieder teurer als Super E10. Der Rohölpreis ist zuletzt ja wieder gestiegen, weil die USA ihre Angriffe gegen den Iran ausgeweitet hatten. Weitere Entlastungen für Autofahrer plant die Bundesregierung nicht.
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5: Heute ein bisschen Regen an der Ostsee und in Mecklenburg-Vorpommern auch Gewitter. Zwischendrin kommt auch mal kurz die Sonne raus. Bei aktuell 20 Grad in Meppen in Niedersachsen. Elbersbüttel 16 Grad. In Schleswig-Holstein, da regnet es gerade. Hamburg-Utmarschen 17 Grad. 21 Grad heute maximal. Und morgen wird es teilweise ein bisschen freundlicher. Also es wird wechselhaft. Es gibt freundliche Phasen. Es gibt aber auch bewölkte Phasen mit Regen bei 18 bis 23 Grad. Dann gucken wir auf die Straßen. A1 Fehmarn Richtung Lübeck. Zwischen Scharbeutz und Rathekau stockt's auf 5 Kilometern. A1 Osnabrück Richtung Bremen. Zwischen Bremen-Brinkum und Hemelingen vor der Baustelle 5 Kilometer stockend. A2 Hannover Richtung Berlin. Zwischen Lehrte und Hemmeler Wald stockt's auf 5 Kilometern wegen eines defekten LKW. A2 Hannover Richtung Berlin. Zwischen Allerengersleben und Irxleben 12 Kilometer Stau. A7 Flensburg Richtung Hamburg. Zwischen Dreikamuck Nordwest und Elbtunnel für LKW 4 Kilometer stockender Verkehr. A7 Hannover Richtung Hamburg zwischen dem Dreieck Walzrode und Soltau-Ost im Bausteinbereich 4 Kilometer stockend und A7 Hannover Richtung Flensburg zwischen Hamburg-Ausbruch und Elbtunnel stockt auf 3 Kilometern. Das war's. Gute Fahrt.
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5: Ich weiß nicht, wie gut ihr so in Mathe seid. Ich bin dankbar, wenn auf EC-Kartengeräten diese Trinkgeldvorgaben sind, wo man einfach nur auf 10% drücken muss. Da muss man es nicht selbst rechnen. Und während manche von uns so sind, werden andere einfach Dritter bei der Mathe-Olympiade in China. Einem 17-Jährigen aus Braunschweig ist das gelungen. Wollte ich kurz gratulieren. Weil ich habe mit 17 meine Haare blau gefärbt und meine Eltern enttäuscht. Er wird Dritter bei der Mathematik-Olympiade. Talente.

0: einmal in meinem Leben bin ich an einer Feuerwehrstange runtergerutscht. Ich war 6 Jahre alt. Es war Tag der offenen Tür bei irgendeiner Feuerwehr offensichtlich. Und ich habe mich mit Ruhm nicht bekleckert. Einmal darunter habe ich geschafft. Ich glaube, das ist uns auch fast allen zuzutrauen. Aber stellt euch bitte vor, ihr sollt das 250 Mal machen. Hintereinander.
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0: Keine Sorge, ihr müsst das nicht machen. Aber Lars muss das machen. Mhm. Das ist nämlich deine neue Mission, Lars. Rutsche an einer Feuerwehrstange 1 Kilometer insgesamt. Und du würdest ja gerne anfangen zu trainieren, aber dafür bräuchtest du eine Feuerwehrstange. Mhm,
2: genau, und nach der suchen wir gerade hier im Norden. Ganz, ganz viele Feuerwehrfrauen und Feuerwehrmänner haben sich schon bei mir gemeldet, um irgendwie zu helfen. Und ihr seid wirklich alle zauberhaft. Ganz, ganz toll. Ole ist zum Beispiel Teil der Freiwilligen Feuerwehr Rupko in Mecklenburg-Vorpommern. Und der hat mir erzählt, warum er das so gerne macht.
3: Man leistet einen tollen Beitrag und das finde ich nämlich so schön. Irgendwo ist ein Notfall und man ist da und kann den Leuten eben in der Not helfen. Und vor allem auch die Gemeinschaft. Jeder hält zusammen und jeder arbeitet halt miteinander und nicht gegeneinander. Und das ist das Tolle daran.
2: Und das ist auch irgendwie das Geile an der Mission, ne? 1 Kilometer Feuerwehrstange rutschen. Ja, krass. Wirklich eine coole Mission. Wird auch bestimmt hart. Aber wir geben den Feuerwehren bei uns im Norden endlich mal die Aufmerksamkeit, die sie verdienen.
0: So, gerne auch der Feuerwehr in eurem Ort. Und wenn ihr Bock habt, Teil dieser Aktion zu werden, Lars zu supporten, vielleicht auch mal so ein bisschen Halligalli bei euch im Ort zu machen, weil Enjoy kommt vorbei.
2: Yeah.
0: Dann jetzt melden über die Enjoy-App.

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1: Ja moin, ich bin Luis, komme aus Heide und so ein schönes Bierchen am See, schon geil.

0: Hier ist der Enjoy Nachmittag. Na? Mein Gott. Der Enjoy Nachmittag. Es ist kurz vor 4. Wir gucken. Auf die Straßen A1 Fehmarn Richtung Lübeck zwischen Scharbeutz und Rathe-Kaustock zu 5 Kilometern. Dann A1 Osnabrück Richtung Bremen zwischen Bremen-Brinkum und Hemelingen vor der Baustelle 5 Kilometer stockend. A2 Hannover Richtung Berlin zwischen Lehrte und Hämelerwald stockt zu 5 Kilometern wegen eines defekten LKW. Die A2 Hannover Richtung Berlin ist zwischen Allerengersleben und Irksleben im Moment gesperrt. Da hat es einen Unfall gegeben, deshalb 12 Kilometer Stau. A7 Flensburg Richtung Hamburg zwischen Dreikamm und Nordwest und Elbtunnel stockt für LKW auf 4 Kilometern. A7 Hannover Richtung Kassel zwischen Dreikanufer Süd und Hildesheim im Baustellenbereich 6 Kilometer stockend. Dann A7 Hannover Richtung Hamburg zwischen Dreieckwalsrode und Soltau Ost im Baustellenbereich 4 Kilometer stockend. A7 Hannover Richtung Flensburg zwischen Hamburg-Hausbruch und Elbtunnel stockt auf 3 Kilometern. Und A36 Wolfenbüttel Richtung Wienburg zwischen Wolfenbüttel Süd und Schladen Süd stockt auf 3 Kilometern wegen der Baustelle. Das war's, kommt gut durch.
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0: Teddy Swims im Internahmetag und EDM-Fanherzen schlagen höher. Bei so einem Drop hier. Das ist Bund. Bund selbst sagt, er macht Folk House. Seine Mutter erklärt seinen Sound ein bisschen anders.
1: Also meine Mutter meint immer zu mir, weil sie aus dem Schwäbischen kommt, das sagt sie immer, das ist richtig fetzig, Lemon, das gefällt mir.
0: Ja, sie hat ja recht, das ist fetzige Musik. Hier ist Bund mit Trippin auf dem Enjoy Song Radar. Miracle.

0: Ich bin enttäuscht, aber nicht überrascht. Wir können uns auf die Sternebewertung auf Google Maps nicht verlassen. Geahnt werden das schon viele von euch haben. Die Deutsche Presseagentur liefert uns da jetzt aber den Beweis. Sie haben nämlich sich 3700 Gastrobetriebe angeguckt und bis zu 30% der Online-Bewertungen wurden gelöscht. Warum? Und mit welchem Trick wir rauskriegen, wie viele Bewertungen so gelöscht wurden, das weiß Ronja aus dem Enjoy-Team.
1: Also erstmal muss man ja sagen, ist es ja prinzipiell ganz gut, ne, dass Betriebe Bewertungen auch löschen lassen können. Ja. Weil es gibt auch genug Gäste, die unfair oder so richtig beleidigend werden.
0: Absolut.
1: Oder es passiert halt sowas wie bei Restaurantbetreiber Alim aus Köln.
2: Ich sehe, dieser Gast war überhaupt nicht in meinem Restaurant. Warum bewertet der mich? Solche Fälle hatte ich und habe ich diese löschen lassen.
1: Ja, das hat er im News-Podcast 6.30 erzählt. Da ist es ja dann auch ganz gut, dass er das löschen konnte. Aber das Problem ist, es gibt eben auch Lokale, die das mit dem Löschen ausnutzen und dann halt einfach versuchen, bei jeder negativen Bewertung versuchen, das löschen zu lassen. Da gibt es extra Agenturen und Anwälte sogar dafür, die man damit beauftragen kann. Crazy.
0: Und zack, wird der Besuch in der vermeintlichen Fünf-Sterne-Pizzeria zum unangefochtenen Lowlight des ganzen Urlaubs. Schade. Was kann man denn da tun, außer irgendwie eine Lebensmittelvergiftung riskieren?
1: Naja, so richtig viel nicht. Aber wir können seit kurzem bei Google Maps in den Rezensionen selbst gucken, wie viele Bewertungen überhaupt gelöscht wurden.
0: Ah, schon.
1: Ja.
0: Ist gut.
1: Wenn das bei euch noch nicht so ist, müsst ihr die App mal aktualisieren. Dann wird das sichtbar. Und wenn da dann steht irgendwie, also 1000 Bewertungen, ne, 300 gelöscht, dann ist das schon mal ein Hinweis, dass die 4,7 Gesamtwertung eventuell nicht ganz hinkommt.
0: Also demnächst nicht nur gucken, wie viele Sterne ein Restaurant hat, sondern vielleicht auch, wie viele Rezensionen da gelöscht wurden. Danke, Ronja.
3: Danke. 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
6: Um 16 Uhr. Bei uns im Norden steigt ein Riesensportevent ab heute. In Hannover gehen in diesen Minuten die Finals offiziell los. Hauke Schelling aus den Enjoy Infos, erklär nochmal bitte, was sind die Finals genau?
7: Ein sogenanntes Multisportevent mit deutschen Meisterschaften in ganz vielen verschiedenen Sportarten. Nur mal so zur Größenordnung, da sind mehr Sportlerinnen und Sportler am Start als bei den letzten Olympischen Winterspielen. Enjoy-Reporter Tide Tedinger in Hannover hat weitere Infos.
8: Auf einer schwimmenden Bühne im Maschsee wird der Startschuss für die Finals erfolgen. Die Eröffnungsfeier läutet nicht nur die Finals ein, sondern auch das Maschseefest, eines der größten Volksfeste in Norddeutschland. Das wird eine logistische Mammutaufgabe für die Stadt. Viele Sportarten werden mitten in der City ausgetragen, zum Beispiel vor der Oper und dem neuen Rathaus. In 24 Sportarten kämpfen rund 4000 Athletinnen und Athleten um 143 Titel.
7: Ja, und die Finals dauern dann bis Sonntag. Es werden bis zu 250.000 Zuschauerinnen und Zuschauer erwartet. Kanzleramtschef Thorsten Frey wird Nachfolger von Jens Spahn als Fraktionschef von CDU und CSU im Bundestag. Das haben der Bundeskanzler und CDU-Chef Merz und der CSU-Vorsitzende Söder jetzt öffentlich gemacht. Spahn war am Wochenende zurückgetreten, nachdem bekannt geworden war, dass er und sein Mann ein Kind per Leihmutter aus den USA bekommen hatten. Spahn wurde daraufhin Doppelmoral vorgeworfen. In Deutschland ist Leihmutterschaft nämlich verboten und die CDU und auch Spahn selbst hatten sich stets gegen eine Legalisierung von Leihmutterschaft in Deutschland ausgesprochen. Wie kann künstliche Intelligenz reguliert werden, damit sie nicht gefährlich wird? Diese Frage steht gerade wieder groß im Raum wegen eines Vorfalls bei OpenAI, der Firma hinter ChatGPT. Das Unternehmen wollte nämlich testen, wie gut seine neuen und zum Teil noch nicht veröffentlichten KI-Modelle hacken können. Dabei ist die KI dann quasi aus dem gesicherten Testumfeld ausgebrochen und hat eine beliebte Programmierplattform von sich aus angegriffen. Selbst KI-Experten sind überrascht. OpenAI spricht von einem nie dagewesenen Cybervorfall und will den jetzt genau untersuchen lassen.
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6: Im Moment in Emsteg in Niedersachsen 19 Grad, Flensburg 20 Grad, in Schleswig-Holstein, Anklam, Mecklenburg-Vorpommern 19 Grad. Heute Abend gibt es noch mal ein bisschen Regen und an der Ostsee und in Mecklenburg-Vorpommern auch Gewitter. Und morgen mal Wolken, mal Sonne und auch mal Regen. Und in Mecklenburg-Vorpommern auch mal Gewitter bei 18 bis 23 Grad. Und dann haben wir Stau und stockenden Verkehr ab einer Länge von 3 Kilometern. Die A1 Bremen Richtung Osnabrück ist zwischen Opusen, Bremen-Mahndorf und Hemeling gesperrt. Da hat es einen Unfall gegeben, der stockt zu 5 Kilometern. A1 Osnabrück Richtung Bremen zwischen Bremen-Brinkum und Hemeling vor der Baustelle 4 Kilometer stockend. A1 Bremen Richtung Lübeck zwischen Harburg und Norderelbbrücke stockt es auf 3 Kilometern. Dann zur A2 Hannover Richtung Berlin. Da gibt es zwischen Lehrte und Hemmelerwald 4 Kilometer stockenden Verkehr wegen eines defekten LKW. Die A2 Hannover Richtung Berlin ist zwischen Allerengersleben und Irxleben im Moment gesperrt. Hat es einen Unfall gegeben. 12 Kilometer Stau. A7 Flensburg Richtung Hamburg zwischen Ufschlag und Radehochbrücke 4 Kilometer stockend. A7 Flensburg Richtung Hamburg zwischen Hamburg-Stelling und dem Elbtunnel auch 4 Kilometer stockender Verkehr. A7 Hannover Richtung Kassel zwischen Dreieck Hannover Süd und Hildesheim stockt im Baustellenbereich auf 6 Kilometern. A7 Hannover Richtung Flensburg zwischen Hamburg-Hausbruch und Elbtunnel 3 Kilometer stockend. Und A36 Wolfenbüttel Richtung Wienburg zwischen Wolfenbüttel Süd und Schladen Süd wegen einer Baustelle 3 Kilometer stockender Verkehr. Gute Fahrt!
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6: Jeder gewinnt irgendwann mal irgendwas. Das ist Meine feste Überzeugung, klar, das Glück ist auch manchmal unfair verteilt. Da gewinnen manche irgendwie auf dem Rubbel los eine Weltreise oder einen Sportwagen. Aber ich glaube, jeder gewinnt mal irgendwas. Und wenn ihr sagt, nee, ich habe bisher noch gar nichts gewonnen, dann wollen wir das ändern. Und zwar mit dem Enjoy Mashup. In 10 Minuten, wie es genau funktioniert, erkläre ich euch dann.
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Ich möchte von euch in dem Spiel, das wir jetzt spielen, ähnlich viel Einsatz sehen, wie die Argentinier ihn beim WM-Finale gezeigt haben, gern ohne körperlich übergriffig zu werden. Das wäre schön. Enjoy Mashup Mittwoch. Wir haben wieder zwei Songs miteinander vermischt. Also wir haben irgendeinen Songtext auf eine völlig andere Melodie gesungen und eure Aufgabe ist es, beide Songs zu erkennen. Hier kommt unser heutiges Mashup, das ich heute ganz besonders schön finde. Und ihr kriegt wie immer eine zweite Chance.

0: Also ich finde es heute nicht schwer. Und dafür finde ich es aber, wie gesagt, besonders schön. Hört ihr daraus, welche beiden Songs das sind? Von welchem Song kommt die Melodie? Von welchem Song kommt der Text? Ruft an 08011 77 66. Wenn ihr Smash-Up löst, dann kriegt ihr eine Enjoy Bluetooth Box. So machen wir das hier immer. Also jetzt anrufen 08011 77 66.
1: 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Nico Santos, Why Don't You Stay?

0: Also das war Robin Schulz mit Embers im Enjoy Nachmittag. Soweit so unproblematisch. Aber wie heißen die beiden Songs, die sich in unserem heutigen Mashup verstecken? Da wird dann doch nochmal eine kleine Transferleistung gefordert, aber ich glaube an euch.
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0: Zwei Songs, zu einem zusammen produziert, das heißt, von einem Song kommt der Text, gesungen wird er aber auf die Melodie eines völlig anderen Songs. Und wie immer ist es jetzt eure Aufgabe rauszukriegen, welche beiden Songs im Mashup stecken, und zwar über die Enjoy Hotline. Hier ist Anne, wer ist dran?
2: Bettina Kalmeier, hi.
0: Bettina, du und ich, wir spielen jetzt ein Mashup und ich spiel's dann nochmal vor, okay?
2: Mhm.
0: Geht los.

0: liebe Bettina, Melodie. Was haben wir da benutzt für einen Song?
1: Regenjung.
0: Sehr gut. Jost, Thiago und Otto, der übrigens heute Geburtstag hat. 78 Jahre wird Otto heute, falls er zuhört. Alles Liebe, alles Gute. So, aber zurück zum Mashup, Bettina. Welchen Text haben wir auf Riesenjung gesungen?
1: Vertigo.
0: Stephanie Aris, Vertigo und Thiago mit Friesenjung. Das war das heutige Mashup. Bettina, du hast es gelöst. Dir gehört hiermit eine wunderschöne Enjoy Bluetooth Box. Herzlichen Glückwunsch.
1: Oh, cool.
0: Mashup gelöst von Bettina und das nächste dann vielleicht von euch. Wir spielen Montag wieder um 10 nach 3.
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1: Um 16:30 mit Hauke Schelling. Künstliche Intelligenz macht sich selbstständig und hackt sich bei einer anderen Firma ein. Klingt nach Science Fiction, ist jetzt aber genau so passiert. OpenAI, die Firma hinter ChatGPT, die wollte testen, wie gut die neuen und zum Teil noch nicht veröffentlichten KI-Modelle hacken können. Zu gut offenbar, weil die sich dann selbst einen Weg ins Internet gesucht haben, obwohl der eigentlich unterbunden war, und dann eine beliebte Programmierplattform im Internet angegriffen haben. Selbst KI-Experten sind davon überrascht. Der Fall wirft jetzt auch die Frage auf, wie künstliche Intelligenz reguliert werden kann, damit sie nicht gefährlich wird. Tanken ist in Deutschland wieder deutlich teurer geworden. Diesel ist im Vergleich zu letzter Woche um fast 10 Cent auf durchschnittlich 2,17 Euro gestiegen. Super E10 liegt bei 2,15 Euro, zeigen Daten vom ADAC. Damit ist Diesel zum ersten Mal seit Mai wieder teurer als Super E10. Der Rohölpreis ist zuletzt wieder gestiegen, weil die USA ihre Angriffe gegen den Iran ausgeweitet haben. Das Geburtshaus von Adolf Hitler in Braunau am Inn in Österreich ist jetzt offiziell eine Polizeistation. Damit soll verhindert werden, dass Neonazis nach Braunau reisen und das Gebäude als Ausflugsziel missbrauchen. Das hat Österreichs Innenminister Karner bei der Eröffnung heute gesagt. Und das Wetter, viele Wolken, teilweise Schauer mit dabei an der Ostsee und in Mecklenburg-Vorpommern auch Gewitter möglich bei 16 bis 20 Grad.
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2: Wir haben Stau und stockenden Verkehr für euch ab einer Länge von 3 Kilometern. A1 Bremen Richtung Osnabrück. Zwischen Obusen, Bremen-Mahndorf und Hemelingen stockt es auf 5 Kilometern. A1 Osnabrück Richtung Bremen. Zwischen Bremen-Brinkum und Hemelingen vor der Baustelle 4 Kilometer stockend. A1 Bremen Richtung Lübeck. Zwischen Harburg und Norderelbrücke stockt es auf 3 Kilometern. Dann A2 Hannover Richtung Berlin. Zwischen Lehrte und Hemmelerwald stockt es auf 4 Kilometern wegen eines defekten LKW. A2 Hannover Richtung Berlin. Zwischen Marienborn-Helmstedt und Alsleben 6 Kilometer. Stau. A7 Flensburg Richtung Hamburg, zwischen Hamburg-Stelling und Elbtunnel stockt es auf 4 Kilometern. A7 Hannover Richtung Kassel, zwischen Dreieck Hannover Süd und Hildesheim stockt es auf 6 Kilometern im Baustellenbereich. Dann A7 Hannover Richtung Flensburg, zwischen Hamburg-Heimfeld und Elbtunnel 6 Kilometer stockend. Und A36 Wolfenbüttel Richtung Wienburg, zwischen Wolfenbüttel Süd und Schladen Süd wegen Bauarbeiten 3 Kilometer stockend. Das war's. Gute Fahrt.
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4: Der gute Greg hat mir zum Geburtstag gerade so eine Pink Peach Handcreme geschenkt.
5: Ja.
4: Die habe ich gerade benutzt und wollte einfach mal nett sein, obwohl ich Einzelkind bin, und teilen. Möchte jemand von euch, Nils, Greg, auch noch irgendwie Handcreme zum Start der Sendung?
5: Also,
6: naja, klar.
5: Ich benutze nie Handcreme.
4: Warum nicht?
5: Das kommt mir irgendwie nicht. Dann ist ja alles so schmierig und ich creme ja so viel mein Gesicht ein, das kommt ja auch auf die Hände dann.
4: Achso, ich wollte gerade fragen, hast du keine zarten Hände jetzt oder was?
5: Ja, doch schon. So zart.
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0: Ich möchte mich in aller Form entschuldigen bei Enjoy-Hörer Thorsten aus Celle, der heute Morgen über unsere App geschrieben hat, er hätte Ohrenbluten, weil wir statt Finals immer Finals sagen. Es geht um die Sportgroßveranstaltung, die heute in Hannover startet, gerade Eröffnungsfeier. Da werden die deutschen Meisterschaften von 24 Randsportarten in Anführungszeichen ausgetragen. Ziemlich coole Veranstaltung. Jetzt ist es aber so, dass die Finals angeblich Finals ausgesprochen werden. Thorsten schreibt, ich bekomme Magengrummeln, wenn ich das im Radio höre. Im Deutschen gibt es kein Finals. Und da hat er recht. Und deshalb haben wir beim Pressesprecher der Finals angerufen. Der wird es ja wissen. Er sagte am Telefon, Zitat, ich weiß auch nicht genau. Manche sagen so, andere sagen so. Okay. Also er gibt offensichtlich seinen Segen, dass man sagen kann, was man will. Dann haben wir bei uns in der Sportredaktion nachgefragt. Die haben gesagt, wir haben uns jetzt auf die deutsche Aussprache geeinigt, weil es ja ein deutsches Turnier mit deutschen Teilnehmenden. Finals. Wisst ihr was? Macht's doch, wie Stromberg sagt.
1: Können Sie machen wie der Pfarrer Aßmann. Pfarrer Aßmann, der macht es immer wie der Pastor Nolte. Und der Pastor Nolte, der macht es immer so, wie er wollte.

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1: Hi, ich bin Vanessa, ich komme aus der Nähe von Oldenburg und einen richtig schönen Sommertag verbringe ich gerne am Oldenburger Hafen.

0: Kurze, richtig dumme Geschichte aus meinem Leben. Ich habe mal 20 Euro auf der Straße gefunden und es stellte sich heraus, dass die sowieso schon mir gehört haben. Die sind mir offensichtlich vorher aus der Manteltasche so zufällig raus. Und ich so, geil, da liegen 20 Euro. Und mein Freund so, ja genau, weil die sind ja vor 4 Sekunden aus der Jacke gefallen. Cool. Aber für eine Millisekunde habe ich mich gefreut.
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0: Martins Frage heute an seine Freundinnen und Freunde 80 plus aus der Seniorenresidenz. Haben Sie schon mal Geld gefunden?
2: Ja, wir haben eine Brieftasche gefunden. Und da ging es uns nicht so gut. Und dann waren wir arg in Versuchung, das Geld zu nehmen. Ja. Und da war Telefon, da war Adresse, war alles drin. Und dann haben wir da angerufen. Und das hat uns so glücklich gemacht. Das war nämlich ein alter Rentner. Und der war richtig glücklich, dass er es alles wiederbekommen hat, ohne Schierereien.
3: Renate, hast du schon mal Geld gefunden?
4: Ja, mal einen Cent oder so, ne? Aber eigentlich soll man den ja nicht mitnehmen.
3: Wieso nicht?
4: Weil das Pech bringt. Irgendjemand hat den weggeschmissen, weil er Pech hatte. Und dann hebt man das Pech auf.
3: Ute, hast du schon mal Geld gefunden?
5: Ja. Vor kurzem kam ich vom Ohrenarzt. Mit einmal gucke ich so links. Ich denke, was liegt denn da? Es waren 300 Euro. Dann bin ich zur Polizei, habe es abgegeben, aber ich habe es jetzt wieder gekriegt.
3: Wieso wiederbekommen?
5: Ja, weil es nicht abgeholt wurde. Ja, bin ich mit meiner Freundin essen gegangen.
3: Hast du schon mal Geld gefunden, Karl-Heinz?
6: Jede Menge. Portemonnaie meistens abgegeben, aber einmal habe ich schon mal behalten.
3: Ja.
6: Da war auch richtig Mücke drin. Ein paar hundert Euro, ne? Und dann war der Urlaub gerettet.
3: Kein schlechtes Gewissen gehabt?
6: Den Tag nicht, nein.
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3: Um 17 Uhr. Die KI macht sich selbstständig und hackt sich irgendwo rein. Der Fall macht gerade Schlagzeilen. Wir wollen gleich auch nochmal klären, was das für Folgen haben kann. Aber Hauke Schelling aus den Enjoy Infos, erstmal nochmal die Frage, was ist da überhaupt genau passiert?
4: Ja, OpenAI, die US-Firma hinter ChatGPT, die hat ihre neuen und noch nicht veröffentlichten KI-Modelle getestet. Die Aufgabe für die KI war, einen Hack durchzuführen. Und dabei ist die KI dann aber aus so einem geschützten Testbereich quasi ausgebrochen und in Computersysteme einer anderen KI-Firma eingedrungen. Fritz Espenlaub, Host vom ARD-KI-Podcast, erklärt mal die Hintergründe dieses Falls.
5: Eigentlich, was passiert ist, ist, dass das Modell zu gut darin war, die Aufgabe zu erledigen, die ihm Menschen gestellt haben. Da ging es tatsächlich darum, zu überprüfen, wie gut diese Modelle mittlerweile darin sind, autonom Cybersicherheitsangriffe durchzuführen. Und natürlich kommen wir jetzt zunehmend in eine Welt, in der bald schon nicht mehr nur die super Top-KI-Firmen diese Modelle intern haben, sondern zunehmend mehr und mehr Leute darauf Zugriff haben und dann ja vielleicht auch wirklich Hacker damit bösartige Angriffe ausführen können.
4: In den Akten über den Sexualstraftäter Jeffrey Epstein wird er als Mädchenjäger bezeichnet, der französische Modelagent Daniel Siad. Seine Leiche wurde jetzt in der Nähe von Paris entdeckt. Wie er gestorben ist, das wird noch ermittelt. Gegen Siad lief ein Ermittlungsverfahren wegen Menschenhandels. Außerdem hatten ihm mehrere Frauen vorgeworfen, sie vergewaltigt zu haben. In Hannover sind die Finals gestartet. Es ist das größte Multisport-Event Deutschlands, sagen die Veranstalter. Es werden die deutschen Meister und Meisterinnen in insgesamt 24 Sportarten gesucht. Viele Wettkämpfe sind mitten in der Stadt in Hannover, zum Beispiel Kanu und Rudern auf dem Maschsee, 3-gegen-3 Basketball am Neuen Rathaus oder auch Stabhochsprung auf dem Opernplatz. Rund 250.000 Fans werden erwartet. Sich die Wettkämpfe vor Ort anzugucken, das ist auch oft kostenlos. Und ARD und ZDF zeigen aber auch viele Events im TV oder im Stream.
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3: Heute Abend gibt's noch mal ein bisschen Regen und an der Ostsee und in Mecklenburg-Vorpommern auch Gewitter. Wir haben im Moment in Rinteln in Niedersachsen 19 Grad, Meldorf 17 Grad in Schleswig-Holstein, Hamburg-Finkenwerder 18 Grad und morgen wechselhaft mal Sonne, mal Wolken, mal Regen, mal Gewitter bei 18 bis 23 Grad. Und staunstockenden Verkehr haben wir ab einer Länge von 3 Kilometern. A1 Hamburg Richtung Osnabrück, zwischen Olten und Bremen-Hemmeling nach einem Unfall 5 Kilometer stockend. A1 Bremen Richtung Osnabrück, zwischen Opusen, Bremen-Mahndorf und Hemmeling 3 Kilometer stockend. A1 Osnabrück Richtung Bremen, zwischen Bremen-Brinkum und Hemmeling vor der Baustelle 4 Kilometer stockend. Dann A1 Bremen Richtung Lübeck, da stockt es zwischen Harburg und Norderelbbrück auf 3 Kilometern. A2 Hannover Richtung Berlin, zwischen Lehrte und Hermelerwald stockt es wegen eines defekten LKW 4 Kilometer. A2 Hannover Richtung Berlin zwischen Allerengersleben und Alsleben 3 Kilometer Stau. A7 Flensburg Richtung Hamburg, da stockt es zwischen Hamburg-Stelling und Elbtunnel auf 4 Kilometern. Dann A7 Hannover Richtung Kassel zwischen Dreieck Hannover Süd und Hildesheim im Baustellenbereich 6 Kilometer stockend. A7 Hannover Richtung Flensburg, da stockt es zwischen Hamburg-Heimfeld und Elbtunnel auch auf 6 Kilometern. Und die A30 Rheine Richtung Amsterdam wird zwischen Rheine und Rheine-Nord wegen Bauarbeiten gesperrt von heute Abend 20 Uhr bis morgen früh circa 5 Uhr.
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3: Nächste Woche, kann ich euch schon mal ankündigen, gibt es für mich kein anderes Thema als Spider-Man Brand New Day. Habe ich beim Trailer geheult? Kann sein.
6: Ihr werdet vergessen, wer ich bin.
7: Was? Was redest du da bloß?
6: Ich werde kommen und euch finden. Und dann werde ich alles erklären.
7: Das will ich dir auch raten. Ich liebe dich. Warte und sag es mir, wenn du mich wieder siehst.
3: Ah, cool, ich heule schon wieder. Also Spidey nächste Woche. Diese Woche aber erstmal Toy Story 5. Und da reden wir drüber in 9 Minuten.
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0: Hier ist Enjoy. Ich bin Anne und ich habe noch nie Toy Story geguckt. Ja, ist doch nicht schlimm. Habe ich doch jetzt noch 5 Teile vor mir, die ich mir mal an so einem verregneten Sonntag reinziehen kann. Morgen kehren Cowboy Woody und Astronaut Buzz Lightyear zurück ins Kino mit Unterstützung von Taylor Swift. Die singt nämlich den Filmsong zum neuen Teil Toy Story 5. Und Kinomann Marcel Emmel weiß, das bedeutet Taylor Swift extrem viel.
1: Ja, weil Taylor Swift halt einfach ein echter Edelfan ist. Seit Film und Stunde 1.
2: I was 5 when I first saw Toy Story, the first film, and I actually still have my VHS tape from 1995.
1: Den ersten Toy Story, den hat sie mit 5 geguckt. Sie hat sogar bis heute noch die Videokassette. Und zum neuen Film hat sie einfach von sich aus einen Song geschrieben und dann den Toy Story-Machern angeboten. I Knew It, I Knew You ist es dann tatsächlich als Filmsong geworden. Und Edelfan Taylor, logisch, ist überglücklich.
2: And I'm so grateful to be a part of it.
1: Es gibt übrigens noch einen zweiten Edelfan und das ist Bad Bunny. Der spricht auch hier im Film eine kleine Rolle. Eine Pizza mit Sonnenbrille.
0: Das gibt für mich ein Versprechen auf eine Oscar-Nominierung ab, allein von der Rollenbeschreibung her. Es sind ja nicht alle so Hyperfans wie Taylor oder Bad Bunny und du zum Beispiel, Marcel. Hat nicht Quentin Tarantino ein bisschen gegen Toy Story gehatet sogar?
1: Ja, es ist so ein bisschen aus der Kategorie vergiftetes Kompliment. Teil 4 und 5 würde Quentin Tarantino niemals gucken, weil Toy Story 3 wäre schließlich das perfekte Ende gewesen. Ich persönlich bin da aber eher bei Michael Bulli Herbig. Das ist ja die deutsche Stimme vom Cowboy Woody. Und ich habe mit Bulli gesprochen und er meinte auch, ja komm, ganz ruhig, Quentin.
3: Mit Verlaub, vielleicht hat er einen schlechten Tag gehabt. Ist ein bisschen kindisch.
1: So, Punkt. Toy Story 3 war fantastisch, gar keine Frage. 4 und 5 sind aber auch einfach richtig gute Filme. Und es hat ja auch niemand nach Pulp Fiction gesagt, besser wird's nicht bei Tarantino, den Rest gucken wir gar nicht erst.
0: Also wenn ihr Bock habt, Toy Story 5 ab morgen im Kino. Und den Soundtrack gibt's jetzt für euch, ist Taylor Swift mit I Knew It, I Knew You.

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1: Hi, ich bin der Benjamin, ich komme aus der Nähe von Oldenburg und ein richtig toller Sommertag ist für mich im Beachclub schön beim Wakeboard fahren.
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0: Will Smith bei Enjoy. Und Hago Schelling aus der Enjoy Infos und ich sind uns einig, als Rapper wurde er manchmal ein bisschen verkannt.
1: Ja.
0: Hat er Genie. Gut gemacht.
1: Ja, wirklich. Ich bin hier gerade reingejammt.
0: Genau, Party, wie war das? Party in the, was?
1: Bienvenido a Miami.
0: No, Party in the City where the heat is on.
1: Genau.
0: All night on the beach to the break of dawn. Es ist 5:30.
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1: Um 5:30 mit Hauke Schelling. Bei uns im Norden steigt ein riesen Sportevent ab. Heute in Hannover sind die Finals gestartet. Das größte Multisport-Event mit deutschen Meisterschaften in 24 verschiedenen Sportarten. Es sind mehr Sportlerinnen und Sportler dabei als bei den letzten Olympischen Winterspielen. Das nur mal zur Größeneinordnung. Viele Wettkämpfe sind auch mitten in der Stadt in Hannover. Rund 250.000 Fans werden da auch erwartet. Gleichzeitig geht heute aber in Hannover auch das Maschsee-Fest los. Das ist ja eins der größten Volksfeste im Norden. Wer eine gute Business-Idee hat und ein Unternehmen gründen will, für den gibt es jetzt gute Nachrichten. Startups in Deutschland sollen nämlich bald mehr Förderungen vom Staat bekommen. Die Bundesregierung hat heute Plänen von Bundeswirtschaftsministerin Reiche zugestimmt. Es soll zum Beispiel einfacher werden, in Startups zu investieren, auch durch den Abbau von Bürokratie. Außerdem will der Bund erstmals direkt in Startups investieren, die Kriegswaffen herstellen. 1,5 Stunden lang war die A14 bei Ludwigslust in Mecklenburg-Vorpommern heute Nachmittag gesperrt und Grund dafür war ein ausgebüxtes Schaf. Das war laut Polizei über die gesamte Fahrbahn gelaufen. Beamte konnten es schließlich einfangen. Wem das Schaf gehört, das ist noch unklar. Das Schaf wurde jetzt erstmal bei einer anderen Herde in der Nähe von Ludwigslust aufgenommen. Und das Wetter, viele Wolken, teilweise Schauer mit dabei an der Ostsee und in Mecklenburg-Vorpommern sind auch Gewitter möglich bei 16 bis 20 Grad.
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0: Wir haben Stau und stockenden Verkehr für euch im Moment ab einer Länge von 3 Kilometern. A1 Hamburg Richtung Osnabrück zwischen Bremerkreuz und Bremen-Himmeling stockt es nach einem Unfall auf 4 Kilometern. A1 Osnabrück Richtung Bremen zwischen Bremen-Brinkum und Himmeling vor der Baustelle 3 Kilometer. A2 Hannover Richtung Berlin zwischen Kreuz Hannover Ost und Hemmlerwald stockt es auf 5 Kilometern wegen eines defekten LKW. A7 Flensburg Richtung Hamburg zwischen Hamburg-Stelling und Elbtunnel 4 Kilometer stockend. A7 Hannover Richtung Kassel zwischen Dreieck Hannover Süd und Hildesheim stockt zum Baustellenbereich auf 6 Kilometern. A7 Hannover Richtung Flensburg zwischen Hamburg-Heimfeld und Elbtunnel 6 Kilometer stockend. Und die A30 Rheine Richtung Amsterdam ist zwischen Rheine und Rheine-Nord wegen Bauarbeiten von 20 Uhr bis ca. 5 Uhr morgen früh gesperrt.
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Und da muss ich einmal kurz stören. Vorsicht in beiden Richtungen auf der A2 Hannover-Dortmund in Höhe Hannover-Bodfeld sind Kinder auf der Fahrbahn. Fahrt bitte in beiden Richtungen besonders vorsichtig. Kinder auf der Fahrbahn auf der A2 Hannover-Dortmund in Höhe Hannover-Bodfeld. Sobald die Gefahr da vorbei ist, sagen wir euch Bescheid.

Yes, enjoy. Liebe Grüße an Anaïs, Musikerin, Newcomerin aus Hannover, die gerade so eine kleine gesundheitsbedingte Pause macht, ein paar Auftritte abgesagt hat, weil ihr Körper ihr ein bisschen Stecker gezogen hat und ihr offensichtlich gesagt hat, Mädchen, tritt mal auf Bremse, hat sie auch gemacht und hat ein Statement bei Insta dazu geschrieben vor ein paar Wochen. Und wir hoffen natürlich, dass es ihr langsam besser geht und dass sie wieder zurückkommt zu alter Power, weil im September ist dann ihre Tour. Und das würden wir ihr doch wohl sehr wünschen, dass sie die machen kann. Aber ich finde es ja immer gut, ich finde es nicht gut, wenn jemand überarbeitet oder krank ist, aber ich finde es gut, wenn man da so offen mit ist und sich eine Pause gönnt. Anaïs jetzt für euch auf dem Enjoy-Song-Radar mit Ciao.

0: Unser Studio ist bumsvoll. Ich bin da. Svenja ist schon da. Die übernimmt gleich ab 18 Uhr mit Enjoy Play. Und Lars ist auch da. Mhm. Und zwar aus gutem Grund.
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0: Lars hat für sich und für euch, weil es ist ja eine Community-Sache, eine neue Challenge bekommen, die da lautet, Lars?
2: Rutsche an einer Feuerwehrstange, 1 Kilometer. Also hochlaufen, runterrutschen. Okay. So lange, bis ich insgesamt 1 Kilometer an dieser Feuerwehrstange gerutscht bin.
0: So, es ist dir sportlich absolut zuzutrauen, weil du machst 6-mal die Woche Sport. Das macht mich fast schon wütend, aber dich hält es sehr fit.
2: Ja.
0: Nur brauchst du dafür nicht nur eine körperliche Grundfitness, sondern du brauchst schon auch eine Feuerwehrstange.
2: Das ist sehr wichtig und ja, da hoffe ich auf den Support aus der Enjoy-Community. Frank aus Böglund in Schleswig-Holstein hatte da zum Beispiel einen Tipp.
3: Soweit ich weiß, hat Flensburg eine Feuerwehrstange.
0: Aha.
3: Und da könnt ihr bestimmt mal nachfragen. Die Kameraden dort helfen euch ganz bestimmt.
2: Und dann hatte Sven noch eine Idee.
4: Wäre das nicht eventuell was bei der Feuerwehrakademie? Die müsste in Hamburg-Billbrook in der Bredow-Straße sein. Hm. Weil die haben, soweit ich das verstanden habe, definitiv mehrere von diesen Stangen.
0: Oh mein Gott, Lars, ist die Feuerwehrakademie sowas wie die Police Academy?
2: Ich habe keine Ahnung. Es ist auf jeden Fall die zentrale Aus- und Fortbildungseinrichtung der Feuerwehr in Hamburg.
0: Okay.
2: Und ich werde auch hier mal mein Glück versuchen.
0: Okay, also Leute, bitte trommelt weiter. Kennt ihr Menschen, die bei einer Feuerwehr arbeiten? Oder seid ihr selbst vielleicht bei einer aktiv? Dann meldet euch. So ein heroisches Bett, ne?
2: Boah, das ist geil.
0: Bett, sorry, dass ich das so sage. So nennen wir im Radio so Musik. Es ist ein Musikbett. Es passt zu deiner Aktion, finde
2: voll
0: ich. Also meldet euch, wenn ihr Lars irgendwie helfen könnt, über die Enjoy App, damit wir eine Feuerwehrstange für ihn finden, die er beim Finale am 6. August 1 Kilometer lang runterrutschen kann.
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0: 18 Uhr ist es.
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0: Wie weit geht künstliche Intelligenz, wenn man sie lässt? Offenbar so weit, dass sie eigenständig andere Firmen hackt. So ein Fall macht nämlich gerade Schlagzeilen. Hauke Schelling aus den Enjoy Infos, was ist da genau passiert?
2: Ja, OpenAI, die Firma hinter ChatGPT, die wollte testen, wie gut ihre neuen und zum Teil noch nicht veröffentlichten KI-Modelle hacken können. Und dabei ist die KI dann quasi so aus dem gesicherten Testumfeld dieses Tests eben ausgebrochen und hat eine beliebte andere Programmierplattform einfach angegriffen. Die hatte das schon letzte Woche bekannt gemacht, aber erst jetzt kommt raus, dass eben OpenAI dafür verantwortlich war. KI-Experten, die sind überrascht von dem Vorfall und der Fall zeigt eben auch, künstliche Intelligenz wird immer mächtiger. Wie gefährlich ist die Entwicklung? Alexander Winkler aus der ARD-Wissensredaktion, der schätzt das mal für uns ein.
3: Gefährlich ist vor allem die Geschwindigkeit, mit der die KIs immer besser werden. Ganz wichtig ist aber, sie handeln ja nicht aus einem eigenen bösen Antrieb heraus, sondern auch das aktuelle ChatGPT-Modell hatte den expliziten Auftrag, Sicherheitslücken zu finden und auszunutzen. Da steckt also immer noch ein Mensch dahinter.
2: Kanzleramtschef Thorsten Frey wird Nachfolger von Jens Spahn als Fraktionschef von CDU und CSU im Bundestag. Das haben der Bundeskanzler und CDU-Chef Merz und der CSU-Vorsitzende Söder jetzt öffentlich gemacht. Spahn war ja am Wochenende zurückgetreten, nachdem bekannt geworden war, dass er und sein Mann ein Kind per Leihmutter aus den USA bekommen hatten. Spahn wurde daraufhin Doppelmoral vorgeworfen, denn in Deutschland ist Leihmutterschaft verboten und die CDU und auch Spahn selbst hatten sich stets gegen eine Legalisierung von Leihmutterschaft in Deutschland ausgesprochen. In der Hamburger Innenstadt sind bei einem Busunfall mehrere Menschen verletzt worden. Ein Kleintransporter war auf die Busspur geraten, heißt es von der Polizei. Warum das passiert ist, ist unklar. Der 25-jährige Fahrer wurde schwer verletzt ins Krankenhaus gebracht. Von den rund 30 Fahrgästen im Bus sind viele gestürzt und 4 von ihnen wurden verletzt.
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0: Ja, heute ist irgendwie so ein bisschen Frösteltag. Es ist natürlich nicht super kalt. Wir haben jetzt 16 Grad bei euch in Emden, in Parchim 19 Grad, in Flensburg 21. Aber ja, es ist irgendwie grau, Wind, ab und zu auch Regen. Also es hat schon so ein bisschen was Ungemütliches. In der Nacht ist es dann meistens trocken. Schauer und Gewitter kommen dann vor allem in MacPom runter. Und morgen ist es dann wechselhaft. Also da gibt es mal Sonne, mal Wolken. Ist auch ab und an mal Regen oder Gewitter dabei. Das bleibt aber eher die Ausnahme. Und wir landen bei maximal 18 bis 23. 20 Grad morgen. Dann schauen wir fix auf die Autobahnen. Ich habe jetzt noch 4 Meldungen für euch. A1 Bremen in Richtung Osnabrück. Da gibt es zwischen Opphusen, Bremen-Mahndorf und Arsten 3 Kilometer stockender Verkehr, weil da Bauarbeiten laufen. A7 Flensburg Richtung Hamburg zwischen Hamburg-Stellingen und dem Elbtunnel 4 Kilometer stockender Verkehr. Nochmal A7 Hannover Richtung Flensburg zwischen Hamburg-Hausbruch und dem Elbtunnel auch 4 Kilometer stockender Verkehr. Und die A30 Rheine in Richtung Amsterdam. Die wird zwischen Rheine und Rheine-Nord wegen Bauarbeiten ab 20 Uhr über die ganze Nacht gesperrt. Gute Fahrt euch!
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0: Eure Sendung für neue Musik und das, was in der Popwelt so abgeht. Und ich muss sagen, heute musiktechnisch wirklich ein ganz, ganz starker Abend. Ihr hört nämlich neue Musik von Charlie XCX und Gracie Abrams. Wir stellen euch den ein oder anderen Artist vor, den oder die ihr garantiert noch gar nicht auf dem Zettel hattet. Und wir reden drüber, warum Icky Mel jetzt so krass in den USA gehypt wird. Habe ich ganz, ganz doll Bock drauf. Und ihr bekommt jetzt erstmal Musik von Haven, von Sam Fender und Olivia Dean. Und das hier ist With the MC mit Wait For You.
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0: Na, habt ihr auch gerade die Steuererklärung gemacht? Da sage ich nur Zettelwirtschaft ahoi, wirklich. Machen wir nächstes Mal alle anders, ne? Schön ordentlich abgeheftet. Ja, genau, natürlich nicht. Und da spielen wir im gleichen Team wie Gracie Abrams, muss man sagen. Von ihr kommt unser Song des Abends heute.
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0: Der heißt Good Reason, ist drauf auf ihrem neuen Album Daughter from Hell. Und die Lyrics, nicht nur von diesem Song, sondern vom kompletten Album, hat sie von Hand geschrieben. Also so richtig oldschool mit Zettel und Stift. Und diese losen Zettel fliegen jetzt bei ihr zu Hause rum. Hat sie einfach so in einen Ordner gestopft. Das kennen wir doch ganz gut.
2: I've got this really absurd folder of lots of loose pieces of paper. So every single lyric in this album is written down and in that folder, which I appreciate. It should be, I should get it all bound or something.
0: Okay, also sie sagt, vielleicht lässt sie das Ganze nochmal schön als Buch binden. Das ist wirklich mal eine tolle Idee, weil es sind richtige Schätze dabei. Sie ist ja einfach eine unglaublich gute Songwriterin. Seit Freitag ist das neue Album da. Ich lege es euch wirklich sehr ans Herz, euch da mal reinzuhören. Es sind nämlich Songs, für die man sich so einen Moment Zeit nehmen muss, wo man schon mal gut zuhören und die also auch so ein bisschen wirken lassen muss, weil die jetzt erstmal nicht so auf Krampf ins Ohr gehen. Also es ist vielleicht weniger was zum Nebenbeihören morgens auf dem Weg zur Arbeit, sondern eher so in Ruhe auf dem Weg nach Hause. Also passt genau jetzt perfekt. Good Reason, unseren Song des Abends stellen wir euch jetzt vor hier bei Enjoy Play und ich hoffe, der macht euch dann richtig Lust aufs ganze Album. Dankeschön.

0: Gracie Abrams, Good Reason, unser Song des Abends hier bei Enjoy Play. Ich habe eine Verkehrsmeldung für euch. Vorsichtig fahren bitte auf der A31 Leer-Emden. Zwischen Fehnhusen und Nermoor gefährdet da Sichtbehinderung durch Rauch die Fahrt. Passt bitte auf.
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Du bist meine Freundin, das weiß ich ganz genau. Vielleicht erinnert ihr euch auch an diesen Banger-Poesie-Albumspruch von damals. Wie komme ich drauf? Dieser Song hier erinnert mich so krass daran. Stromae und Tove Lo mit De Fleur bekommt ihr jetzt hier bei Enjoy Play. Ja, beziehungsweise das Musikvideo erinnert mich so an diese kleinen Bildchen, die man so ausgeschnitten und Leuten ins Poesiealbum reingeklebt hat. Das waren meistens so Motive mit so Blümchen oder kleinen Engelchen, manche auch mit Glitzer drauf, erinnert ihr euch bestimmt noch. Und statt diesen Engelchen sind dann eben immer die Gesichter von den beiden so drauf, mit so Blumenkränzen drum und so. Schaut euch mal auf den Socials von Stromae um, wenn ihr Bock habt, da hat er mehrere Ausschnitte aus diesem Musikvideo gepostet. Also, jetzt einmal Poesie-Album auf. In diesen vier Ecken soll Liebe drinstecken. Das schreiben euch eure Freunde Tove Lo und Stromae.

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1: Hey Noah.
2: Ja, was denn?
1: Lass mal einen Song machen.
2: Auf den jetzt?
1: Ja, Mann. Geht's weiter.

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2: Um gleich 6:30 mit Hauke Schelling. Künstliche Intelligenz macht sich selbstständig und hackt sich dann bei einer anderen Firma einfach so ein. Das klingt nach einem Science-Fiction, das ist aber genau so passiert. OpenAI, die Firma hinter ChatGPT, die wollte testen, wie gut die eigene neue KI, zum Teil noch nicht veröffentlichte KI, hacken kann. Und ja, zu gut offenbar, weil die sich dann selbst einen Weg ins Internet gesucht hat, obwohl der eigentlich unterbunden war und dann eine beliebte Programmierplattform einfach so angegriffen hat. Selbst KI-Experten sind davon überrascht und der Fall wirft jetzt die Frage auf, wie künstliche Intelligenz reguliert werden kann, damit sie nicht gefährlich wird. Messenger-Dienste wie zum Beispiel WhatsApp dürfen bald wieder in privaten Chats nach Hinweisen auf sexuellen Kindesmissbrauch suchen. Die EU-Mitgliedstaaten, die haben sich auf eine befristete Ausnahme von den europäischen Datenschutzregeln geeinigt. Bis April in 2 Jahren soll das dann so gelten. Die Chatkontrolle gab es schon mal. Im April war die Regelung zunächst ausgelaufen. Jetzt also die Neuauflage. Kritik kommt von Datenschützern. Einige sprechen von Massenkontrolle ohne konkreten Anlass. In Hannover sind die Finals gestartet. Das größte Multisport-Event Deutschlands, sagen die Veranstalter. Es werden die deutschen Meisterinnen und Meister in insgesamt 24 Sportarten gesucht, noch bis Sonntag. Und rund 250.000 Fans werden in Hannover erwartet. Und das Wetter, viele Wolken, teilweise Schauer mit dabei. An der Ostsee und auch in Mecklenburg-Vorpommern sind Gewitter möglich bei 16 bis 20 Grad.
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0: Ja, wir schauen fix auf die Autobahn drauf. A1 Bremen Richtung Osnabrück. Da steht er zwischen Opphusen, Bremen-Mahndorf und Arsten auf 3 Kilometern, weil da gebaut wird. A7 Flensburg Richtung Hamburg. Zwischen Hamburg-Stellingen und dem Elbtunnel 4 Kilometer stockender Verkehr. Auch in der Gegenrichtung zwischen Hamburg-Hausbruch und dem Elbtunnel 4 Kilometer stockender Verkehr. Dann A11 Kreuz Uckermark in Richtung Stettin. 3 Kilometer Stau zwischen dem Kreuz Uckermark und Schmölln. Und die A30 Rheine Richtung Amsterdam, die wird gleich ab 20 Uhr zwischen Rheine und Rheine-Nord über Nacht gesperrt. Gute Fahrt euch!
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5: Kaffee, ne?
4: Mhm.
5: Ist ja ein geiles Getränk.
4: Lieb ich.
5: Kaffeemaschinen, auch toll. Meine Maschine, also die muss ja auch jetzt irgendwie in Service seit 2 Monaten.
4: Ach, Gregor.
5: Und seitdem schweigen wir uns einfach an. Ich krieg's auch einfach nicht hin, mich um so Dinge zu kümmern, die so ein bisschen langweilig sind. Wie eine Kaffeemaschine zum Service bringen.
4: Ich fühle das total. Meine sagt auch gerade die ganze Zeit, ich brauche einen neuen Filter. Weißt du, was ich gemacht habe? Ich habe mir jetzt so ein Kaffeekonzentrat gekauft und mache einfach jeden Morgen Eiskaffee.
5: Einfach einen Umweg nehmen und trotzdem zum Ziel kommen.
4: Das ist
5: der Stil.
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Sommer ist das mit Homewrecker. Und jetzt gibt's hier bei Enjoy Play einen der besten Songs, die vergangenen Freitag rausgekommen sind. Es ist meine Meinung, aber vielleicht unterschreibt ihr das ja gleich. Hört euch mal rein. Eine ganz entspannte Deep House Dance Pop Nummer. Wankelmut und James Hersey jetzt mit Wish You Would.

0: Johnny Mahoro ist das mit Manchmal.
1: Hi, ihr seid bei Enjoy Play und die Single-Mäuse unter euch wissen Bescheid, Dating gar nicht mal so unanstrengend. Aber wie schwer muss das erst als Promi sein, wenn wirklich alle Menschen dich kennen? Wer ist nicht nur für den Fame da? Wer mag dich wirklich? Also ist ja wirklich mega kompliziert, oder was? Olivia Rodrigo hat es trotzdem geschafft. Sie datet jetzt angeblich ein Normalo, also keinen Promi. Julian Kroonsbergs heißt der Typ, ehemaliger Feldhockeyspieler, arbeitet als Investmentmanager. Und das Ganze ist besonders bezaubernd, dass Olivia jetzt im Real Life verknallt ist, weil sie gerade ein Album rausgebracht hat, was eine komplette Beziehung vom ersten Kennenlernen bis zum Break-up-Schmerz abbildet. Der Part bleibt den beiden aber hoffentlich natürlich erspart. Von Herzen alles Gute, wir hören gleich rein in Stupid Song von Olivia Rodrigo. Vorher habe ich aber noch eine ganz wichtige Meldung für euch von den Straßen. Achtung, in beiden Richtungen auf der A1 Hamburg-Lübeck. Zwischen Hamburg-Billstedt und Oehlendorf werden da Holzteile auf die Fahrbahn geworfen. Fahrt da vorsichtig. So, jetzt aber Olivia Rodrigo mit Stupid Song vom neuen Album You Seem Pretty Sad for a Girl So in Love.

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1: Um 19 Uhr mit Felix Sprung. Kanzleramtsminister Frey soll Nachfolger des zurückgetretenen Jens Spahn an der Spitze der Unionsfraktion werden. Das schlagen die Vorsitzenden von CDU und CSU, Merz und Söder vor. In einer Woche soll die Fraktion über den Vorschlag abstimmen. Aus Berlin Dagmar Pepping.
2: Thorsten Frey habe einen maßgeblichen Anteil am bisherigen Erfolg der Regierungsarbeit und der Stabilität der Koalition. Die Reformerfolge der letzten Wochen seien auch sein Verdienst, erklärte Merz nach einer Videokonferenz mit dem Fraktionsvorstand der Union. Söder ergänzte, Frey werde ein guter Vorsitzender der gemeinsamen Bundestagsfraktion werden. Schon als Kanzleramtsminister oder früher als parlamentarischer Geschäftsführer habe die CSU gut mit ihm zusammengearbeitet. Wer Frey als Chef des Kanzleramtes nachfolgen soll, ist noch nicht bekannt.
1: Die Bundesregierung hat eine neue Strategie für die Unterstützung von Start-ups in Deutschland beschlossen. Die Pläne von Wirtschaftsministerin Reiche sehen unter anderem vor, die Bürokratie für junge Firmen abzubauen. Außerdem soll es für sie leichter werden, Personal und Geldgeber zu finden. Die Bundesregierung will damit verhindern, dass erfolgreiche Start-ups ins Ausland abwandern. Die Bundesregierung hat mit Sorge auf den jüngsten Vorfall bei OpenAI reagiert, einem der führenden Unternehmen bei künstlicher Intelligenz. Ein Sprecher des Digitalministeriums sprach von einem Paradigmenwechsel. Man sehe bereits seit Monaten, dass die Fähigkeiten von KI-Agenten massiv zunehmen. Das verändere auch massiv die Bedrohungslage. Zuvor war bekannt geworden, dass bei OpenAI ein autonom agierendes KI-Modell außer Kontrolle geraten war. Es drang in das Computersystem eines anderen Unternehmens ein, in dem es Schwachstellen in dessen Software aufspürte. In Hannover hat ein großes Sportevent begonnen, die Finals. In den kommenden 4 Tagen werden in 24 Sportarten die deutschen Meister gekrönt. Aus Hannover, Maximilian Altstadt.
3: Ja, also diese Eröffnungsfeier hier, die hat sich im Prinzip schon angefühlt wie so eine kleine Version der Finals, quasi schon im Schnelldurchlauf so vorab. Es wurden nämlich ganz, ganz viele Sportarten, die bei den Finals mit dabei sind, präsentiert. Also hier auf dieser schwimmenden Bühne mitten auf dem Maschsee, da wurden unter anderem Bogenschießen gezeigt, BMX-Fahren, 3x3 Basketball. Musik gab es natürlich auch. Großes Highlight war da sicherlich der Auftritt von Fury in the Slaughterhouse. Ja, und am Ende gab es einen großen Knall und bunte Farben. Und damit sind die Finals und das Maschseefest in Hannover offiziell eröffnet.
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4: Niemand auf der Welt ist wetterfühliger als mein Hund. Das ist die Emma. Und die Emma hat heute gefroren, musste ein Jäckchen anziehen. Vielleicht fühlt ihr es, murmelt euch auch gerade in eure Jacke oder in euren Sweater rein. Es ist irgendwie so eine feuchte Luft, ne? Da fühlt sich das auch mit so ein bisschen Wind bei um die 20 Grad mal kühl an. Wir haben jetzt bei euch in Stralsund und in Goslar noch 19 Grad, in Itzehoe noch 18 Grad. Über Nacht geht es dann runter auf 15 bis 10 Grad. An den Küsten ist es über Nacht ziemlich stürmisch. Und morgen bleibt es dann ziemlich wechselhaft. Also es gibt mal Sonne, mal Wolken, vereinzelt auch mal kurz Regen und maximal dann 18 bis 23 Grad. Ihr steht nirgendwo im Stau im Moment auf den Autobahnen. Nur ein Hinweis für die A30, Rheine in Richtung Amsterdam. Die wird nämlich gesperrt, später ab 20 Uhr zwischen Rheine und Rheine-Nord. Da laufen dann Übernachtbauarbeiten. Gute Fahrt euch!
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4: Ja, Freitag kommt das neue Album von Charlie XCX raus. Und falls, also ich meine nur falls, das wieder so ein Hype auslöst wie das Bread-Album, müsste der Sommer 26 dann Music Fashion Film Summer heißen. Es ist vielleicht ein bisschen sperrig, ich gebe es zu. Auf jeden Fall aufs komplette Album müssen wir uns alle noch 2 Tage gedulden. Aber Charlie XCX hat uns mitten in der Woche schon einen Song daraus geschenkt. Camera heißt er, ist jetzt heute am Mittwoch schon released worden. Und na klar, den ziehen wir uns ja wohl gleich mal rein. Machen wir in 8 Minuten.
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Also normalerweise kommt neue Musik ja am Freitag raus, aber von Charlie XCX wissen wir ja, die bricht wohl ganz gerne mal die ein oder andere Regel. I just wanna break the rules. Haha, ja, I know, aber der musste sein. Ja, deshalb droppt sie einfach heute einen neuen Song, heute am Mittwoch, 2 Tage bevor dann ihr komplettes neues Album rauskommt. Music, Fashion, Film wird's heißen. Wir sind sehr, sehr gespannt, ob das vielleicht wieder so ein Hype haben wird wie das Brad-Album vor 2 Jahren. Da war ja der Brad Summer so ein riesen popkultureller Moment. Und deshalb ist es auch so cool, dass wir jetzt schon mal einen neuen Song daraus hören können. Charlie XCX mit Camera. Ganz frisch hier am Mittwoch auf der Playlist von Enjoy Play gelandet.

Ja, die haben wir seit letztem Jahr ganz gut kennengelernt, hat uns hier schon im Sender besucht, euch dann auch bei der Enjoy Star Show. Jetzt gibt's hier bei Enjoy Play eine Sängerin, die ihr wahrscheinlich noch gar nicht auf dem Zettel habt. Stella Lefty heißt sie, Singer-Songwriterin aus den USA. Und da ist ja seit einiger Zeit Country wirklich wieder ein riesengroßes Thema, auch bei ganz, ganz jungen Acts, ist komplett in die Popwelt rübergeschwappt. Und so in dem Stil ist Stella Lefty auch unterwegs, also Yeehaw, hier ist sie mit Boston.

0: Calvin Harris und Kasabian sind das. Release the Pressure. Ihr seid bei Enjoy Play. Es geht gleich weiter mit Almost Monday. No More Regrets. Hallo in die Autos. Ich habe drei Meldungen für euch. Die A1 Osnabrück-Bremen, die ist zwischen Neunkirchenförden und Holdorf in beiden Richtungen gesperrt, weil dein Auto brennt. A2 Richtung Braunschweig zwischen Lehrte und Hämeler Wald, 5 Kilometer Stau wegen einer Fahrbahnverengung. Und die A30 Rheine in Richtung Amsterdam, die wird auch gleich gesperrt. Ab 20 Uhr laufen da zwischen Rheine und Rheine-Nord Bauarbeiten über die ganze Nacht. Gute Fahrt euch!
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0: Also die deutsche Musikszene liefert gerade ab, würde ich sagen. Die Amis feiern uns momentan richtig hart. Enjoy Place hier, hallo. Gerade war in den USA ja voll der Hype auf Blumengarten und Kitschkrieg gut genug. Und jetzt, nach ihrem Auftritt im ZDF-Morgenmagazin MoMA, ist Icky Mel da auch mega angesagt. Icky Mel, Rapperin aus Berlin, dreht ja mit ihren provokanten Texten über Sex, Drogen und Feminismus die Rap-Szene hier in Deutschland seit Jahren. Rap, sage ich auch, also mache ich mich auch richtig uncool, hier direkt zu Beginn. Die Rap-Szene hier in Deutschland seit Jahren erfolgreich auf links. Sieger aus dem Enjoy-Music-Team, wie haben denn die Amis überhaupt von ihr Wind bekommen?
1: Ja, mit der Kraft von TikTok natürlich. Mhm. Da sind nämlich direkt nach diesem iconic MoMA-Auftritt Schnipsel von Icky Mel, wie sie ihren Song Fußballmänner performt, viral gegangen.
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1: Und das Highlight sind wirklich die Blicke des Publikums. Die sitzen da stocksteif und gucken einfach geradeaus und scheinen Icky Mel so gar nicht zu feiern. Aber zum Glück das Internet.
0: Ja.
1: Und vor allem Amerika feiert sie und ihre Musik richtig krass. Sogar Rapperin Doja hat ein Video zu Ickys Song auf TikTok gepostet.
0: Ja, und warum feiern die Amis das so?
1: Ja, am Text kann es ja eigentlich nicht liegen, weil den verstehen ja die wenigsten. Aber sie feiern auf jeden Fall ihre Attitude, ihre Outfits, den Beat der Songs und schreiben zum Beispiel, hab nichts außer Wodka verstanden oder bitte komm zu uns in die USA. Also die wollen sie auf jeden Fall live sehen.
0: So, und man kann über Icky denken, was man will. Also sie polarisieren.

polarisiert natürlich mega krass. Aber sie hat auf dem Wochenende auf dem Deichbrand-Festival gespielt und ich sag mal so, da war es nicht nur vor der Bühne extrem voll, das ganze Festivalgelände stand vor der Bühne, weil einfach alle sie sehen wollten. Und das muss ihr wirklich erstmal jemand nachmachen, ne? Wir hören jetzt neue Musik von ihr. Letzte Woche hat sie nämlich eine extrem hotte EP zusammen mit Drunken Masters rausgebracht. Ikimel, die Geile, gibt's jetzt hier bei Enjoy Play.

So, kurzer Check-in am Mittwochabend. Wie geht's euch, Leute? Seid ihr gut drauf? Oder doch müde? Oder ein bisschen gestresst vom Tag? Wir sind hier doch sowas wie eine große Selbsthilfegruppe, oder? Und der Berliner Indie-Pop-Sänger Tuska haut jetzt einfach mal raus, wie es ihm so geht. Vielleicht fühlt ihr es ja.

Olivia Dean. 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
1: Um 20 Uhr mit Felix Sprung. Kanzleramtsminister Frei soll Nachfolger des zurückgetretenen Jens Spahn an der Spitze der Unionsfraktion werden. Das schlagen die Vorsitzenden von CDU und CSU Merz und Söder vor. In einer Woche soll die Fraktion über den Vorschlag abstimmen. Aus Berlin Dagmar Pepping.
2: Thorsten Frei habe einen maßgeblichen Anteil am bisherigen Erfolg der Regierungsarbeit und der Stabilität der Koalition. Die Reformerfolge der letzten Wochen seien auch sein Verdienst, erklärte Merz nach einer Videokonferenz mit dem Fraktionsvorstand der Union. Söder ergänzte, Frei werde ein guter Vorsitzender der gemeinsamen Bundestagsfraktion werden. Schon als Kanzleramtsminister oder früher als parlamentarischer Geschäftsführer habe die CSU gut mit ihm zusammengearbeitet. Wer Frei als Chef des Kanzleramtes nachfolgen soll, ist noch nicht bekannt.
1: Die Bundesregierung hat mit Sorge auf den jüngsten Vorfall bei OpenAI reagiert, einem der führenden Unternehmen im Bereich der künstlichen Intelligenz. Ein Sprecher des Digitalministeriums sprach von einem Paradigmenwechsel. Man sehe bereits seit Monaten, dass die Fähigkeiten von KI-Agenten massiv zunehmen. Das verändere auch die Bedrohungslage. Zuvor war bekannt geworden, dass bei OpenAI ein autonom agierendes KI-Modell außer Kontrolle geraten war. Es drang in das Computersystem eines anderen Unternehmens ein, indem es Schwachstellen in dessen Software aufspürte. Die EU-Kommission hat der Übernahme des Hollywood-Konzerns Warner Brothers durch den Konkurrenten Paramount zugestimmt. Nach Ansicht der Brüsseler Behörde ist dadurch der Wettbewerb in der Filmproduktion in Europa nicht gefährdet. Sie verhängte aber Auflagen für den Vertrieb von Filmen, damit die Betreiber von Kinos und letztendlich die Verbraucher nicht benachteiligt werden. In Hannover hat ein großes Sportevent begonnen, die Finals. In den kommenden 4 Tagen werden in 24 Sportarten die deutschen Meister gekrönt. Aus Hannover Maximilian Altstadt.
3: Ja, also diese Eröffnungsfeier hier, die hat sich im Prinzip schon angefühlt wie so eine kleine Version der Finals, quasi schon im Schnelldurchlauf so vorab. Es wurden nämlich ganz, ganz viele Sportarten, die bei den Finals mit dabei sind, präsentiert. Also hier auf dieser schwimmenden Bühne mitten auf dem Maschsee, da wurden unter anderem Bogenschießen gezeigt, BMX-Fahren, 3x3 Basketball. Musik gab's natürlich auch. Großes Highlight war da sicherlich der Auftritt von Fury in the Slaughterhouse. Ja, und am Ende gab's einen großen Knall und bunte Farben und damit sind die Finals und das Maschseefest in Hannover offiziell eröffnet.
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4: Am Abend schon mal die Klamotten für morgen rauslegen. Ich weiß, es ist Spießer-Level 1000, aber ich liebe das. Ich mache das immer. Und ihr ja vielleicht auch. Deshalb schon mal die Ansage, es wird morgen wieder ein kleines bisschen wärmer. Es gibt 18 bis 23 Grad maximal. Es bleibt aber wechselhaft. Also ihr bekommt mal Sonne ab, es ist mal bewölkt. Es kann auch mal kurz ein bisschen regnen, aber das ist dann eher die Ausnahme. Und jetzt haben wir bei euch gerade in Lübeck 18 Grad, in Hannover und in Greifswald sind es 19 Grad. Damit schauen wir fix auf die Autobahn. Die A1 Bremen Richtung Hamburg, die ist zwischen Harburg und Stillhorn über Nacht gesperrt bis ungefähr 5 Uhr. Da wird die Fahrbahn neu gemacht. A2 Richtung Braunschweig zwischen Lehrte und Hämmelerwald 5 Kilometer Stau, weil da Fahrbahnverengungen sind. Und die A30 Rheine Richtung Amsterdam, die ist zwischen Rheine und Rheine Nord wegen Bauarbeiten auch über Nacht gesperrt. Gute Fahrt!
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4: Aufgegessen und wirklich keine Krümel übrig gelassen hat Noah Kahan. Der ist gerade auf Welttour, also er spielt in den USA, in Australien und auch in Europa und er hat wirklich alle Konzerte komplett ausverkauft. Ich weiß, sorry, er spielt ja auch in Deutschland die Shows in Köln und München auch wirklich keine Chance, aber wir gönnen uns einfach seine Musik. Hier ist er jetzt mit Doors.
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Bella Kay haben wir schon mit offenen Armen empfangen hier bei uns auf der Playlist. Mit I Love It, I Love It, I Love It, den Song haben wir euch zum Beispiel im Enjoy Song Radar vorgestellt. Das ist ja eure Rubrik, wo ihr Musik entdeckt und auch Newcomer kennenlernt. Und das passt wirklich für Bella Kay perfekt, weil sie ist erst 20 Jahre alt, hat gerade ihr allererstes Album veröffentlicht und steht möglicherweise am Anfang einer ganz, ganz, ganz großen Karriere. My Reckless Abandon heißt dieses neue Debütalbum und da hören wir jetzt mal zusammen rein. I Deserve Better. Bella Kay bekommt ihr jetzt hier bei Enjoy Play.

0: Harry Styles auf die Eins. Das sagt sein Namensvetter Prince Harry, Enjoy Place hier. Der war nämlich als Gast in der US-Talkshow von James Corden und James Corden hat ihn gebeten, die vier großen britischen Harrys zu ranken. Also Harry Potter, Harry Kane, Harry Styles und ihn selbst, Prince Harry. Klang so.
1: Where are you ranking the British Harrys? Go.
2: Harry Styles.
1: Styles at one. Oh, great shouts.
2: Harry Kane.
1: Kane at two. Third equal.
2: The Potter and the...
1: You're going Potter and Prince in a split for third.
2: Yeah. And we'll have a Quidditch off.
0: Also sich selbst hat Prince Harry gemeinsam mit Harry Potter auf die 3 gepackt, Harry Kane auf die 2, Harry Styles natürlich auf die 1, weil da gehört er ja wohl auch hin. Hier ist Harry Number 1 mit American Girls.

0: Verliebt in mich, Feiern und Dalton. Bei Enjoy Play seid ihr. 8:30. Hallo in die Autos. Die A1 Bremen Richtung Hamburg, die ist zwischen Harburg und Stillhorn über Nacht gesperrt. Da wird die Fahrbahn neu gemacht. A2 Richtung Braunschweig, da steht ihr zwischen Lehrte und Hemmeler Wald auf 4 Kilometern, weil da Fahrbahnverengungen sind. Und die A30 Rheine in Richtung Amsterdam, die ist zwischen Rheine und Rheine Nord bis 5 Uhr morgen gesperrt. Da laufen nämlich Bauarbeiten. Gute Fahrt euch!
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3: Ach, Diddle ist eine männliche
2: Maus. 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
3: Weißt du auch, warum die so heißt, Diddle?
4: Nee, frag mich doch sowas nicht.
3: Ja, keine Ahnung.
4: Der hat jetzt umsonst gestern 50 Euro ausgegeben.
3: 50 Euro für einen Stift und ein Kuscheltier?
4: Ja, 40 waren es aber.
3: Hey, überleg mal, das sind 80 Mark.
4: Ja.
2: Ja, danke Vater.
3: Danke Opa. Na, guten Morgen an der Stelle.
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0: Vielleicht hinkt ihr die letzten Tage auch in eurer Steuererklärung. Dann wisst ihr ja, also Zettelwirtschaft ist gar kein Ausdruck. Und da spielen wir alle im gleichen Team wie Gracie Abrams, muss man sagen. Von ihr kommt unser Song des Abends heute.
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0: Good Reason heißt da, ist drauf auf ihrem neuen Album Daughter from Hell. Und die Lyrics, also nicht nur von diesem Song, sondern vom ganzen Album, hat sie wirklich ganz oldschool von Hand geschrieben mit Zettel und Stift. Und diese losen Zettel, die fliegen jetzt da irgendwo bei ihr zu Hause rum, hat sie in so eine Kladde reingestopft. Das kennen wir ja wohl alle gut.
2: I've got this really absurd folder of lots of loose pieces of paper, so every single lyric in this album is written down and in that folder, which I appreciate. It should be, I should get it all bound or something.
0: Also sie sagt, vielleicht lässt sie sich das Ganze nochmal schön als Buch binden. Das ist doch wirklich mal eine schöne Idee, eine Erinnerung ans Album. Und es sind ja auch richtige Schätze dabei. Ne? Sie ist ja eine unglaublich gute Songwriterin. Seit Freitag ist das neue Album da. Wirklich, hört da mal rein, lege ich euch ans Herz. Das sind Songs, für die muss man sich vielleicht so einen Moment Zeit nehmen, so ein bisschen Ruhe haben, gut zuhören können und auch mal so auf sich wirken lassen, weil die gehen jetzt nicht so direkt im ersten Moment ins Ohr. Deshalb jetzt ganz entspannt auf der Zunge zergehen lassen. Good Reason, unser Song des Abends hier bei Enjoy Play. Ja, und ich hoffe, der macht euch dann Lust auf das ganze Album von Gracie Abrams.

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Was ist denn das für ein chilliger Song? Fragt ihr euch möglicherweise. Joshua Pepe mit Bei mir sein ist das. Bitte gern geschehen. Enjoy Plays hier mit Svenja, wobei ich so langsam mal Schluss machen muss. Sendung fast vorbei. Deswegen sage ich schon mal Tschüss und ich hau euch zum Ende noch wirklich einen Banger raus. 24 Hours, Stormzy und Odile. Wirklich mega hotte Kombi. Und damit reitet ihr gleich dem Sonnenuntergang entgegen. Macht euch alle einen ganz toll schönen Abend. Morgen gleiche Zeit, gleicher Treffpunkt. Enjoy Play wieder ab 18 Uhr. Tschüssi!

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6: Um 21 Uhr mit Felix Sprung. Kanzleramtsminister Frey soll Nachfolger des zurückgetretenen Jens Spahn an der Spitze der Unionsfraktion werden. Das hat CDU-Chef Merz zusammen mit Markus Söder, seinem Kollegen von der CSU, vorgeschlagen. Was der Entscheidung möglicherweise zugrunde lag, erläutert unser Berlin-Korrespondent Markus Preis.
7: Friedrich Merz, der hat jetzt statt eines potenziellen Konkurrenten wie Jens Spahn demnächst einen sehr, sehr loyalen Vertrauten als Fraktionschef im Bundestag. Trotzdem gibt es heute zumindest unter vorgehaltener Hand auch ein paar Fragezeichen. Einige Unionsabgeordnete meinen, Frey hätte als Kanzleramtschef Konflikte nicht früh genug gesehen und abgeräumt. Und genau das müsse er aber auch als Fraktionschef können. Und manche zweifeln auch, wie gut Thorsten Frey Attacke kann. Attacke auf den politischen Gegner. Und attackieren, das konnte Jens Spahn sehr gut.
6: Die Bundesregierung hat mit Sorge auf den jüngsten Vorfall bei OpenAI reagiert, einem der führenden Unternehmen im Bereich der künstlichen Intelligenz. Ein Sprecher des Digitalministeriums sprach von einem Paradigmenwechsel. Man sehe bereits seit Monaten, dass die Fähigkeiten von KI-Agenten massiv zunehmen. Das verändere auch die Bedrohungslage. Zuvor war bekannt geworden, dass bei OpenAI ein autonom agierendes KI-Modell außer Kontrolle geraten war. Es drang in das Computersystem eines anderen Unternehmens ein, in dem es Schwachstellen in dessen Software aufspürte. Die EU-Kommission hat der Übernahme des Hollywood-Konzerns Warner Brothers durch den Konkurrenten Paramount zugestimmt. Nach Ansicht der Brüsseler Behörde ist dadurch der Wettbewerb in der Filmproduktion in Europa nicht gefährdet. Sie verhängte aber Auflagen für den Vertrieb von Filmen, damit die Betreiber von Kinos und letztendlich die Verbraucher nicht benachteiligt werden. Mit farbigen Fontänen hat am Abend am Maschsee in Hannover ein großes Sportevent begonnen, die sogenannten Finals. In den kommenden Tagen werden dort in 24 Sportarten die deutschen Meister gekürt. Aus Hannover, Tide Tedinger.
8: Dem Knalleffekt voraus ging eine 1,5-stündige Show auf einer schwimmenden Bühne vor dem Nordufer. Zu den Highlights der Eröffnungsfeier gehörten die zahlreichen sportlichen Kostproben auf der Bühne. Darunter Bogenschießen, BMX, Flatland, Jujutsu, Karate und Judo und Live-Musik mit der hannoverschen Band Fury in the Slaughterhouse. Mit dem Windsurfen auf dem Steinhuder Meer nördlich von Hannover haben die ersten Wettbewerbe schon begonnen.
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4: Wir schauen auf morgen. Es wird ein kleines bisschen wärmer. 18 bis 23 Grad bekommt er maximal. Es bleibt wechselhaft, also mal kommt die Sonne raus, mal ist es bewölkt und ganz ab und zu kann mal auch ein bisschen Regen oder auch ein Gewitter kommen. Wir haben jetzt bei euch in St. Peter-Ording 16 Grad, in Schwerin 17 und in Wolfsburg 18 Grad. Im Laufe der Nacht geht's runter auf 15 bis 10 Grad und an den Küsten wird's ziemlich stürmisch über Nacht. Dann schauen wir noch fix auf die Autobahn. Die A1 Bremen Richtung Hamburg gesperrt zwischen Harburg und Stillhorn. Da ist eine Nachtbaustelle, dauert bis ungefähr 5 Uhr. A2 Richtung Braunschweig zwischen Lehrte und Hämeler Wald, 4 Kilometer Stau, da sind Fahrbahnverengungen. Und die A30 Rheine Richtung Amsterdam, die ist zwischen Rheine und Rheine Nord, über Nacht gesperrt, da laufen Bauarbeiten. Gute Fahrt euch!
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9: Es wäre auf jeden Fall das Schlimmste, was unsere Demokratie jemals durchgemacht hätte, wenn die AfD verboten würde. Aber die Kalkulation des Grundgesetzes ist es, also eine verfassungswidrige Partei machen zu lassen, wäre noch schlimmer.
10: Ich glaube, dass wir heute eh nicht mit einem hoffnungsvolleren Satz mehr rausgehen werden aus dieser Folge.
9: Doch.
10: Ja, okay.
11: Hallo, ich bin Eva Schulz und das ist Deutschland 3000. Hier verbringe ich jeden zweiten Mittwoch so eine gute Stunde mit Menschen aus ganz verschiedenen Bereichen, irgendwo zwischen Pop und Politik. Mein Ziel ist, diesen Leuten so zu begegnen, begegnen, wie ihr sie vorher noch nie gehört habt. Deutschland 3000 soll euch, mich und meine Gäste auf neue Gedanken bringen. Weil man, wenn man jemand anderes kennenlernt, auch immer ein bisschen was Neues über sich selbst erfährt. Ab und zu machen wir hier aber ja auch Folgen, die sich eher um Themen als um spezifische Personen drehen. Richtig viele von euch haben zum Beispiel die Episode zu den Epstein-Files gehört oder auch die über Klimapolitik kurz vor der Bundestagswahl. Wir wollen Debatten aufgreifen, die schon lange in Gang sind. So lange, dass man manchmal das Gefühl hat, ich habe den Einstieg verpasst. Wie finde ich jetzt Orientierung? Und mir geht's so bei der Frage eines AfD-Verbotsverfahrens. Laut der aktuellsten Umfrage, die ich gefunden habe, sind 40% der Deutschen für so ein Verbot und 45% dagegen. Aber wie realistisch ist es überhaupt, dass es zu so einem Verfahren kommt? Ich habe den Rechtsanwalt Dr. Bijan Moini eingeladen. Er hat diese ganze Debatte vor ein paar Wochen nochmal angefacht, als er und sein Team von der Gesellschaft für Freiheitsrechte ein Gutachten über die AfD vorgelegt haben. Über ein Jahr lang haben sie öffentlich zugängliche Reden, Wortmeldungen, Parlamentsprotokolle und Social-Media-Posts der AfD ausgewertet und sind zu dem Schluss gekommen, dass die Partei verfassungswidrig sei. Heißt das also, dass sie jetzt bald verboten wird? Nicht unbedingt. Wir sprechen über die juristische, aber auch die politische Dimension von so einem Verbotsverfahren. Welche Bedingungen müssen dafür erfüllt sein? Wie würde sowas ablaufen? Und was sind die Argumente dafür und dagegen? Das hört ihr jetzt.
12: Hallo Bijan, schön, dass du da bist.
9: Hallo Eva, danke für die Einladung.
12: Das ist schon ein bisschen was her, da habe ich mal in der Abmoderation von einer unserer Folgen gesagt, oh, ich will eigentlich gerne mal einen Juristen oder eine Juristin einladen. Und ich habe gerade noch mal überlegt, ich habe auch ein paar im Freundeskreis und denke oft, ihr habt ganz schön viele Vorteile im Leben. Ich beneide Juristen und Juristinnen oft darum, dass ihr gut mit langen Texten und schwierigen Wörtern könnt, auch, glaube ich, keine Sorge habt vor so sehr amtlichen Briefen, die einem so reinflattern oder so, wenn es darum geht, so Mietrechte oder was auch immer. Das kriege ich so im Umfeld mit. Ich glaube, ihr könnt gut pauken. All das sind Dinge, wo ich denke, Mensch, ja, davon könnte ich mir mal eine Scheibe abschneiden. Was ist ein großer Nachteil, den man als Jurist hat?
9: Eigentlich alles das, was du aufgezählt hast.
12: Wieso?
9: Dass man sich mit langen Texten rumschlagen muss, mit komplizierten Wörtern, dass man keine Scheu haben darf vor komplizierten Behördenbriefen, sondern die verstehen muss gefälligst, weil wenn nicht wir, wer dann? Mhm. Und das macht nicht immer Spaß. Und das lange Pauken, das können wir nur, weil wir es mussten.
12: Aber du hast es dir alles ausgesucht. Das weiß man doch vor so einem Jurastudium, oder?
9: Ja, das sagen einem zwar die Profs, wenn man anfängt. Also das ist ja ein brutales Studium und ein Drittel von ihnen wird irgendwann mal Taxi fahren und so weiter. Also die hauen schon ordentlich drauf, wenn man anfängt. Aber das nimmt man ja nicht ernst mit 19 oder 20. Mhm. Na, da hält man sich ja noch für, ja klar, das ist doch kein Problem. Das haben auch alle vor mir geschafft. Und das ist leider dann doch nicht ganz so.
12: Wann war bei dir der Punkt, wo du gemerkt hast, oh, so ist das?
9: Ziemlich früh, also sehr früh, weil ich war in der Schule gut und wurde dann schon auch ganz schön runtergeholt, so mit meinen ersten Klausuren, die wirklich, also bestenfalls mittelmäßig waren. Und das war für mich schon so ein kleiner Dämpfer. Und ich dachte so, was, das kann doch nicht sein. Und das hat mir total gut getan, dass ich da quasi das neu aufbauen musste und das auch wirklich anerkannt habe als einfach eine richtige Herausforderung. Aber letztlich lag es mir dann doch und ich hatte jetzt weniger Probleme so im Studium, als viele Menschen das leider haben, weil es einfach ein echt mühsames Studium ist.
12: Du warst eine Zeit lang in einer Wirtschaftskanzlei und bist jetzt aber Legal Director bei der Gesellschaft für Freiheitsrechte. Das ist eine Organisation, die durch strategische Prozessführung, und das musst du gleich einmal erklären, was das ist, Grund- und Meinungsrechte ja so absichern will. Also was genau macht ihr da?
9: Also strategische Prozesse heißt, wir wählen Fälle aus, die allgemeine Bedeutung haben und klagen dann gegen ein Gesetz, zum Beispiel ein Überwachungsgesetz oder gegen Diskriminierung von Frauen, bei dass sie gleiches Entgelt bekommen oder eine menschenunwürdige Behandlung von Geflüchteten und versuchen, Präzedenzentscheidungen zu erstreiten, von denen dann möglichst viele Menschen profitieren, indem zum Beispiel ein Überwachungsgesetz angepasst wird, ein Polizeigesetz angepasst wird oder mehr Sozialleistungen an Geflüchtete ausgezahlt werden als durch dasjenige Gesetz, das wir angegriffen haben, vorgesehen. Und das ja dient dann unterschiedlichen Kreisen, aber eigentlich die große Klammer ist vor allen Dingen marginalisierten Menschen, vor allen Dingen Menschen, die aus einer Position protestieren, in der sie etwas gegen vielleicht auch den Mainstream machen wollen, unternehmen wollen. Und das ist so der Kern unserer Arbeit.
11: Manche Leute kritisieren die GFF für genau diese Arbeit. Sie sagen, die Organisation würde damit vor allem progressive politische Ziele verfolgen, sei also nicht neutral. Und dann gibt's noch den Kritikpunkt, dass durch dieses Vorgehen, das Bijan gerade erklärt hat, also strategische Prozesse zu führen, mehr und mehr Entscheidungen dem politischen Prozess entzogen würden, weil sie dann eben von Gerichten getroffen würden und nicht mehr von Parlamenten. Das schwäche die Demokratie. Umgekehrt könnte man aber auch sagen, es stärkt genau die Freiheitsrechte, die die Organisation ja im Namen hat. Die GFF hat mit vielen ihrer Klagen dafür gesorgt, dass Gesetze angepasst werden mussten, weil sie für verfassungswidrig erklärt worden waren. Dabei arbeitet sie übrigens oft auch mit anderen Organisationen zusammen, zum Beispiel mit Reporter ohne Grenzen. Und das will ich hier einmal kurz transparent machen. Bei Reporter ohne Grenzen sitze ich in Deutschland im Kuratorium. Bijan und ich sprechen uns heute aber zum ersten Mal.
12: Lass uns doch mal ganz von vorne anfangen. In vielen anderen europäischen Ländern gibt's das ja gar nicht, diese Möglichkeit, eine komplette Partei zu verbieten. Warum ist das in Deutschland anders?
9: Also es gab schon zu Zeiten der Weimarer Republik und natürlich erst recht davor im Kaiserreich Möglichkeiten, Parteien zu verbieten. Früher waren das aber Verwaltungsakte, das heißt, die Behörde hat ein Verbot verfügt, so wie sie jetzt auch Vereine verbieten kann, aber nicht Parteien. Und dann konnte die Partei dagegen klagen. Was jetzt im Grundgesetz steht, ist die Möglichkeit, dass bestimmte Antragsteller, die im anderen Gesetz definiert sind, einen Antrag stellen können, dass das Bundesverfassungsgericht entscheidet, ob eine Partei verfassungswidrig ist und verboten wird oder nicht. Und der Grund dafür ist, das ist ein Baustein dessen, was man wehrhafte Demokratie nennt. Man wollte natürlich, die Väter und Mütter des Grundgesetzes, als sie 48, 49 das Grundgesetz ausgehandelt haben, eine Möglichkeit bewahren, dass eine Partei wie die NSDAP oder eine auf andere Art und Weise autokratische Partei, diktatorische Partei, nicht die Möglichkeit hat, an die Macht zu kommen, dass man sie frühzeitig von dieser Macht fernhalten kann. Und dafür gibt es diese Befugnis oder diese Möglichkeit, bei uns eben anders als in anderen Ländern, die von Faschismus geprägt waren.
12: Ja, zum Beispiel jetzt in Schweden, den Niederlanden oder in Griechenland, da würde man wahrscheinlich sagen, das ist doch keine Demokratie mehr, wenn man das Undemokratische verbietet. Schafft sich die Demokratie damit nicht selbst ab?
9: Ja, das ist ein innerer Widerspruch, den man auch aushalten muss und auch aussprechen muss. Es ist auf jeden Fall ein auf der einen Ebene undemokratisches Instrument, wenn ein Teil des politischen Spektrums ausgeschlossen wird von der Möglichkeit, an die Macht zu kommen. Und auf der anderen Seite ist es gerade das Zugeständnis, dass nicht alle Kräfte an die Macht kommen dürfen, weil sie gerade die Grundlagen unserer freiheitlichen demokratischen Grundordnung, so heißt es im Grundgesetz, untergraben würden. Und keine Demokratie muss sehenden Auges in einen Zustand sich bewegen müssen und das aushalten, dass eben diese Grundlagen untergraben werden.
12: Und unter welchen Bedingungen geht sowas? Denn ich habe den Eindruck, oder vielleicht geht es auch vielen Leuten, die uns jetzt zuhören oder gucken, so, dass zum Beispiel auf Social Media man immer so gefragt wird, okay, bist du jetzt dafür oder dagegen? Und selbst mir geht es so, dass es, also mir fällt es schwer, das zu beantworten, auch weil ich finde, man braucht schon relativ viel Vorwissen, um überhaupt diesen Prozess, der ja sehr viele verschiedene Elemente und Stufen hat, einschätzen zu können. Also was sind die Bedingungen, die überhaupt erfüllt sein müssen, bis es zu so einem, sind wir jetzt dafür oder dagegen, kommt?
9: Also der Satz, auf den es da ankommt, der ist relativ lang. Ich zitiere ihn trotzdem einmal kurz und versuche das zu erklären. Parteien, die nach ihren Zielen oder dem Verhalten ihrer Anhänger darauf ausgehen, die freiheitliche demokratische Grundordnung zu beeinträchtigen oder zu beseitigen, sind verfassungswidrig. Das sind die Tatbestandsmerkmale, nennt man das. Wenn sie erfüllt sind, dann kann eine Partei auf Antrag vom Bundesverfassungsgericht verboten werden. Und das Entscheidende ist dieses Element der freiheitlichen demokratischen Grundordnung. Also eine Partei kann nur dann verboten werden, wenn sie die sogenannten Wesensmerkmale unserer Demokratie beeinträchtigt oder beseitigen will. Das sind die Menschenwürdegarantie als höchstes Individuum. Gut, das Demokratieprinzip und das Rechtsstaatsprinzip. Das heißt, nicht jede verfassungswidrige Forderung einer Partei führt dazu, dass man die Partei selbst verbieten kann. Man kann natürlich Dinge verlangen und erwarten und auch Ziel setzen, die im Widerspruch zu unserem Grundgesetz stehen. Das ergibt sich schon daraus, dass man das Grundgesetz ändern kann. Aber was man eben nicht ändern kann, sind diese drei Wesensmerkmale. Und um das ein bisschen zu veranschaulichen, also die Menschenwürdegarantie, ein gutes Beispiel dafür ist zum Beispiel, wenn man Menschen foltern würde, wenn man Todesstrafe wieder verhängen dürfte. Das sind, da gibt es die sogenannte Objektformel, wenn man Menschen nur noch als Objekt behandelt, also als Quelle für Informationen und denen Schmerzen zufügt oder eben als nur als Täter und nicht mehr als Mensch und deswegen wird er einfach getötet. Das ist ein Beispiel für Menschenwürdeverletzung. Ein Beispiel für Demokratieprinzipverletzung sind, wenn man Zustände schafft, in denen die Regierung nicht mehr abgewählt werden kann, wenn man das Wahlrecht so manipuliert, dass ein Regierungswechsel nicht mehr möglich ist. Und ein Beispiel für ein Angriff aufs Rechtsstaatsprinzip ist, wenn man unabhängige Gerichte abschafft. Also wenn man zum Beispiel RichterInnen so stark unter Druck setzt, dass sie keine unabhängigen Entscheidungen mehr treffen oder sogar bestimmte Entscheidungen komplett ausnimmt von Rechtsschutz.
12: Mhm. Und was wären jetzt ganz konkret die Konsequenzen eines solchen Verbots, wenn jetzt beispielsweise die AfD in Deutschland verboten würde? Was würde dann passieren?
9: Also zunächst einmal wäre dann diese Organisation weg. All ihr Vermögen wäre weg. Sie müsste ihre Räumlichkeiten räumen. Etwas problematischer ist, was mit den Abgeordneten passieren würde. Nach dem Gesetz verlieren sie eigentlich alle ihre Mandate. Das heißt, im Extremfall, wenn man es zu Ende denkt, müssten sie ihre Büros räumen, würden notfalls mit der Polizei rausgeschafft werden. Da merkt man mal, was für ein Eingriff das eigentlich wäre. Also auf allen Ebenen, Landesebene, Bundesebene, eigentlich auch europäischer Ebene. Aber es ist ein bisschen umstritten, ob nicht es eigentlich dann noch eine Einzelprüfung braucht. Also ob da nicht bei jedem Abgeordneten einzeln geprüft wird, ob die Person auch das extremistische oder das verfassungswidrige Ziele, die Ziele der Partei teilt oder nicht und dafür steht. Und wenn das erforderlich ist, wird es natürlich kompliziert. In jedem Fall würden alle diejenigen Abgeordneten, die direkt gewählt wurden, also man hat ja bei der Bundestagswahl mal zwei Stimmen, die erste für die Direktwahl, die zweite für die Partei, alle die, die dann ihr Mandat verlieren würden, die würden neu ausgeschrieben und neu gewählt. Theoretisch könnten die da sogar wieder antreten, aber eben nicht mehr unter dem Label der Partei, könnten auch nicht mehr eine Fraktion bilden, die dann AfD-Fraktion heißt. Also das Ergebnis wäre letztlich, sie könnte nicht regieren.
12: Jetzt werden sich einige denken, in einzelnen Bundesländern, da wurde von den Verfassungsschutzämtern ja schon festgestellt, dass die jeweiligen Landesverbände der AfD rechtsextrem sind. In Sachsen, Sachsen-Anhalt, Niedersachsen, Thüringen und in Brandenburg. Reicht das nicht für ein Verbot?
9: Da muss man unterscheiden. Also erstens sind die Voraussetzungen für gesichert rechtsextremistische Bestrebung, was auch eine Partei sein kann, nicht ganz identisch mit dem, was ich vorhin definiert habe, was eine verfassungswidrige Partei ausmacht. Rechtlich klingt das sehr ähnlich in den Voraussetzungen, aber wenn man sich mal vorstellt, die Wirkung einer solchen Einstufung durch den Verfassungsschutz ist, die Partei steht im Verfassungsschutzbericht, darf überwacht werden, das war's. Das Ergebnis eines Parteiverbots wäre das, was ich gerade geschildert habe. Also die Partei gäbe es nicht mehr. Also die Konsequenzen sind natürlich viel weitergehender. Ergo kann man auch erwarten, dass das Bundesverfassungsgericht sehr viel intensiver prüfen würde, als das irgendein Verwaltungsgericht macht, wenn es diese Einstufung überprüft. Das ist so eher so eine rechtspraktischer Unterschied. Das Zweite, was du ja gerade aufgezählt hast, sind jetzt erstmal Einstufungen von Landesverbänden gewesen. Es ist zwar denkbar und wahrscheinlich auch möglich, dass man auch einen Antrag stellt beim Bundesverfassungsgericht, dass nur einzelne Landesverbände verboten werden. Aber es ist eben nicht gleich mit der Bundespartei. Und über die Einstufung der Bundespartei wird ja auch gerade noch verhandelt vor dem Verwaltungsgericht Köln, kommen wir vielleicht später noch kurz zu, auf der Grundlage eines Gutachtens des Bundesamts, dass zum Beispiel wir bei der Gesellschaft für Freiheitsrechte im Rahmen unserer Arbeit, über die wir bestimmt gleich auch noch sprechen, auch kritisch gesehen haben.
12: Ja, genau. Ihr habt Spenden gesammelt und damit wurde die Arbeit von deinem Team finanziert. Ihr habt ein Gutachten erstellt. Was war das Ziel von diesem Gutachten? Du kannst gerne erst trinken.
9: Also wir haben ja verfolgt, wie emotional und auch wie stark die Debatte immer wieder geführt wurde über dieses Thema Verbot ja oder nein und sahen eine riesige Lücke bei der Frage, wie groß die Erfolgsaussichten eines solchen Verbotsverfahrens eigentlich wären. Und hielten das auch für einen Grundfehler in dieser ganzen Debatte, dass eigentlich niemand so richtig weiß, was da rauskommt. Denn jedenfalls nach meiner Überzeugung sollte man einen Antrag nie stellen, wenn man nicht selbst davon überzeugt ist, dass er Erfolg haben kann, schon um eine Partei, die nicht genügend Anhaltspunkte dafür bietet, nicht durch so ein Verfahren zu zwingen, weil es ist teuer, belastet eine Partei enorm. Aber auch, weil es, wenn man vom Ziel her denkt, dass man eine extremistische Partei kleiner bekommen möchte, natürlich fatal ist, wenn man so ein Verfahren verliert. Und wir haben dann entschlossen, auf der Grundlage von sehr vielen Einzelspenden ein Gutachten zu schreiben zu der Frage, ob die AfD verfassungswidrig ist, also verboten werden könnte oder nicht.
12: Und jetzt gab es ja, oder normalerweise ist es Aufgabe der Verfassungsschutzämter, solche Gutachten zu erstellen. Und es gab schon ein über 1000 Seiten starkes Dokument, auf dessen Grundlage Ende 2025 festgestellt wurde, dass die AfD auf Bundesebene gesichert rechtsextremistisch sei. Die AfD hat das angefochten und du hast gerade schon erwähnt, jetzt läuft dazu ein Gerichtsverfahren und solange darf der Verfassungsschutz die Bundes-AfD nur als Verdachtsfall bezeichnen. Das ist so die eine Stufe drunter sozusagen in diesen Einstufungen, die es da gibt. Du siehst dieses Gutachten kritisch. Warum?
9: Es ist relativ dünn. Also es ist dick, aber der Aussagegehalt ist dann am Ende doch relativ dünn. Das Bundesamt hat sich vor allem gestützt auf die total ausgeprägte Muslimfeindlichkeit in der Partei, die nicht nur ideologisch sehr ausgeprägt ist, sondern auch programmatisch, insbesondere durch die Forderung eines Verbots islamischer Kopftücher in öffentlichen Einrichtungen. Das heißt, Musliminnen, die Kopftuch tragen, dürften nicht mehr in Rathäuser, in Bibliotheken, in Theater, in öffentliche Krankenhäuser, Bahnhöfe. Es gibt auch viele andere islamspezifische Verbote, wie zum Beispiel ein Minarettbauverbot, das Verbot des islamischen Gebetsrufs und in Sachsen wird auch ein Moscheebauverbot verlangt. Und dieser islamspezifische Hass, eben ideologisch, und auch diese Verbote, die begründen einen abgewerteten Status für Musliminnen. So argumentiert das Bundesamt und das finde ich auch überzeugend, aber es trägt eigentlich im Kern nicht wirklich mehr vor zur AfD als das. Es begründet zwar auch mit vielen hundert Belegen, dass die AfD ein sogenanntes ethnisch-kulturelles Volksverständnis vertritt. Das heißt, die AfD geht davon aus, dass es ein Volk gibt, das unabhängig ist vom Staatsvolk, das aus den StaatsbürgerInnen besteht, sondern geprägt ist von den ethnisch-kulturell Deutschen. Aber das allein ist noch kein Verbotsgrund und auch kein Grund, eine Partei als gesichert rechtsextremistisch einzustufen, sondern es kommt darauf an, ob auf dieser Grundlage dieses Volksverständnisses die Partei tatsächlich unter Deutschen diskriminiert, also Deutsche ungleich behandelt, weil sie manche für Deutscher hält als andere. Und schon das hat das Bundesamt nicht nachgewiesen. Und dann hat es auch ganz viele andere Dinge, die wir in unserem Gutachten thematisiert und aufgedeckt und auch juristisch bewertet haben, einfach nicht aufgearbeitet. Es hat auch die Landesverbände gar nicht mit berücksichtigt, was auch ein Riesendefizit ist, wenn man die Gesamtpartei betrachten will, und keine Parlamentsvorgänge, also Reden in Parlamenten, Gesetzentwürfe, Entschließungsanträge. Auch das hat es alles nicht berücksichtigt, weil es meint, dass es das nicht darf.
12: Ah, okay, weil das wäre jetzt meine nächste Frage gewesen. Wie erklärst du dir das? Warum darf man das nicht? Das sind ja alles, was du aufgezählt hast, wären ja öffentliche Quellen.
9: Ja, das Bundesamt meint, dass es darf keine Abgeordneten überwachen. Dazu gibt es auch schon Bundesverfassungsgerichtsrechtsprechung. Aber es versteht das so weit, dass es eben auch nicht zum Beispiel Gesetzesentwürfe aus dem Parlament heraus sich ansehen darf. Und das halte ich für verfehlt, aber so legt es das eben aus. Und das andere ist eine Zuständigkeitsfrage. Das Bundesamt schaut sich eben die Bundespartei an, die Landesämter schauen sich die Landesverbände an, aber das verdeckt natürlich, was die Partei ausmacht. Jeder kennt Björn Höcke und jeder weiß, dass der Thüringer Landesverband und vor allem er persönlich extrem einflussreich ist und natürlich prägt das eine Partei, wenn bestimmte, auch gerade prominente, gewichtige Landesverbände eine bestimmte Einstellung haben. Und das zu ignorieren, bietet dann einfach am Ende kein vollständiges Bild der Partei.
11: Der Verfassungsschutz hat sich übrigens bisher nicht geäußert zu der Kritik, die Bijan hier formuliert und die es auch noch von anderen Seiten gab. 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Und weil das gerade irgendwie alles ganz schön viel auf einmal ist, will ich noch mal kurz klarstellen, bei diesem Gutachten vom Verfassungsschutz, da geht es um die Einstufung der AfD. Das hat nicht direkt was mit einem Verbotsverfahren zu tun. Für ein Verbotsverfahren bräuchte es nochmal ein eigenes Gutachten, durch das die Politik prüft, ob ein Verbotsantrag gestellt werden kann oder nicht. Und der würde dann wiederum vom Bundesverfassungsgericht geprüft. Das entscheidet dann in einem Vorverfahren, ob ein Hauptverfahren eröffnet wird. Ihr merkt also schon, es ist alles kompliziert.
12: Das heißt, wie seid ihr, du hast schon gesagt, ihr habt mehr Quellen in Betracht gezogen. Wie seid ihr ganz konkret vorgegangen? Wie sah euer Alltag aus in diesem Team, als ihr jetzt dieses Gutachten erarbeitet habt?
9: Also es begann damit, dass wir erstmal einen Datenbestand aufbauen mussten. Wir haben natürlich alle Wahlprogramme zusammengesucht, die es über die vielen Jahre gab, aus Landtagswahlen, Bundestagswahlen, Europawahlen. Wir haben über 70.000 Parlamentsvorgänge, die Dokumente, über die ich gerade sprach, von Parlamentsreden eben über Gesetzentwürfe und so weiter. weiter. Über 50.000 Pressemitteilungen zusammengetragen und dann fast 3 Millionen Social Media Posts von prominenten, hochrangigen FunktionärInnen der Partei, auch vor allen Dingen von den Landesverbänden, Bundesverbänden, also die Verbandsaccounts von verschiedenen Social Media Plattformen. Und das haben wir alles zusammengetragen und dann in einem ersten Schritt mit Hilfe von künstlicher Intelligenz vorgefiltert nach bestimmten Themen, bei denen wir vermutet haben, dass man dort verfassungsfeindliche Äußerungen finden könnte. Und aus dem Bestand, das waren also 33.000 potenzielle Treffer, das haben wir alles händisch dann nochmal überprüft. Fast durchgängig nach dem Vier-Augen-Prinzip, also sich insbesondere die Juristinnen das alles einzeln angeguckt und geprüft, ob das richtig ist, ob das ein echter Beleg ist oder nicht.
12: Kannst du mal ein Beispiel geben für so einen Beleg, den man dann händisch prüft? Also das heißt, du hast mit einem Kollegen oder Kollegin dir einen einzelnen Social-Media-Post vorgenommen und gesagt...
9: Ist das zum Beispiel Ausdruck eines ethnisch-kulturellen Volksverständnisses? Mhm. Also ein Beispiel für so einen Beleg ist, ein Deutscher mit türkischen Wurzeln begeht eine Straftat und Alice Weidel stellt sich hin und sagt, das ist ein Türke, das ist kein Deutscher. Das ist so ein klassischer Beleg für zumindest diese Ideologieseite, dass man, okay, die hat anscheinend ein anderes Verständnis davon, was es Deutsch heißt, als unser Grundgesetz. Und genau das ist dann die Frage. Es kann ja theoretisch auch sein, dass ein Beleg geflaggt wurde von der künstlichen Intelligenz, der dann tatsächlich einfach nur ein Zitat war von irgendeinem Dritten. KI ist immer noch lange nicht perfekt. Und das musste dann eben bei jedem Beleg überprüft werden, ob der wirklich das aussagt, was angegeben ist quasi.
12: Und jetzt hast du gerade schon erwähnt, ihr hattet so ein paar Themen, bei denen ihr das vermutet habt und denen ihr so, nach denen ihr gesucht habt. Da gab es aber auch welche, wo ihr nicht fündig geworden seid. Da stand, negativ war Antisemitismus.
9: Ja, das verkürzt es auch tatsächlich. Mhm. Also was wir nachweisen konnten der AfD ist ein sogenannter struktureller Antisemitismus. Also was ganz stark verbreitet ist, dass Chiffren und Codes verwendet werden, die klassische antisemitische Verschwörungstheorien, Erzählungen wiedergeben. Also da wird von Globalisten gesprochen, von dem Finanzkapital, der Wall Street, der Globalistenkrake, von Marionetten, Sprechpuppen. Auch immer wieder George Soros, der Finanzmilliardär aus den USA, mit der Jude ist und der oft so als Chiffre verwendet wird für den einflussreichen Juden, der hier irgendwie für Masseneinwanderung gesorgt hätte und dergleichen. Das ist total weit verbreitet in der Partei und wird auch von höchsten Spitzen, auch insbesondere von Björn Höcke, immer wieder verbreitet. Und es gibt auch vereinzelt echte, also auf Jüdinnen und Juden namentlich bezogene, abwertende Äußerungen, auch teilweise so alte antisemitische Nazi-Karikaturen, die geteilt werden. Aber was es nicht gibt, und da haben wir immer sehr streng unterschieden, sind konkrete Maßnahmen, die gegen Jüdinnen und Juden gerichtet wären. Also so wie wir es gerade schon zu Musliminnen hatten, es gibt nichts, was jetzt spezifisch gegen Jüdinnen und Juden gerichtet wäre. Und deswegen ist zwar struktureller Antisemitismus weit verbreitet, aber es gibt eben keine hinreichenden Anhaltspunkte für Ziele, die in ihren rechtlichen Wirkungen auch wirklich das Leben für Jüdinnen und Juden erschweren und sie benachteiligen würden.
12: Was war dann das Ergebnis, also das, was ihr nicht feststellen konntet und das, was ihr feststellen konntet, wenn du das jetzt zusammenfasst?
9: Also dazu muss man kurz nochmal rekapitulieren. Die Wesensmerkmale der freiheitlichen demokratischen Grundordnung sind die Menschenwürdegarantie, das Demokratieprinzip und das Rechtsstaatsprinzip. Und das Bundesverfassungsgericht.
12: Die Leute, die uns zuhören, sind jetzt schon so, ja, da sind sie, die langen Juristenwörter.
9: Ja,
12: merkt
9: leider.
12: Euch diese Vokabeln.
9: Und was das Bundesverfassungsgericht gesagt hat, ist, wenn gegen eines dieser Wesensmerkmale eine Partei sich richtet, dann ist sie schon verfassungswidrig. Und wir haben unser Gesamtergebnis, nämlich dass die AfD verfassungswidrig ist, gestützt auf eine Ausrichtung gegen das Demokratieprinzip, in dem die Partei nämlich ihre politischen GegnerInnen strafrechtlich verfolgen will für politische Entscheidungen, die ihr nicht passen. Und zweitens eine strukturelle Verletzung der Menschenwürdegarantie dadurch, dass sie verschiedene Klassen an Menschen etabliert und insbesondere Musliminnen, Deutsche mit Migrationsgeschichte, Schutzsuchende, Abwehr ausgrenzt und verächtlich macht.
12: Worin äußert sich das, dass Sie Ihre politischen Gegner verfolgen wollen?
9: Also wir haben über 200 Belege gefunden, verteilt auf alle Ebenen der Partei, auch in der Bundesspitze, insbesondere der inzwischen ehemalige Vize-Bundessprecher Stefan Brandner, der fordert Strafverfolgung, er fordert die Anklagebank, den Haftbefehl, Gefängnisstrafen für Angela Merkel, für Karl Lauterbach, für Olaf Scholz, viele weitere Personen für Entscheidungen aus der Zeit 2015, 2016, als die Grenzen nicht geschlossen wurden, wegen Corona-Beschränkungsmaßnahmen, wegen angeblicher Verwahrlosung der Infrastruktur, wegen des Atomausstiegs, wegen Waffenlieferungen in die Ukraine. Also allesamt nicht strafbare Verhaltensweisen von PolitikerInnen, für die aber eben harte Strafen angekündigt werden. Und gerade Stefan Brandner sagt dann zum Beispiel so Dinge wie, wenn wir mal einen schneidigen Justizminister und einen schneidigen Staatsanwalt haben, dann wird das kommen. Und wenn man sich fragt, ja, ist das nicht Quatsch und ist das wirklich ernst zu nehmen? Die sagen teilweise sogar, wir meinen das ernst. Ja? Und auch Alice Weidel hat angekündigt, sie wird selbst dafür sorgen, dass Angela Merkel auf der Anklagebank landet. Und Stefan Brandner sagt dann auch, wofür, nämlich für Beihilfe zu Vergewaltigung, zu Mord und so weiter. Also es wird ja quasi alles vorgeworfen, was hier durch Menschen an Straftaten begangen wurde, die irgendwann mal Schutz gesucht haben in Deutschland. Und das ist ein Paradebeispiel für das, was das Bundesverfassungsgericht bezeichnet als den willkürlichen Ausschluss Einzelner aus der politischen Willensbildung. Das sei, sagt das Bundesverfassungsgericht, ein Verstoß gegen das Demokratieprinzip. Und es sollte auch ohne weiteres eingängig sein, wenn man Menschen für politische Entscheidungen ins Gefängnis bringt, dann funktioniert Demokratie nicht mehr. Also wenn man nicht unbefangen, ohne dass man irgendwelche Straftaten begeht, Politik machen kann, dann gehen Menschen gar nicht erst in die Politik. Sie machen nicht die Politik, für die sie gewählt wurden, von der sie überzeugt sind. Und das hat auch schon Vorwirkungen. Also Menschen, ich bin mir sicher, schon jetzt gehen viel weniger Menschen in die Politik, weil sie sich dem nicht aussetzen wollen, den Anfeindungen sowieso, aber auch eben diesen recht konkreten, nicht nur recht, sondern sehr konkreten Drohungen.
12: Jetzt hat dieses Gutachten, als es vor ein paar Wochen veröffentlicht wurde, große Aufmerksamkeit erregt und natürlich auch Kritik hervorgerufen. Das habe ich mir auch alles durchgelesen im Vorfeld und besonders viel Aufmerksamkeit da. Wiederum haben zwei Strafrechtler von der Uni Leipzig bekommen, Professor Hoven und Marco Föhringer. Und die haben sich in der FAZ kritisch mit diesem Gutachten auseinandergesetzt von euch. Sie werfen euch vor, dass ihr gewisse Positionen der AfD als Belege aufgeführt hättet, die ihr bloß politisch missbilligt. Aber, und dann, hier ist jetzt ein Zitat, die eine Problematik Überdehnung der Verfassungsfeindlichkeit sein. Und Sie schreiben, dass so der Eindruck entstehen würde, dass schon vorher klar war, was das Ergebnis sein sollte. Und ich kann mir auch vorstellen, dass das vielleicht auch manch einer gerade denkt, der gehört hat, ah ja, ihr habt halt Spenden von Einzelleuten gesammelt, die wollten doch auch, dass ihr dieses Gutachten schreibt.
9: Ja, also das schmerzt natürlich vor allem dann, wenn man selber in dem Team war und monatelange Diskussionen über einzelne Rechtsfragen hinter sich hat, in denen wir auch so bis zum Rande der Selbstverleugnung Dinge abgelehnt haben und verneint haben, Negativbefunde eben getroffen haben, die man eben politisch total schmerzhaft findet, aber die juristisch richtig waren nach unserer Überzeugung. Aber einen Schritt zurück vielleicht. Also wir haben dieses Projekt gestartet, nur deshalb, weil wir eine realistische Antwort auf die Frage haben wollten, ob ein Verbotsantrag Erfolg hätte. Also ich selbst fände es schrecklich, wenn wir ein Gutachten geschrieben hätten, herbeigeschrieben hätten, die Verfassungswidrigkeit, das einfach keinen Bestand hätte und keine Chance gehabt hätte vor dem Bundesverfassungsgericht. Deswegen haben wir uns methodisch eigentlich ziemlich stark zurückgenommen, haben nur die Maßstäbe des Bundesverfassungsgerichts genommen, haben die sogar teilweise noch verschärft. Also ich habe gerade schon angedeutet, wir haben sehr streng getrennt zwischen Ideologie, also dass man bestimmte Dinge wollen kann, die gar nicht so konkret juristisch greifbar sind, die man einer Partei eben am Ende nicht vorhalten kann. Kann man missbilligen, aber ihnen nicht vorhalten. Und getrennt das von einem wirklich rechtlichen Programm. Und nur das haben wir am Ende geprüft. Und was Hoven und Föhringer in ihrem Aufsatz machen, ist, dass sie so einzelne Sachen rauspicken, nämlich zum Beispiel das Kopftuchverbot, dann darauf hinweisen, ja, es gibt hier eigentlich schon Kopftuchverbote, aber das komplett verdrehen. Also was es gibt, ist, es dürfen zum Beispiel Rechtsreferendarinnen kein Kopftuch tragen. Da gibt es eine Entscheidung vom Bundesverfassungsgericht, wenn sie hoheitsnahe Tätigkeit ausüben. Und der Grund dafür ist die staatliche Neutralität. Also es soll quasi niemand vor Gericht sitzen und konfrontiert sein mit einem bestimmten religiösen Bekenntnis. Deswegen gibt es religionsneutrale Verbote von solchen Bekenntnissen. Also keiner darf vor Gericht sichtbare religiöse Symbole tragen, wenn er für den Staat spricht. Das ist natürlich was gänzlich anderes, als wenn man Privatpersonen verbietet und auch nur den Privatpersonen, also einer bestimmten Religion, verbietet, öffentliche Einrichtungen zu betreten. Das ist einfach was völlig anderes. Und so gibt es einfach einige Argumente in diesem Text, die nicht verstehen wollen oder verstanden haben, worauf es eigentlich ankommt, nämlich einen strukturellen Angriff auf die Menschenwürdegarantie, also eine Abstufung nach Graden von oder Klassen von Menschen, die sich zeigt in ganz, ganz vielen Einzelmaßnahmen, die, wenn man sie alle zusammennimmt, übrigens erstaunlich ähnlich dem politischen Programm der NPD sind, zu dem das Bundesverfassungsgericht schon zweimal gesagt hat, dass die Partei, die NPD, verfassungsfeindlich ist. Nicht verfassungswidrig, weil sie zu klein war, aber verfassungsfeindlich also in ihrer Ausrichtung. Und das wird in diesem Aufsatz einfach ignoriert.
12: Das heißt, du sagst, diese Kritik, die konntest du nicht so richtig annehmen. Gab es Kritik, wo du gesagt hast, ah Mist, die hat einen Punkt?
9: Also es gibt bislang eigentlich noch keine richtige fachliche Kritik, was auch nicht so richtig überrascht, weil wir 1500 Seiten geschrieben haben und ich bin mir sicher, dass da noch was kommt und es wird sicher auch einiges dabei sein, bei dem wir denken, ja, da ist was dran. Wir haben ja auch zwei sehr renommierte StaatsrechtlerInnen gehabt, Sophie Schönberger und Christoph Möllers.
12: Die hatten auch so ein paar Veto-Punkte, ne?
9: Genau, die Zweitgutachten geschrieben haben. Die sollten einerseits prüfen, ob wir wirklich ergebnisoffen gearbeitet haben, was uns beide bescheinigt haben und dann eben unsere Ergebnisse überprüfen. Und beide sind überzeugt gewesen von unserem Demokratieteil, also das, was ich eben erklärt habe mit der strafrechtlichen Verfolgung. Und im Menschenwürdeteil waren sie unterschiedlicher Auffassung. Da hat Sophie Schönberger nur Einzelteile von gekauft, weil sie einen anderen rechtlichen Maßstab angesetzt hat. Und Christoph Möllers, der unter anderem Bevollmächtigter war in den beiden NPD-Verfahren, hat das aber ganz überwiegend gekauft, also ganz überwiegend für überzeugend gehalten. Insofern haben wir schon sehr gehaltvolle Zweitbegutachtungen und ich bin sehr gespannt, was jetzt noch an weiteren Eingaben kommt, so aus der Fachwelt, aber die hoffentlich ein bisschen sich mehr beschäftigt haben mit unseren Gutachten als Hoven und Föhringer.
12: Oder als du ihnen unterstellen würdest, dass sie es gemacht haben.
9: Naja, in 3-4 Tagen konnte man es, glaube ich.
12: Wer mal reingucken will, es steht alles online und es gibt auch eine Datenbank, in der ihr diese Belege, die ihr alle gesammelt habt, zugänglich macht. Jetzt ist es ja so, also jetzt sind da verschiedene Gutachten in der Welt, eures ist das neueste. So ein Verbotsverfahren, das kann aber nur von der Bundesregierung, vom Bundesrat oder vom Bundestag initiiert werden. Wie wahrscheinlich ist es, dass das passiert?
9: Ich kann es super schwer einschätzen. Ich weiß es nicht, ob das kommt, was genau dann käme, wenn es kommt und vor allem auch wann. Vor den Wahlen jetzt im September in Sachsen-Anhalt, Mecklenburg-Vorpommern, kann ich es mir irgendwie nicht vorstellen, dass irgendwas passiert. Aber vielleicht liege ich auch komplett falsch. Also ich weiß es aber nicht.
11: Es ist tatsächlich gar nicht so leicht, sich einen Überblick darüber zu verschaffen, wie Deutschlands Politikerinnen und Politiker zu einem AfD-Verbot stehen. Die AfD selbst wehrt sich natürlich dagegen. Sie weist die Vorwürfe aus dem GfF-Gutachten zurück. Aus Sicht von Stefan Brandner, dem Justiziar der AfD-Bundestagsfraktion, handele es sich um einen weiteren Versuch der Opposition zu schaden. Linke und Grüne trommeln schon lange dafür, dass der Bundestag Informationen sammeln und dann prüfen solle, ob das Parlament einen Antrag beim Bundesverfassungsgericht einreicht. Die SPD hat letztes Jahr sogar auf ihrem Parteitag beschlossen, die Einsetzung einer Bund-Länder-Arbeitsgruppe zu fordern, auch zur Sammlung von Belegen für die Verfassungswidrigkeit der AfD. Allerdings ist seitdem nicht viel passiert. Auch beim Koalitionspartner, also bei der Union, gibt es Abgeordnete, die zumindest mal ein Prüfverfahren befürworten würden und sich dafür in einem Bündnis mit Vertretern der anderen demokratischen Parteien organisieren. Aber eine Mehrheit in CDU und CSU blickt äußerst kritisch auf die Debatte.
12: Zum Beispiel Friedrich Merz, der sagt, man müsse sich in der Sache mit der AfD auseinandersetzen. Zitat, wir müssen vor allem den Wählerinnen und Wählern in Deutschland ein gutes Angebot machen, sodass sie gar nicht auf den Gedanken kommen, erneut möglicherweise bei der nächsten Wahl wieder diese Partei zu wählen. Und das stimmt

0: nicht abgewendet werden kann, ist am Ende auch einfach eine Abschätzung. Das kann man so richtig objektiv nicht bestimmen. Wir haben in unserem Gutachten uns sehr viel Mühe gegeben, die Ziele der Partei herauszuarbeiten und zu zeigen, was auf uns zukäme, hätte sie die Macht. Aber das wird ja auch unterschiedlich gravierend bewertet. Also viele Menschen haben große Herzen für Schutzsuchende, andere nicht. Und entsprechend unterschiedlich ist auch die Gefahreinschätzung, die man zur AfD haben kann. Und entsprechend verteilt sind auch die Erwartungen jetzt an zum Beispiel so ein Verbotsverfahren loszutreten oder eben nicht. Aber der politische Kampf ist immer vorrangig und er müsste auch weitergehen, selbst wenn man ein solches Verfahren beginnt, weil man erstens nicht weiß, wie es ausgeht und zweitens es ja auch irgendwann verkaufen muss, wenn es Erfolg hätte. Also wenn da am Ende dann man 3 Jahre die Hände in den Schoß gelegt hat, die Partei immer größer und größer wurde und am Ende irgendwie 3 Landesregierungen hat und dann das Bundesverfassungsgericht sie verbietet und alle anderen Parteien würden dann einfach auch unter gravierendem Vertrauensverlust leiden versus sie haben sich wirklich reingehängt. Sie haben auch den politischen Kampf immer weitergeführt, um Menschen gerungen und gekämpft und Verständnis auch vor allem für diesen Vorgang geweckt und immer wieder erklärt, warum sie das machen und dass sie das nicht tun, um konkurrenzlos zu werden, sondern zum Schutz der freiheitlichen demokratischen Grundordnung. Das kann funktionieren, aber es ist kein Entweder-Oder.
1: Zumal dieser Vertrauensverlust, den du gerade so in die Zukunft beschrieben hast, ja schon besteht. Also wenn man jetzt aktuelle Wahlumfragen anschaut, dann ist die AfD die stärkste Kraft auf Bundesebene auch, immer zwischen 26% und 29%. Kann man eine Partei, die ein Viertel der Deutschen wählen würde, überhaupt verbieten? Also welche Botschaft sendet das an diese Wählerinnen und Wähler?
0: Also es wäre auf jeden Fall das Schlimmste, was unsere Demokratie jemals durchgemacht hätte, wenn die AfD verboten würde. Aber die Kalkulation des Grundgesetzes ist es, sie, also eine verfassungswidrige Partei machen zu lassen, wäre noch schlimmer. Ja, das ist jedenfalls die Kalkulation, die Väter und Mütter des Grundgesetzes aus der historischen Erfahrung einmal gemacht haben. Und es muss keine zweite NSDAP sein. Es muss nicht mal eine zweite SED sein, die natürlich auch nach unseren Maßstäben verboten werden könnte. Es könnte schon in Richtung eine Magerpartei oder eine ungarische Fidesz-Partei sein, die zumindest für lange Zeit Machtwechsel quasi unmöglich gemacht hat, die diese Qualifikation erreicht könnte. Und die AfD ist schon gefährlich für sehr viele Menschen. Und mein Eindruck ist oft, dass die Kalkulation, wie gefährlich sie ist, eben auch stark davon abhängt, ist auch logisch davon, wie persönlich betroffen man sich von ihr fühlt. Also ich finde es schon auch auffällig, dass so der klassische alte weiße Mann in den Medien die geringsten Probleme damit hat, mit der Partei. Und eben auch am vehementesten die Demokratie hochhält. Aber Demokratie ist halt mehr als nur Wählerwillen. Ja, wenn man nur darauf abstellt, wie groß eine Partei ist, hätte man auch die NSDAP im Winter 32, als sie im Dezember 32% hatte, nicht verbieten dürfen. Und ich glaube, so gut wie jeder würde, wenn er jetzt die Gelegenheit dazu hätte, sie im Winter 32 verbieten, wissend, was alles kommen würde. Also das kann nicht das Argument sein, wie viele Menschen dahinter stehen, jedenfalls nicht juristisch, dass es politisch extrem Eindruck macht, ist ja klar. Und man darf es deshalb auch nicht auf die leichte Schulter nehmen.
1: Zumal man ja die Gesinnung oder die Gedanken dahinter nicht verbieten kann oder die Motivation, diese Partei zu wählen, die geht ja nicht weg.
0: Ja, das stimmt. Aber das ist auch gar nicht das Ziel eines Parteiverbots. Also das ist überhaupt nicht sein Anspruch, sondern der Anspruch ist, und das ist die einzige Funktion, eine Kraft, die für diese Gesinnung steht, dass sie nicht an die Macht kommt. Sie darf nicht regieren. Sie darf nicht das Gedankengut, das sich eben möglicherweise übersetzt in Diskriminierung, in Beschädigung der Demokratie, in politischer Verfolgung, dass das nicht auf die Straße gebracht werden kann, nicht umgesetzt werden kann. Nur darum geht es. Und im Übrigen glaube ich aber auch nicht, dass es gar keinen Einfluss auf die Gesinnung der Menschen hätte, denn die Existenz der AfD und ihre Größe und ihre Strahlkraft und auch die Präsenz in Parlamenten, in den Medien und so weiter, die hat natürlich auch einen Einfluss auf die Gesinnung der Menschen. Also wenn man das alles wegdenken würde, oder umgekehrt, hätte es die AfD nicht gegeben, wären wir jetzt nicht da, wo wir sind. Also man würde ja negieren, dass sie nicht Einfluss hatte auch auf die Einstellung der Menschen. Das hatte sie bestimmt. Und gäbe es sie nicht mehr, dann gäbe es vielleicht auch wieder neue Möglichkeiten, dass die Einstellungen sich in gemäßigtere Bahnen entwickeln.
1: Ich erinnere mich gerade, ich habe 2024 zuletzt viel Zeit in Bundesländern verbracht, wo die AfD sehr stark ist, rund um die Landtagswahlen dort und war dann auch auf Veranstaltungen, auf Demos, auch mal auf einer AfD-Wahlveranstaltung und habe gemerkt, dass es, glaube ich, bei mir und bei vielen Kollegen und Journalisten auch oft der Reflex ist zu sagen,

0: Frage zu stellen, ja, wie können Sie denn eine Partei wählen, die gesichert rechtsextrem ist oder im Verdacht steht, rechtsextrem zu sein? Und das war den Leuten oft egal, mit denen ich gesprochen habe. Wie geht's dir, wenn du das hörst? Ich glaube, als Jurist denkt man so, hä, also alles, was du jetzt beschreibst, ne? Aber ich glaube, die Leute, die ich damals auf der Straße getroffen habe, denen wäre das egal. Die sagen so, nee, aber mir geht es hier schlecht. Die anderen Parteien, denen vertraue ich nicht mehr. Das, was wir gerade schon hatten, die haben hier nicht genug getan. Und jetzt, dann oft fällt ja auch so der Satz, jetzt probieren wir halt mal die aus. Ja, wie blickst du auf dieses Befinden?
1: Genau deshalb gibt es das Grundgesetz. Genau das Grundgesetz schützt ja im Prinzip Minderheiten. Also Grundrechte schützen Minderheiten. Die Mehrheit braucht keinen Schutz ihrer Meinungsfreiheit, ihrer Versammlungsfreiheit, ihrer Vereinigungsfreiheit. Die setzt sich durch. Der Artikel 21 Absatz 2 schützt natürlich gerade vor den Belastungen für Minderheiten. Wenn man 1932 gefragt hätte, ja, finden Sie es schlimm, wenn Jüdinnen und Juden nicht mehr an der Uni lehren dürfen, hätten vermutlich auch ziemlich viele gesagt, ja, ist mir ziemlich egal. Und geführt hat es aber in diese Katastrophe, in die es geführt hat. Und deshalb, also ein riesiger zivilisatorischer Fortschritt oder der zivilisatorische Fortschritt im Recht ist ja gerade das Anerkenntnis, dass den Impulsen von der Menschen nicht in jedem Fall nachgegeben werden darf. Und das begann ja schon so im Ursprung des Rechts, dass man beispielsweise Familienfäden eingehegt hat und angefangen hat, staatliche Gerichte einzurichten und solche Prozesse der wechselseitigen Schädigung zu unterbrechen und in eine Obrigkeit sich eine Hand zu geben, die dann entscheidet, möglichst unabhängig. Das ist einfach ein sehr wertvoller Prozess und dazu gehört jedenfalls in unserer Demokratie eben auch dieses sehr scharfe Schwert des Parteiverbots, dass eine bestimmte Bewegung, wenn sie eben gefährlich genug ist, davon abhält, dass sie ihr Programm umsetzen kann, selbst wenn sie dafür Zustimmung erlangt.
0: Was wäre, wenn es nicht klappt? Also wenn man jetzt das Verfahren anstrengt und am Ende das Bundesverfassungsgericht sagt, nee, das hat nicht gereicht, die AfD darf es hier weitergeben. Wäre das nicht die ultimative Legitimation für die Partei?
1: Ja, also bestimmt. Und ich glaube auch nicht, dass es ein zweites Verfahren geben würde. Das verstehe ich immer unter diesem, also das politische Kapital für so ein Verfahren, das ist nach einem Versuch, glaube ich, verbraucht. Weshalb es ja so wichtig ist, wenn man das macht, dass es auch wirklich mit viel Überzeugung, eigener Überzeugung geschieht. Ich weiß nicht, ob es ihr jetzt sofort auch dann noch mehr Wählerstimmen zu laufen lassen würde. Das bezweifle ich, weil, wie du gerade auch gesagt hast, den Menschen das eigentlich egal ist, wenn die als rechtsextrem eingestuft ist, ob die jetzt als verfassungswidrig eingestuft ist. Und umgekehrt, wenn irgendwann ein Gericht feststellt, die sind nicht verfassungswidrig, dann werden nicht deshalb jetzt plötzlich noch mehr Menschen sie wählen. Also ich glaube, diese Hemmschwelle ist längst überschritten und
0: sie ist halt total schwer einzuschätzen, weil man ja auch nicht weiß, wie die Partei das dann in ihren Botschaften für sich nutzt. Oder?
1: Also ja, das ist total spekulativ. Ja. Aber ich finde es jetzt nicht unbedingt plausibler zu erwarten, dass sie dann nochmal 5 Prozentpunkte mehr bekommt. Deswegen. Also weil ich das Gefühl habe, die Hemmung, sie zu wählen, weil sie möglicherweise verfassungswidrig ist, die ist schon längst nicht mehr da.
0: Ein weiteres Gegenargument, das jetzt aus einer ganz anderen Ecke kommt, aber das mich noch beschäftigt, ist, habe ich das richtig verstanden, dass für den Zeitraum eines solchen Verfahrens die Überwachung der Partei eingeschränkt würde?
1: Das stimmt. Unterstellt, sie ist überhaupt schon so intensiv. Also was geschehen muss, sobald man sich dazu entschließt, einen Verbotsantrag zu stellen, das ist ja auch nochmal zwischen dem Entschluss dazu und dem Antrag, vergeht ja auch Zeit, das muss man ja schreiben, sieht man in unserem Gutachten, wie aufwendig das war. In dieser Zeit müssen alle sogenannten V-Leute, also Vertrauenspersonen, die man vielleicht irgendwo im Vorstand oder so gewonnen hat, abgestellt werden. Also insbesondere alle, die in höheren Ebenen bezahlt werden, dafür Informationen beizusteuern, müssen abgeschaltet werden. Und zwar deshalb, weil eine Zulässigkeitsvoraussetzung für ein Verbot ist, dass alles, was vorgetragen wird an Belegen, staatsfrei ist. Bedeutet, es darf nicht von Personen stammen, die bezahlt werden vom Staat, weil dann die Gefahr besteht, die sagen möglicherweise Dinge nur, weil sie dafür bezahlt werden. Und um das eben zu gewährleisten, diese Staatsfreiheit, müssen die ganzen V-Leute abgeschaltet werden. Aber was weiterhin geschehen darf, ist zum Beispiel telefonisch abzuwachen oder andere Überwachungsmethoden einzusetzen.
0: Das V in V-Leute steht für Vertrauen oder Verbindungsperson. Diese Leute gehören bestimmten Szenen oder eben Parteien an und werden zum Beispiel von der Polizei, dem Zoll oder den Nachrichtendiensten dafür bezahlt, heimlich Informationen über diese Szenen zu beschaffen. 2003 scheiterte das erste von zwei MPD-Verbotsverfahren an genau solchen V-Leuten. Damals hatten die Sicherheitsbehörden kurz vor der Verhandlung mitgeteilt, dass wichtige Belastungszeugen aus Bundes- und Landesvorständen der NPD gleichzeitig staatliche V-Leute seien, die dem Verfassungsschutz Informationen aus dem Innenleben der Partei lieferten. Man konnte dann nicht mehr genau feststellen, welche Äußerungen und Aktionen wirklich der NPD zuzurechnen waren und welche dem Staat. Weil ein rechtsstaatliches Verfahren so nicht gewährleistet sei, stellte Karlsruhe das Verbotsverfahren damals ein. Zu diesem ganzen Thema Überwachung von Parteien hat sich der AfD-Chef Tino Chrupalla übrigens erst kürzlich klar positioniert. In einem Interview mit Phoenix sagte er auf dem letzten AfD-Parteitag im Juli Folgendes.
2: Wir wollen die Innenministerien, wenn wir die Wahlen gewinnen in Ostdeutschland, natürlich stellen. Und dann werden wir uns auch dem Thema Verfassungsschutz annehmen. Und weil dann ist es eine weisungsgebundene Behörde. Und wir werden dafür sorgen, dass politische Parteien in diesem Land nicht mehr beobachtet werden können.
0: Jetzt hast du schon mehrfach angedeutet, das würde auch alles ganz schön dauern. Was glaubst du, wenn jetzt so ein Verfahren angestoßen würde, wann käme es zu einem Ergebnis?
1: Also unter 3 Jahre kann ich mir nicht vorstellen. Es kann auch 4, kann auch 5 sein. Das Gericht würde wahrscheinlich, also das Bundesverfassungsgericht, sich schon Mühe geben, dass es nicht so ewig lange geht. Aber auch unter modernen Bedingungen, Schriftsätze können einfach enorm groß werden. Es gibt einfach wahnsinnig viel Material da draußen, allein durch die ganzen Social-Media-Posts und das alles. Die AfD ist finanziell sehr gut aufgestellt. Die haben gute Anwälte, die massenhaft Schriftsätze produzieren. Das wird kein Schnellschussverfahren werden, sondern das wird ein sehr intensives Verfahren. Und ich habe ja auch schon angedeutet, es wäre sicher die gravierendste Entscheidung in die eine oder andere Richtung, die das Bundesverfassungsgericht in seiner bisherigen Geschichte getroffen hat. Und die würden sich das sicher nicht leicht machen.
0: Eine letzte Frage, die, glaube ich, viele Leute immer haben in Verbindung mit diesem ganzen Prozess und Verfahren. Wenn das wirklich erfolgreich sein sollte, können dann nicht die ehemaligen Mitglieder einer Partei einfach eine neue gründen, die so ein bisschen umbenennen, ein bisschen anderen Claim drauf und dann wieder von vorne loslegen?
1: So leicht ist das nicht. Also die Gründung von Ersatzorganisationen ist verboten, ist sogar eine Straftat. Das ist ja auch irgendwie logisch, weil genau das liegt natürlich total nah. Das müsste schon ein ganz anderes Personal sein, könnten natürlich auch ein paar alte AltpolitikerInnen aus der AfD dabei sein, aber das Programm müsste sich auch deutlich davon abgrenzen, es dürfte einfach keine hinreichende Ähnlichkeit mehr bestehen. Viel realistischer ist, dass die Menschen aus der AfD eine neue Partei, also eine schon bestehende Partei kapern. Das ist ja letztlich auch mit der AfD auch passiert. Also die Lucke-Partei, die 2013 gegründet wurde, die war natürlich nicht verfassungswidrig. Das fing alles an, so als die Höckes, Kalbitz und so weiter der Nation in die Partei reinkamen und das Potenzial gesehen haben und dann insbesondere nach der sogenannten Migrationskrise ihre Chance gewittert und genutzt haben und die Partei Stück für Stück umgekrempelt haben. Und das kann natürlich auch mit einer anderen Partei geschehen. Es gibt ja auch so im rechten Spektrum inzwischen sehr, sehr viele, ob das jetzt die Werteunion ist oder das Team Freiheit, das Frauke Petry gegründet hat, kann man sich alles vorstellen, dass da dann ein Auffangbecken für die AfD-FunktionärInnen besteht.
0: Das heißt, ich nehme jetzt mit, dass so ein Verbotsverfahren, du hast ganz am Anfang mal den Begriff wehrhafte Demokratie erwähnt, ist ein Instrument einer wehrhaften Demokratie, das vor allem eine rechtsextreme Partei von der Regierung fernhält, aber natürlich ihre Akteure nicht einfach aus dem Land wirft und auch die Gesinnung nicht vertreiben kann. Das heißt, am Ende braucht es mehr dafür, dass eine Demokratie wehrhaft ist oder eben auch ein zum Beispiel ein Verfassungsgericht. Was ist denn dein Tipp, den du vielleicht auch Freunden gibst, die jetzt keine Juristen sind, die nicht souverän mit all diesen Dingen handeln können oder denken, argumentieren können wie du? Weil ich glaube, das geht ja auch ganz vielen Leuten so, dass sie sich nicht gerüstet fühlen für Diskussionen über diese Themen oder sogar mit Anhängerinnen und Anhängern der AfD. Was empfiehlst du da Leuten, denen das so geht?
1: Naja, also ich bin ja immer noch ein großer Fan der Öffentlich-Rechtlichen, weil sie nach meiner Wahrnehmung immer noch ein Garant sind für ganz überwiegend objektiv richtige Berichterstattung und dass man sich eben nicht so sehr, so viel in Social Media aufhält und nicht alles glaubt. Also ich kenne natürlich auch Menschen in meinem Umfeld, im Verwandten, Bekanntenkreis, die sich viel einfangen lassen von irgendwelchen Clips und ich weiß nicht was, und KI-generierten Zeugs. Und es tut mir immer weh, weil ich die ja schätze und mag häufig und weiß, dass die das eigentlich gar nicht die Dinge so sehen wollen, aber es wird ihnen einfach so schön alles bereitet. Und die AfD hat ja auch gerade so ein neues KI-Tool vorgestellt, mit dem man dann selbst so Memes und kleine Videos KI generieren kann, die dann im Osten irgendwie noch schärfer und aggressiver sind und im Westen nicht ganz so scharf, weil man da eben noch nicht so weit sei und so. Und das macht mir schon große Sorge, dass Menschen noch nicht, ich ja auch nicht, immer erkennen sofort, auf was KI denn generiert ist, was echt ist und was nicht echt ist. Und die Plattform, in denen das halt am meisten gestreut wird, ist nun mal Social Media und zum Glück eben noch nicht das klassische Fernsehen oder eben die Seiten der Öffentlich-Rechtlichen und natürlich auch von anderen großen Medien, auch privaten Medien. Also darauf mehr zu vertrauen als auf das, was man per WhatsApp zugeschickt bekommt, das finde ich eigentlich so den praktischsten Hinweis, auch wenn ich weiß, dass es wahnsinnig schwer ist, sich diesen Algorithmen und diesen süchtig machenden Apps zu entziehen.
0: Also es ist am Ende mehr eine Frage von Medienkompetenz als von, ja, zum Beispiel wieder, was Politik macht oder wie wir über Politik reden. Ich habe jetzt zum Beispiel bei der Vorbereitung ist mir nochmal aufgefallen, wie viele Politikerinnen und Politiker immer sagen, ja, wir müssen jetzt das und das machen, das darf unsere Demokratie nicht gefährden. Und auch wir sprechen jetzt ja eine Stunde lang über, was gefährdet die Demokratie. Und manchmal denke ich, boah, es ist auch alles ganz schön abstrakt. Und auch, ob manchmal Politikerinnen und Politiker es sich leicht machen, indem sie immer direkt diese Keule schwingen, und dann ja doch wieder sehr weit weg sind vom Alltag der einzelnen Leute, die sagen, aber meine ganz konkrete Not ist das und das und sich nicht gesehen fühlen.
1: Das ist sicher richtig. Also das, du hast mich ja gerade gefragt, was ich quasi denjenigen rate, die auf der anderen Seite stehen. Aber ich glaube, die Menschen, die in Funktion sind und die Verantwortung tragen, die müssen genau das leisten, was du gerade anreißt, nämlich eigene Themen setzen. Also man hat ja bei Sohrab Mamdani in New York gesehen, wie effektiv das ist. Er hat zwar auch dieselben Mittel genutzt, aber vor allen Dingen, um Themen zu setzen, wie zum Beispiel knappen Wohnraum oder Besteuerung von Superreichen oder Schulessen, Kitas und so weiter. Das waren einfach sehr bodenständige Themen, die er auf eine sympathische und eben Medien, also gute Art rübergebracht hat. Aber trotzdem, es war ja nicht nur die Performance, sondern es war vor allem der Inhalt, der am Ende die Menschen bewegt hat. Und das ist auf jeden Fall ein Vorbild. Also er nimmt quasi hin, dass wir diese Plattform haben und fügt sich diesem Modus. Aber gewonnen hat er, weil er die Menschen letztlich mit seinen Inhalten überzeugt hat. Und das wäre natürlich der Königsweg, aber es ist halt auch eine Riesenherausforderung, sowas hinzubekommen. Also ich sehe nicht so viele PolitikerInnen in Deutschland, die das wirklich beherrschen, und unser Bundeskanzler gehört bestimmt nicht dazu.
0: Wie hat sich dein Blick auf unsere Gesellschaft verändert im Laufe des letzten Jahres und dieser Arbeit, die ihr da gemacht habt?
1: Also meine Sorge ist auf jeden Fall gestiegen, weil wir letztlich so ein Mosaik zusammengesetzt haben, dass wir am Anfang überhaupt nicht sehen konnten. Also zum Beispiel diese mehr als 200 Belege für strafrechtliche Verfolgung politischer GegnerInnen, das ist was komplett Neues. Dazu hat sich das Bundesamt für Verfassungsschutz nie erklärt, hat auch nie Belege in die Richtung gesammelt. Und wenn man das alles mal sieht, also auch die Gehässigkeit, und dann wird einem schon ein bisschen anders. Und auch, wie sie Menschen eben kategorisieren. Also es gibt zum Beispiel eine Sache, die ich einfach so eklig finde, dass die AfD im Bundestag ein Gesetz fordert, einen Kredit für Familien, den nur Familien bekommen sollen, die deutsche Kinder gebären. Das ist eigentlich auch schon verfassungswidrig. Aber vor allen Dingen definieren sie die Empfänger dieses Kredits, der auch nach dem dritten Kind nicht rückzahlbar ist, dadurch, dass sie Eltern beide Deutsche sein müssen. Das heißt, Mischehen werden diskriminiert. Wenn jemand in einer binationalen Ehe ein deutsches Kind gebiert, dann kriegt er kein Geld. Und das sind so Sachen, also das ist nur ein kleiner Baustein dieser durch und durch rassistischen Partei oder Politik. Und das macht mir schon Sorge, dass das natürlich nicht breit bekannt ist, aber trotzdem irgendwie Zustimmung bekommt. Und vor allem, dass es jetzt halt inzwischen sehr konkret droht, jedenfalls in Sachsen-Anhalt. Und meine Sorge ist auf jeden Fall gestiegen.
0: okay, ich glaube, dass wir heute eh nicht mit einem hoffnungsvolleren Satz mehr rausgehen werden aus dieser Folge.
1: Doch.
0: Ja, okay.
1: Weil das ist es ja dann nicht vorbei. Also ich finde, gerade wenn man den USA sieht, ich finde es immer so schlimm, wenn da nur als vom Niedergang gesprochen wird. Man kann es ja auch als eine Geschichte des Widerstands erzählen. Also wie viel Widerstand da auf der Straße geleistet wird, wie Menschen gerade auch MigrantInnen schützen, also Apps bauen, mit denen dann irgendwie so Alarm geläutet wird, wenn ICE, die Abschiebebehörde, sich im Viertel umschaut oder die ganzen Klagen, die vor Gericht gebracht werden. Also dieser Widerstand ist super effektiv und wirksam, weil er Menschen politischen Raum schafft, um dann vielleicht doch bei den nächsten Wahlen noch zu gewinnen, die Dinge wieder zu drehen und die Verhältnisse wieder zum Besseren zu wenden. Also der Kampf um die Demokratie ist nicht vorbei, wenn die AfD in Sachsen-Anhalt gewinnt, sondern er fängt dann eigentlich erst richtig an.
0: Okay, dann nehme ich das als Schlusswort, Bijan, und danke dir sehr herzlich, dass
1: sehr
0: du
1: gerne.
0: Hier warst.
1: Danke für die Einladung.
3: Das war Deutschland 3000 mit Dr. Bijan Moini. Für uns war die Arbeit an dieser Folge noch intensiver als sonst. Neben der üblichen Quellenarbeit haben wir auch mit vielen Journalisten, Kolleginnen und Juristen gesprochen. Und ich habe auch im Freundeskreis plötzlich so viel mehr Diskussionen zu diesem Thema geführt. Und mein Freund Max hat da einmal was gesagt, das ich sehr klug fand. Er meinte, die AfD füllt ja eine Lücke, die sie gar nicht selber geschaffen hat. Wenn die Partei jetzt verboten würde, was passiert dann mit dieser Lücke? Wer füllt die? Ich will damit sagen, es gibt zahlreiche Argumente für und gegen ein Verbotsverfahren. Und egal wie jeder von uns dazu steht, die Frage, wie wir als Gesellschaft rechtsextremem Gedankengut begegnen und wie demokratische Politik Leute erreichen und weitere Spaltung verhindern kann, die stellt sich so oder so. Und die wird uns auch hier bei Deutschland 3000 weiter beschäftigen. Mein Name ist Eva Schulz. Wenn euch diese Folge irgendwie weitergebracht hat, dann überlegt doch mal kurz, wer in eurem Bekannten- oder Freundeskreis sie sich auch anhören sollte. Schickt denen gerne den Link und vielleicht entdecken so ja noch ein paar neue Leute Deutschland 3000 für sich. Jeden zweiten Mittwoch gibt's eine neue Folge auf allen Podcast-Plattformen und auf YouTube. Oh, und in den Shownotes findet ihr übrigens den Link zu der Datenbank mit allen Belegen, auf die Bijan und sein Team in ihrem Gutachten Bezug nehmen. Außerdem haben wir euch da noch weitere Quellen reingepackt, mit denen wir bei der Recherche gearbeitet haben oder die wir euch ans Herz legen, falls ihr euch noch weiter mit dem Thema beschäftigen wollt. Ansonsten freue ich mich auch auf die Diskussion mit euch in den Kommentaren und natürlich, wenn wir uns hier in 2 Wochen wiedersehen. Macht's gut.
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1: Um 22 Uhr mit Felix Sprung. Kanzleramtsminister Frey soll Nachfolger des zurückgetretenen Jens Spahn an der Spitze der Unionsfraktion werden. Das schlagen die Vorsitzenden von CDU und CSU Merz und Söder vor. In einer Woche soll die Fraktion über den Vorschlag abstimmen. Aus Berlin Dagmar Pepping.
2: Thorsten Frey habe einen maßgeblichen Anteil am bisherigen Erfolg der Regierungsarbeit und der Stabilität der Koalition. Die Reformerfolge der letzten Wochen seien auch sein Verdienst, erklärte Merz nach einer Videokonferenz mit dem Fraktionsvorstand der Union. Söder ergänzte, Frey werde ein guter Vorsitzender der gemeinsamen Bundestagsfraktion werden. Schon als Kanzleramtsminister oder früher als parlamentarischer Geschäftsführer habe die CSU gut mit ihm zusammengearbeitet. Wer Frey als Chef des Kanzleramtes nachfolgen soll, ist noch nicht bekannt.
1: Die Bundesregierung hat mit Sorge auf den jüngsten Vorfall bei OpenAI reagiert, einem der führenden Unternehmen im Bereich der künstlichen Intelligenz. Ein Sprecher des Digitalministeriums sprach von einem Paradigmenwechsel. Man sehe bereits seit Monaten, dass die Fähigkeiten von KI-Agenten massiv zunehmen. Das verändere auch die Bedrohungslage. Zuvor war bekannt geworden, dass bei OpenAI ein autonom agierendes KI-Modell außer Kontrolle geraten war. Es drang in das Computersystem eines anderen Unternehmens ein, um eine Aufgabe zu erfüllen. Die EU-Kommission hat der milliardenschweren Übernahme des Hollywood-Konzerns Warner Brothers durch den Konkurrenten Paramount zugestimmt, allerdings unter Auflagen. Paramount muss seine Beteiligung am Filmverleiher United International Pictures aufgeben, denn die EU-Kommission befürchtet, dass das Unternehmen nach der Übernahme schlechtere Konditionen für die Kinobetreiber durchsetzen könnte, zum Nachteil der europäischen Verbraucher. Im Bereich der Filmproduktion sieht die Kommission dagegen keine Gefahr für den Wettbewerb. In München ist am Abend mit einer bewegenden Feier der Opfer des rechtsextremistischen Anschlags vor 10 Jahren gedacht worden. Ein 18-Jähriger hatte damals im Bereich des Olympia-Einkaufszentrums 9 Menschen ausländischer Herkunft und anschließend sich selbst erschossen. Aus München, Alisa Marie Schröter.
3: Bundespräsident Frank-Walter Steinmeier sprach den Angehörigen sein Mitgefühl aus und setzte das Münchner Attentat in den Kontext anderer rechtsterroristischer Anschläge, wie jener in Hanau, Halle und Solingen. Eine Spur rechtsextremer Taten ziehe sich durch die Geschichte der Bundesrepublik, sagte Steinmeier. Auch der Täter vom Münchner OEZ-Attentat habe seine Opfer nach rassistischen Zuschreibungen ausgewählt. Daran ändere auch die Tatsache nichts, dass der Täter selbst Migrationshintergrund hatte.
1: Das waren die Nachrichten. Das Wetter in Deutschland, in der Nacht gebietsweise trocken, zum Teil noch Schauer, kaum Gewitter, Tiefstwerte 15 bis 8 Grad. Morgen 18 bis 27 Grad. Es ist 22.03 Uhr.
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1: Mit 3 Meldungen, die A1 Bremen Richtung Hamburg ist zwischen Harburg und Stillhorn gesperrt wegen einer Nachtbaustelle bis etwa 5 Uhr früh. Die Umleitung führt über die U83. A2 Richtung Braunschweig zwischen Lehrte und Hämeler Wald 3 Kilometer Stau wegen Fahrbahnverengungen. Und die A30 Rheine Richtung Amsterdam ist zwischen Rheine und Rheine Nord gesperrt wegen Bauarbeiten bis etwa 5 Uhr früh. Allen unterwegs wünschen wir eine gute Fahrt.
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Hier ist das NDR-Verkehrsstudio. Vorsicht bitte in beiden Richtungen in Hamburg. Auf der B5 Bergedorfer Straße zwischen Rheinbeker Redde und Sanderdamm werfen Personen Steine von einer Brücke auf die Fahrbahn. Vorsicht bitte in beiden Richtungen auf der B5 Bergedorfer Straße zwischen Rheinbeker Redde und Sanderdamm.

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1: Um 23 Uhr mit Felix Sprung. Kanzleramtsminister Frey soll Nachfolger des zurückgetretenen Jens Spahn an der Spitze der Unionsfraktion werden. Das hat CDU-Chef Merz zusammen mit Markus Söder, seinem Kollegen von der CSU, vorgeschlagen. Was der Entscheidung möglicherweise zugrunde lag, erläutert unser Berlin-Korrespondent Markus Preis.
2: Friedrich Merz, der hat jetzt statt eines potenziellen Konkurrenten wie Jens Spahn demnächst einen sehr, sehr loyalen Vertrauten als Fraktionschef im Bundestag. Trotzdem gibt es heute zumindest unter vorgehaltener Hand auch ein paar Fragezeichen. Einige Unionsabgeordnete meinen, Frey hätte als Kanzleramtschef Konflikte nicht früh genug gesehen und abgeräumt. Und genau das müsse er aber auch als Fraktionschef können. Und manche zweifeln auch, wie gut Thorsten Frey Attacke kann. Attacke auf den politischen Gegner. Und attackieren, das konnte Jens Spahn sehr gut.
1: Die Bundesregierung hat mit Sorge auf den jüngsten Vorfall bei OpenAI reagiert, einem der führenden Unternehmen im Bereich der künstlichen Intelligenz. Ein Sprecher des Digitalministeriums sprach von einem Paradigmenwechsel. Man sehe bereits seit Monaten, dass KI-Agenten immer mehr können. Das verändere auch die Bedrohungslage. Zuvor war bekannt geworden, dass bei OpenAI ein autonom agierendes KI-Modell außer Kontrolle geraten war. Es drang in das Computersystem eines anderen Unternehmens ein, um eine Aufgabe zu erfüllen. Die EU-Kommission hat der milliardenschweren Übernahme des Hollywood-Konzerns Warner Brothers durch den Konkurrenten Paramount zugestimmt, allerdings unter Auflagen. Paramount muss eine Beteiligung am Filmverleiher United International Pictures aufgeben. Denn die EU-Kommission befürchtet, dass das Unternehmen nach der Übernahme schlechtere Konditionen für die Kinobetreiber durchsetzen könnte, zum Nachteil der europäischen Verbraucher. Im Bereich der Filmproduktion sieht die Kommission dagegen keine Gefahr für den Wettbewerb. In München ist am Abend mit einer bewegenden Feier der Opfer des rechtsextremistischen Anschlags vor 10 Jahren gedacht worden. Ein 18-Jähriger hatte damals im Bereich des Olympia-Einkaufszentrums 9 Menschen ausländischer Herkunft und anschließend sich selbst erschossen. Aus München Alisa Marie Schröter.
3: Bundespräsident Frank-Walter Steinmeier sprach den Angehörigen sein Mitgefühl aus und setzte das Münchner Attentat in den Kontext anderer rechtsterroristischer Anschläge, wie jener in Hanau, Halle und Solingen. Eine Spur rechtsextremer Taten ziehe sich durch die Geschichte der Bundesrepublik, sagte Steinmeier. Auch der Täter vom Münchner OEZ-Attentat habe seine Opfer nach rassistischen Zuschreibungen ausgewählt. Daran ändere auch die Tatsache nichts, dass der Täter selbst Migrationshintergrund hatte.
1: Das waren die Nachrichten. Das Wetter in Deutschland, in der Nacht gebietsweise trocken, zum Teil noch Schauer, kaum Gewitter, Tiefstwerte 15 bis 8 Grad. Morgen mehr Wolken, Höchstwerte 18 bis 27 Grad. Es ist 23.03 Uhr.
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1: Zunächst eine Entwarnung auf der A24 Berlin Richtung Hamburg. Kein Falschfahrer mehr zwischen Herzsprung und Pritzwalk. Und 4 weitere Meldungen. Die A1 Bremen Richtung Hamburg ist zwischen Harburg und Stillhorn wegen einer Nachtbaustelle bis etwa 5 Uhr gesperrt. Die Umleitung führt über die U83. A2 Richtung Braunschweig zwischen Lehrte und Hämelerwald. 5 Kilometer Stau wegen einer Fahrbahnverengung. Verzögerung etwa 30 Minuten. A7 Hamburg Richtung Flensburg. Die Ausfahrt Othmarschen ist wegen einer Nachtbaustelle bis etwa 5 Uhr gesperrt. Und die A30 Rheine Richtung Amsterdam ist zwischen Rheine und Rheine Nord gesperrt wegen Bauarbeiten bis etwa 5 Uhr früh. Allen unterwegs wünschen wir eine gute Fahrt.
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1: Um 0 Uhr mit Juliette Groß. Kanzleramtsminister Frey soll Nachfolger des zurückgetretenen Jens Spahn an der Spitze der Unionsfraktion werden. Das hat CDU-Chef Merz zusammen mit Markus Söder, seinem Kollegen von der CSU, vorgeschlagen. Was der Entscheidung möglicherweise zugrunde lag, erläutert unser Berlin-Korrespondent Markus Preis.
2: Friedrich Merz, der hat jetzt statt eines potenziellen Konkurrenten wie Jens Spahn demnächst einen sehr, sehr loyalen Vertrauten als Fraktionschef im Bundestag. Trotzdem gibt's heute zumindest unter vorgehaltener Hand auch ein paar Fragezeichen. Einige Unionsabgeordnete meinen, Frey hätte als Kanzleramtschef Konflikte nicht früh genug gesehen und abgeräumt. Und genau das müsse er aber auch als Fraktionschef können. Und manche zweifeln auch, wie gut Thorsten Frey Attacke kann. Attacke auf den politischen Gegner. Und attackieren, das konnte Jens Spahn sehr gut.
1: Die Bundesregierung hat mit Sorge auf den jüngsten Vorfall bei OpenAI reagiert, einem der führenden Unternehmen im Bereich der künstlichen Intelligenz. Ein Sprecher des Digitalministeriums sprach von einem Paradigmenwechsel. Das verändere auch die Bedrohungslage. Zuvor war bekannt geworden, dass bei OpenAI ein autonom agierendes KI-Modell außer Kontrolle geraten war. Es drang in das Computersystem eines anderen Unternehmens ein, um eine Aufgabe zu erfüllen. Die US-Regierung will Saudi-Arabien dabei helfen, ein ziviles Atomprogramm aufzubauen. Die Energieminister beider Länder haben ein Abkommen dafür unterzeichnet. Was genau darin steht, hat US-Energieminister Wright nicht bekannt gegeben. Ihm zufolge wird aber sichergestellt, dass keine Atomwaffen hergestellt werden. Im US-Parlament könnte es Widerstand gegen das Abkommen geben, denn viele Abgeordnete lehnen es ab, atomare Technologie im Nahen Osten auszuweiten. In München ist am Abend der Opfer des rechtsextremistischen Anschlags vor 10 Jahren gedacht worden. Ein 18-Jähriger hatte damals im Bereich des Olympia-Einkaufszentrums 9 Menschen ausländischer Herkunft und anschließend sich selbst erschossen. Aus München, Alisa Marie Schröter.
3: Bundespräsident Frank-Walter Steinmeier sprach den Angehörigen sein Mitgefühl aus und setzte das Münchner Attentat in den Kontext anderer rechtsterroristischer Anschläge, wie jener in Hanau, Halle und Solingen. Eine Spur rechtsextremer Taten ziehe sich durch die Geschichte der Bundesrepublik, sagte Steinmeier. Auch der Täter vom Münchner OEZ-Attentat habe seine Opfer nach rassistischen Zuschreibungen ausgewählt. Daran ändere auch die Tatsache nichts, dass der Täter selbst Migrationshintergrund hatte.
1: Das waren die Nachrichten. Das Wetter in Deutschland. Gebietsweise trocken, zum Teil noch Schauer, kaum Gewitter, Tiefstwerte 15 bis 8 Grad. Tagsüber mehr Wolken und etwas Regen, im Südwesten und im Ostseeumfeld oft heiter. Höchstwerte 18 bis 27 Grad. Es ist 0 Uhr 3.
4: Die A1, Bremen Richtung Hamburg, ist zwischen Harburg und Stillhorn wegen einer Nachtbaustelle bis ca. 5 Uhr gesperrt. Die Umleitung führt über die U83. A2 Richtung Braunschweig, zwischen Lehrte und Hämeler Wald, 5 Kilometer Stau wegen einer Fahrbahnverengung. Hier dauert es ca. 30 Minuten länger. A3 Würzburg Richtung Frankfurt, zwischen Hanau und Obertshausen, 3 Kilometer Stau wegen Reparaturarbeiten nach einem Fahrzeugbrand. Der Verkehr wird an der Brandstelle über den Standstreifen geleitet. Die A5 Frankfurt Richtung Karlsruhe ist zwischen Heppenheim und Hemsbach wegen einer Nachtbaustelle bis Freitag täglich von 19 bis 6 Uhr morgens gesperrt. Die Umleitung führt ab Heppenheim über die U86. Die A8, München Richtung Stuttgart. Zwischen Eichelberg und Kirchheim Tech Ost, 3 Kilometer Stau, da hat es einen Unfall gegeben, es ist nur eine Spur frei. Die A30, Rheine Richtung Amsterdam, ist zwischen Rheine und Rheine Nord wegen einer Baustelle bis ca. 5 Uhr gesperrt. Die A44, Essen Richtung Düsseldorf, ist zwischen dem Dreieck Felbert Nord und Hetterscheid wegen Bauarbeiten bis Mitte Oktober gesperrt. Die A71 Richtung Sangerhausen ist zwischen Stadt Ilm und Arnstadt Süd wegen Wartungsarbeiten im Tunnel Behringen bis ca. 7 Uhr gesperrt. Die A93 Hof Richtung Weiden ist zwischen Selb-West und Höchstadt wegen Bergungsarbeiten gesperrt. Die Umleitung führt über die U14. Die Berliner Stadtautobahn A111 ist zwischen Schulzendorfer Straße und Weidmannsluster Damm wegen Wartungsarbeiten im Tunnel bis ca. 5 Uhr in beiden Richtungen gesperrt. Die A115, die AWUS Richtung Dreieck Funkturm, ist zwischen dem Kreuz Zehlendorf und Spanische Allee bis ca. 5 Uhr gesperrt. Und zum Schluss noch die B96 in Berlin. Der Tiergartentunnel ist wegen Tunnelwartungsarbeiten bis ca. 6 Uhr in beiden Richtungen gesperrt.
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4: Ganz schön was los. Ich hoffe, ihr kommt gut durch. Franzi Pille ist hier für euch in dieser jungen Nacht. Wir gehen direkt rein. Mit Bad Bunny DTMF. Ich wünsche euch eine schöne junge Nacht.

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1: Ihr so, ich bin froh, wenn ich meine Familie nur einmal im Jahr an Weihnachten sehen muss. Rihanna so, also ich mache jetzt einfach Business mit meiner Familie. Zum Glück aber nicht mit nervigen Tanten oder Onkel. Sie hat ihren Baby-Daddy ASAP Rocky engagiert. Claudi Franzen aus dem Junge Nacht-Team. Bringen die jetzt endlich zusammen Musik raus?
2: Erstmal gibt's eine neue Fenty-Skin-Kampagne. Also für Rihannas Hautpflegeserie. Und in dem neuen Clip, der übrigens super funny ist, muss sie dann von den Produkten aber erstmal selber überzeugt werden. Mhm. Und zwar von ASAP Rocky, der unangemeldet als Vertreter in ihren Beauty-Salon kommt.
3: Ladies, can I have your attention, please?
2: Der kommt da rein, marschiert hier wie so dieser Typ da aus der Sesamstraße, habe ich irgendwie im Kopf gehabt. Fast schon aufdringlich, wie Vertreter nun mal so sind. Die brauchen ja immer nur 2 Minuten deiner Zeit.
3: Excuse me, miss. I was wondering if I could borrow 2 minutes of your time.
4: You got 2 seconds.
1: Oh, 2 Sekunden kriegt er nur. Die ist ganz schön streng. Wie geht's dann weiter?
2: Dann führt er ihr die ganzen tollen neuen Produkte vor. Natürlich mit Lichtschutzfaktor. Wäre man ja dumm, wenn man das nicht
1: Klar.
2: benutzt.
3: Now this is a daily moisturizer with SPF. In case you're wondering what SPF stands for, sun protection factor. Don't be dumb. Gotta use SPF.
2: Ja, noch so ein kleiner Hint auf sein Album Don't Be Dumb. Und am Ende ist Rihanna dann auch wirklich überzeugt und nimmt das komplette Paket mit Vertreter.
1: Also wenn die Vertreter ASAP Rocky sind, dann würde ich die auch reinlassen.

Damit haben sie ihr Kollabo-Album bestätigt. Luciano und Jezik durch den gemeinsamen Track Gimme Love. Den hört ihr jetzt. Das gemeinsame Album dazu, Starboys, kommt am 11.09.

0: 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Wir haben 12:30. Tier 1, Bremen Richtung Hamburg, ist zwischen Harburg und Stillhorn wegen der Nachtbaustelle bis ca. 5 Uhr gesperrt. Die Umleitung führt über die U83. A2 Richtung Braunschweig, zwischen Lehrte und Hämeler Wald, 5 Kilometer Stau wegen einer Fahrbahnverengung. Es dauert 30 Minuten länger. Die A5, Frankfurt Richtung Karlsruhe, ist zwischen Heppenheim und Hemsbach wegen der Nachtbaustelle bis Freitag täglich von 19 bis 6 Uhr morgens gesperrt. Die Umleitung führt ab Heppenheim über die U86. A8, München Richtung Stuttgart, zwischen Eichelberg und Kirchheim, Tech Ost, 3 Kilometer Stau, da ist nach einem Unfall nur eine Spur frei. Die A30, Rheine Richtung Amsterdam, ist zwischen Rheine und Rheine Nord wegen der Baustelle bis ca. 5 Uhr gesperrt. Die A44, Essen Richtung Düsseldorf, ist zwischen dem Dreieck Felbert Nord und Hetterscheid wegen Bauarbeiten bis Mitte Oktober gesperrt. Die A71 Richtung Sangerhausen ist zwischen Stadt Ilm und Arnstadt Süd wegen Wartungsarbeiten im Tunnel Behringen bis ca. 7 Uhr gesperrt. Die A93 Hof Richtung Weiden ist zwischen Selb West und Höchstadt wegen Bergungsarbeiten gesperrt. Die Umleitung führt über die U14. Die Berliner Stadtautobahn A111 ist zwischen Schulzendorfer Straße und Weidmannsluster Damm wegen Wartungsarbeiten im Tunnel noch bis ca. 5 Uhr in beiden Richtungen gesperrt. Die A115 AWUS Richtung Dreieck Funkturm, die ist zwischen Kreuz Zehlendorf und Spanischer Allee bis ca. 5 Uhr gesperrt. Und die B96 in Berlin, der Tiergartentunnel ist wegen Wartungsarbeiten bis ca. 6 Uhr in beiden Richtungen gesperrt.
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0: Heute mit mir, Franzi Pille. Rosé und Bruno Mars gibt's jetzt für euch ab.

0: Also ich wette, dass ihr alle schon mal so eine Situation hattet wie Annika aus Köln.
1: Also ich war mal in einer Apotheke und wollte ein gewisses Rezept abholen. Und ja, dann hat die Apothekerin natürlich laut gesagt, was ich denn haben möchte. Und natürlich hat die ganze Apotheke das einmal mitbekommen. Und das war natürlich nicht so angenehm. Ein bisschen diskreter wäre schön gewesen.
0: So unangenehm, dass sie uns auch gar nicht verraten hat, was es war, das auf dem Rezept stand. Aber ich denke mir das auch so oft in der Apotheke, ne? Was denken die jetzt, was ich da mir hole? Und wenn die dann darüber reden, denke ich so, okay, was denkt die Schlange hinter mir? Also ich meine, ist immer wieder schön als Frau, wenn man eine Pilzinfektion hat zum Beispiel. Mehr sage ich nicht, if you know, you know. Oder wie bei Alex, wenn die Verdauung Probleme macht.
2: Das war letztes Jahr.

Das könnte sogar wahr sein, was Olivia Rodrigo in Drop Dead singt. One night I was bored in bed and stalked you on the internet. Dafür hat sie nämlich extra einen Fake-Insta-Account, um heimlich Leute zu stalken.

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1: Um 1 Uhr mit Marc Geißler. 10 Jahre nach dem rassistisch motivierten Anschlag am Münchner Olympia-Einkaufszentrum hat die Stadt am Abend der Opfer gedacht. Am 22. Juli 2016 hatte ein 18-Jähriger dort 9 Menschen erschossen und weitere verletzt. Aus München, Alisa Schröter.
2: Bundespräsident Frank-Walter Steinmeier sprach den Angehörigen sein Mitgefühl aus und setzte das Münchner Attentat in den Kontext anderer rechtsterroristischer Anschläge, wie jener in Hanau, Halle und Solingen. Auch der Täter vom Münchner OEZ-Attentat habe seine Opfer nach rassistischen Zuschreibungen ausgewählt. Daran ändere auch die Tatsache nichts, dass der Täter selbst Migrationshintergrund hatte. Die Angehörigen forderten die Politiker auf, die Aufarbeitung des Attentats nicht als beendet zu betrachten. Unter anderem wiederholten sie ihre Forderung nach einem Untersuchungsausschuss im Landtag, um die damaligen Ermittlungsarbeiten der Behörden zu beleuchten.
1: Porsche will nach übereinstimmenden Medienberichten weitere 5000 Stellen streichen. Im Gegenzug soll es eine Beschäftigungsgarantie für die verbleibenden Arbeitsplätze bis Ende 2035 geben. Bei Porsche waren schon im vergangenen Jahr in einer ersten Sparrunde knapp 4000 Arbeitsplätze weggefallen. Ein mutmaßlicher Komplize des US-Sexualstraftäters Jeffrey Epstein ist tot. Die Polizei hat den Franzosen Daniel Ciat in dessen Wohnung bei Paris gefunden. Er steht im Verdacht, Epstein zahlreiche Mädchen zugeführt zu haben. Aus Paris, ARD-Korrespondent Kai Rienecker.
3: Mehrere Anzeigen werfen Ciat Vergewaltigung und Menschenhandel vor. Er selbst hat das in französischen Medieninterviews stets bestritten. Ciat bezeichnete sich als Model-Scout, doch die Indizien gegen Ciat sind erdrückend. Nach ARD-Recherchen erscheint sein Name 1800 Mal in den Epstein-Akten. In zahlreichen Botschaften preist er junge Mädchen und Frauen an, schickt Fotos von ihnen und schlägt Epstein Treffen vor. Insgesamt soll Sia zwischen 2005 und 2019 Fotos von mindestens 52 Frauen geschickt haben. Das Alter lag zumeist zwischen 18 und 23 Jahren.
1: Fast 30 Jahre lang waren Brücken, Tore und Fenster das typische Bild auf den Euroscheinen, doch das wird sich bald ändern. Die nächste Banknotenserie bekommt neue Themen. Zur Auswahl stehen unter anderem europäische Persönlichkeiten, Flüsse, Vögel oder europäische Institutionen. Ein Auswahlgremium hat aus tausenden Ideen 10 Entwürfe ausgewählt. Ab heute Nachmittag kann man auf der Internetseite der EZB mitentscheiden, welche Motivserie sich durchsetzen soll, bis die neuen Scheine in den Geldbeuteln landen. Dauert es aber noch, die Einführung ist Ende 2028 geplant. Das Wetter heute Nacht ist es in Deutschland teilweise klar, ab und zu sind auch ein paar Wolken dabei. Es wird kühl bei bis zu 8 Grad, tagsüber dann viel Sonne, vor allem an der Ostsee und am Oberrhein. Dazu angenehm warm bei 18 bis 27 Grad. Und noch die Zeit, es ist gleich 1.03 Uhr.
4: Die A1 Bremen Richtung Hamburg ist zwischen Harburg und Stillhorn wegen der Nachbaustelle noch bis ca. 5 Uhr gesperrt. Die Umleitung führt über die U83. A2 Richtung Braunschweig zwischen Lehrte und Hämeler Wald 5 Kilometer Stau wegen einer Fahrbahnverengung. Die A5 Frankfurt Richtung Karlsruhe ist zwischen Heppenheim und Hemmsbach wegen einer Nachbaustelle bis Freitag jeden Tag von 19 bis 6 Uhr morgens gesperrt. Die Umleitung führt ab Heppenheim über die U86. Die A30 Rheine Richtung Amsterdam ist zwischen Rheine und Rheine Nord wegen einer Baustelle bis ca. 5 Uhr gesperrt. Die A44 Essen Richtung Düsseldorf ist zwischen dem Dreieck Felbert Nord und Hetterscheid wegen einer Baustelle noch bis Mitte Oktober gesperrt. Die A71 Richtung Sangerhausen ist zwischen Stadt Ilm und Arnstadt Süd wegen Wartungsarbeiten im Tunnel Behringen bis ca. 7 Uhr gesperrt. Die Berliner Stadtautobahn A111 Richtung Charlottenburg ist zwischen Schulzendorfer Straße und Weidmannsluster Damm wegen Wartungsarbeiten im Tunnel bis ca. 5 Uhr gesperrt. Die A115 AWUS Richtung Dreieck Funkturm ist zwischen dem Kreuz Zehlendorf und Spanischer Allee auch bis ca. 5 Uhr gesperrt. Und nochmal die B96 in Berlin. Der Tiergartentunnel ist wegen Tunnelwartungsarbeiten bis ca. 6 Uhr in beiden Richtungen gesperrt.
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4: Es sind einfach Orte für sehr viel peinliches Zeug. Arztpraxen oder Apotheken. Es kann so cringe sein. wenn es um Körper und Krankheiten und Untersuchungen geht. Da sprechen wir diese Nacht drüber, über eure unangenehmsten Stories. So wie bei junge Nachthörerin Marie.
5: Ja, ich war mal beim Arzt und dann musste ich so eine Probe abgeben, also von mit so einem Becher. Und dann bin ich auf Toilette gegangen, musste halt in diesen Becher pinkeln. Da ist er zurückgekommen und dann haben sich so zwei Leute im Wartezimmer meinten so, oh, da musste jemand aber doller auf Toilette. Das war ein bisschen unangenehm.
4: Oh Gott.

Intimität nur im Dunkeln bei Sonda. Im Hellen schämt er sich für seinen Körper. Darum geht's in My Body Isn't Ready. Super relatable. Hört ihr jetzt.

0: Wenn du einmal im Leben mit Kultregisseur Christopher Nolan drehen darfst, ja, dann sind auch die Stars richtig nervös. Zendaya, Anne Hathaway, Tom Holland, alle, die gerade in die Odyssee mitspielen. Aber wenn man eben mit Christopher Nolan dreht, dann auch nach seinen Regeln. Und eine sorgt gerade für Schlagzeilen im Netz. Claudi Franzen aus dem Junge Nachtteam, worum geht's da?
1: Ja, tatsächlich hat Anne Hathaway jetzt verraten, dass Christopher Nolan Uggboots an seinen Sets verbietet oder zumindest halt nicht will, dass Schauspieler die tragen.
2: I did show up one day with Uggs and he looked down and went, nope. Yeah. And I just went, no problem.
0: Oh my God, okay, also Uggboots, das sind ja doch diese dicken Winterstiefel, ne? Oder diese kuscheligen Schlappen. Also die, aber die stören doch eigentlich nicht.
1: Nicht mit Christopher Nolan, der ist jetzt in einem Interview mit CBS Mornings drauf angesprochen worden und musste auch erstmal lachen.
3: The funny thing is, you can be on a set where you've got, you know, a guy holding a microphone, you've got crew everywhere, but something like that can actually weirdly take you out of reality.
1: Ja, das stimmt halt, sagt er, dass er diese Schuhe da nicht haben will, weil es gibt bestimmte Sachen, die holen dich aus dem Film raus, also zurück in die Realität.
0: Ja, aber er sagt doch gerade selber, da sind doch Kameraleute, Toningenieure, die da mit Mikrofon rumangeln und alles.
1: Aber Christopher Nolan will die Schauspieler am Set halt in dem Moment halten, in dem die gerade filmen und jetzt nicht irgendwie Chips essend auf irgendeinem Regiestuhl.
3: You know, it's like if someone's eating a bag of chips off camera or something, you know, there's certain things. Okay. To just remind you,
4: you want to stay in the moment.
3: You're in the real world as opposed to the world we're trying to create for the actors. I want to stay in the moment.
0: Ja, ich hoffe, dass sie wenigstens aber Catering kriegen mit Sachen, die man. Was hat man bei der Odyssee gegessen?

0: Hier ist die junge Nacht um jetzt gleich 13:30. Die A1 Bremen Richtung Hamburg ist zwischen Harburg und Stillhorn wegen einer Nachtbaustelle bis ca. 5 Uhr gesperrt. Die Umleitung führt über die U83. Die A2 Richtung Braunschweig zwischen Lehrte und Hämeler Wald 5 Kilometer Stau wegen einer Fahrbahnverengung. Die A5 Frankfurt Richtung Karlsruhe ist zwischen Heppenheim und Hemsbach wegen der Nachtbaustelle bis Freitag jeweils von 19 bis 6 Uhr morgens gesperrt. Die Umleitung führt ab Heppenheim über die U86. A7 Flensburg Richtung Hamburg. Der Elbtunnel ist nach Auslösung der Höhenkontrolle gesperrt. Die A30 Rheine Richtung Amsterdam ist zwischen Rheine und Rheine Nord wegen Bauarbeiten bis ca. 5 Uhr gesperrt. Die A44 Essen Richtung Düsseldorf ist zwischen dem Dreieck Felbert Nord und Hetterscheid wegen Bauarbeiten bis Mitte Oktober gesperrt. Die A71 Richtung Sangerhausen ist zwischen Stadt Ilm und Arnstadt Süd wegen Wartungsarbeiten im Tunnel Behringen bis ca. 7 Uhr gesperrt. Die Berliner Stadtautobahn A111 Richtung Charlottenburg ist zwischen Schulzendorfer Straße und Weidmannsluster Damm wegen Wartungsarbeiten im Tunnel bis ca. 5 Uhr gesperrt. Die A115, die AWUS Richtung Dreieck Funkturm, ist zwischen dem Kreuz Zehlendorf und Spanischer Allee bis ca. 5 Uhr gesperrt. Und zum Schluss noch die B96 in Berlin. Da ist der Tiergartentunnel wegen Tunnelwartungsarbeiten bis ca. 6 Uhr in beiden Richtungen gesperrt.
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0: Okay, People Pleaser Level 1000, da bin ich glaube ich gerade angekommen. Franzi Pille ist hier. Wurde gerade gefragt, ob ich die Haare ein Stück abhab. Habe ich nicht. Ich war seit Monaten nicht beim Friseur und ich habe einfach gesagt, ja. Und dann hat sich der Kollege gefreut, weil er gesagt hat, ja, sehe ich sofort. Naja. Hauptsache, er hat sich gefreut. Geht euch das auch so? Oder ist das, muss ich mir Sorgen machen, so langsam? Wenn mich mal jemand um 1000 Euro bittet, sage ich dann auch? Na klar, Hauptsache, dir geht's gut.

0: Ja, wir sind alle erwachsen. Es sollte uns nicht mehr jucken, wenn wir wegen unangenehmer, peinlicher Beschwerden zum Arzt gehen oder in die Apotheke. Aber sind wir doch mal ehrlich. Wir cringen uns doch hart einen ab, wenn wir da mit unangenehmen Beschwerden sitzen und erzählen müssen, welche Konsistenz jetzt der Schleim hat oder was auch immer. Oder wenn wir in der Apotheke ein gewisses Medikament holen müssen. So ist es zum Beispiel junge Nachthörerin Leila gegangen.
1: Also ich muss einmal die Pille danach nehmen. Und ich kam in die Apotheke rein und erstmal standen mega viele Leute hinter mir. Und die hat durch die ganze Apotheke geschrien, wann ich das letzte Mal Geschlechtsverkehr hatte.
0: Ist aber auch geil, dass genau bei solchen Situationen ist immer dann die Apotheke auch voll, ne? Stehen immer 20 Leute. Wenn du einfach nur ein Allergiemedikament oder Nasenspray holst, dann ist die Apotheke leer. Ja, und manchmal ist es der Magen, den man nicht im Griff hat und deswegen in die Apotheke gehen muss, so wie bei Inga.
2: Wenn man öfter zur Apotheke gehen muss wegen Magenproblemen und dann immer richtig schön laut vom Apotheker gesagt wird,

Frankreich macht ernst, Leute. Als erstes EU-Land führen die ein Social-Media-Verbot ein für Kinder unter 15 Jahren. Nach deren Sommerferien soll ein Gesetz da in Kraft treten. Klar, in Deutschland ist das jetzt zwar noch nicht so, aber wer weiß, vielleicht ziehen wir nach, wenn es Frankreich vormacht. Daher wollten wir von euch wissen, was ihr dazu sagt. Lotti schreibt zum Beispiel, ich denke, es ist verständlich, aber ich denke nicht, dass es viel bringen wird, weil es trotzdem noch die Eltern entscheiden und es genauso sein wird wie bei WhatsApp. Stimmt das davon offiziell auch erst mit, weiß ich gar nicht, wie viel alt man sein muss für WhatsApp. Liana schreibt, also es ist oft auch gut, wenn man Social Media hat, aber man muss trotzdem aufpassen. Wenn irgendwas ist, kann man die Eltern informieren. Also Altersprüfung bei Social Media demnächst in Frankreich. Naja, ich sag mal so, wenn man die nicht auch umgehen kann, ne?

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1: Um 2 Uhr mit Marc Geißler. Die USA und Saudi-Arabien wollen beim Aufbau eines zivilen Atomprogramms zusammenarbeiten. Ein entsprechendes Abkommen wurde jetzt unterzeichnet, während der Konflikt zwischen den USA und dem Iran die Spannungen in der Golfregion weiter verschärft. Das US-Energieministerium spricht von einer langfristigen Partnerschaft in Milliardenhöhe und betont, dass Sicherheitsvorkehrungen eine militärische Nutzung verhindern sollen. Kritiker sehen das anders. Sie warnen, dass die Technologie auch für den Bau von Atomwaffen genutzt werden könnte. Saudi-Arabien hat bisher kein Atomkraftwerk, fordert aber seit Jahren das Recht auf ein eigenes ziviles Atomprogramm. 10 Jahre nach dem rassistischen Anschlag am Münchner Olympia-Einkaufszentrum haben Angehörige und Politiker der Opfer gedacht. Bei der Gedenkfeier wurden die Namen der Getöteten verlesen, Blumen und Kränze niedergelegt. Um 17.51 Uhr, dem Zeitpunkt, an dem der 18-jährige Täter 2016 die ersten Schüsse abgab, stand München für eine Minute still. Er hatte damals 9 Menschen erschossen und sich anschließend selbst getötet. Bundespräsident Steinmeier sagte, die Tat sei nicht nur eine Angelegenheit der Betroffenen, sondern gehe die gesamte Gesellschaft etwas an. Erst Jahre später wurde der Anschlag offiziell als rechtsextremistisch motiviert eingestuft. Die aktuelle Dürre an vielen Orten in Europa wird durch den Klimawandel verursacht. Zu diesem Ergebnis kommen Forschende der Initiative World Weather Attribution. Florian Zinner aus der ARD-Klimaredaktion hat die Details.
2: Die Forschenden haben sich dazu sehr ähnliche Wettermuster aus der Vergangenheit angeschaut und die Auswirkungen mit den heutigen verglichen. Ein zentrales Ergebnis? Nicht der zu geringe Niederschlag ist das Problem, sondern die anhaltend hohen Temperaturen. Eine Reihe von Hochdruckgebieten, deren Intensität inzwischen nachweislich mit dem Klimawandel zusammenhängt, sorgte seit April für eine kontinuierliche Austrocknung der Böden. Die Klimaforschenden kommen zu dem Schluss, dass landwirtschaftliche Bodendürren durch den Klimawandel in Westeuropa 5-mal und in Osteuropa sogar 11-mal wahrscheinlicher geworden sind.
1: Das DFB-Pokalfinale hat für den FC Bayern und den VfB Stuttgart ein teures Nachspiel. Das Sportgericht hat beide Vereine wegen des Verhaltens ihrer Fans zu jeweils 260.000 Euro Strafe verurteilt. Grund waren rund 300 gezündete Pyrotechnikgegenstände beider Fanlager beim Endspiel in Berlin vor 2 Monaten. Wegen der starken Rauchentwicklung musste die Partie zwischenzeitlich unterbrochen werden. Das Wetter heute Nacht, teilweise klar ab und zu, auch ein paar Wolken dabei. Dazu wird es kühl, Temperaturen zwischen 16 und 8 Grad, tagsüber viel Sonne, vor allem an der Ostsee und am Oberrhein. Dazu angenehm warm bei 18 bis 27 Grad. Und noch die Zeit, gleich ist es 2.03 Uhr.
3: Die A1, Bremen Richtung Hamburg, ist zwischen Harburg und Stillhorn wegen einer Nachtbaustelle bis ca. 5 Uhr gesperrt. Die Umleitung führt über die U83. Die A5, Frankfurt Richtung Karlsruhe, ist zwischen Heppenheim und Hemsbach wegen einer Nachtbaustelle bis Freitag jeweils von 19 bis 6 Uhr morgens gesperrt. Die Umleitung führt ab Heppenheim über die U86. Die A30, Rheine Richtung Amsterdam, ist zwischen Rheine und Rheine-Nord wegen Bauarbeiten bis ca. 5 Uhr gesperrt. Die A44, Essen Richtung Düsseldorf, ist zwischen dem Dreieck Felbert-Nord und Hetterscheid wegen Bauarbeiten bis Mitte Oktober gesperrt. Die A71 Richtung Sangerhausen ist zwischen Stadt Ilm und Arnstadt Süd wegen Wartungsarbeiten im Tunnel Behringen bis ca. 7 Uhr gesperrt. Die Berliner Stadtautobahn A111 Richtung Charlottenburg ist zwischen Schulzendorfer Straße und Waldmannsluster Damm wegen Wartungsarbeiten im Tunnel gesperrt. Das dauert noch bis ca. 5 Uhr. Die A115, die AWUS Richtung Dreieck Funkturm, ist zwischen dem Kreuz Zehlendorf und Spanische Allee auch noch bis 5 Uhr gesperrt. Und zum Schluss nochmal die B96 in Berlin. Der Tiergartentunnel ist da wegen Wartungsarbeiten bis ca.